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1: Ich bin Zoe Tassovali. Der Bund will im kommenden Jahr deutlich mehr Schulden machen. Bundesfinanzminister Klingbeil hat diesen Kurs jetzt verteidigt. Im ARD-Sommerinterview sagte Klingbeil dazu:
2: Dass man Rücklagen angeht, ist völlig normal. Mal tut man das nicht. Und wir sind gerade in einer Zeit, muss man ja auch sagen, wo dieser Iran-Krieg, den Donald Trump angefangen hat, Wachstumshoffnung abgebremst haben. Das schlägt voll rein, das sehen wir in den Zahlen. Dass wir Schulden machen, hat damit zu tun, dass wir unsere Bundeswehr aufrüsten, dass wir modernisieren. Ich meine, man kann sich gegenüber Putin nicht mit der schwarzen Null verteidigen. Wir wollen, dass unser Land 20 Jahre lang wenig Ausgaben in Rüstung aufholt. Und das tun wir und dafür nehmen wir Geld in die Hand.
1: Das Kabinett will heute den Regierungsentwurf des Haushalts für das kommende Jahr beschließen. Insgesamt soll die Neuverschuldung bei gut 200 Milliarden Euro liegen. Im Ukraine-Krieg richten sich die Blicke jetzt auf den NATO-Gipfel in Ankara. Dort wollen sich US-Präsident Trump und der ukrainische Präsident Zelensky am Rande des Treffens persönlich austauschen. Aus dem Weißen Haus heißt es, Trump wolle die Bemühungen für ein Ende des Kriegs mit Nachdruck vorantreiben. Der zweitägige Gipfel beginnt morgen. Am Mittwoch wollen Trump und Zelensky dann miteinander sprechen. Jürgen Klopp soll dem DFB für das Amt als Bundestrainer zugesagt haben. Das berichtet zumindest Transferexperte Fabrizio Romano. Aber was ist da dran?
3: Ein Vollzug ist das Ganze nicht, denn selbst der Transferexperte schreibt ja, Details zu Klopps Vertrag und auch zu seinem Ausstieg bei Red Bull müssten noch besprochen werden. Seine grundsätzliche Bereitschaft, Bundestrainer sein zu wollen, hatte Klopp ja schon in der Nacht auf Samstag bei Magenta TV deutlich gemacht.
4: Also ich bin bereit.
3: Auch da erklärte Klopp aber schon, dass zunächst noch Details mit dem DFB und Red Bull geklärt werden müssten. Insofern kein neuer offizieller Stand, aber dass Jürgen Klopp beim DFB der Wunschnachfolger für Julian Nagelsmann ist und die Chancen gut stehen, das stimmt weiter. René Thorau, Nachrichtenredaktion.
1: Und wir bleiben direkt beim Sport. Bei der Fußball-WM hat Norwegen den Einzug ins Viertelfinale geschafft. Eine absolute Überraschung. Die norwegische Mannschaft besiegte Brasilien mit 2:1. Die beiden Treffer für Norwegen erzielte Stürmer Haaland in der 79. und 90. Minute. Das brasilianische Tor erzielte Neymar in der Nachspielzeit per Foul-Elfmeter.
5: Die Nacht zum Montag ist hier, Ostseewelle ist auch schon da oder noch da und ihr auch. Wenn ihr uns gerade zuhört im Auto oder in der Nachtschicht oder wenn ihr einfach nicht schlafen könnt. Blick zum Wetter sagt uns so 14 bis 10 Grad heute Nacht möglich, meistens trocken und das zieht sich heute am Montag dann auch weiter. Es gibt über den Tag 20 Grad. Es geht erstmal trocken los, später mehr Regen möglich und im Zwei-Tage-Trend ja, auch eher wechselhaft. Morgen am Dienstag 22 Grad, teilweise Regen und Gewitter möglich und am Mittwoch genauso. Temperaturen ändern sich erstmal nicht.
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1: Kommt gut durch die Nacht mit Ostseewelle. Es ist Montag, der 6. Juli. Ich bin Elisabeth Reinhold und habe für euch in die Sterne geguckt.
0: Widder.
1: Heute landet etwas auf eurem Schreibtisch, das eigentlich für jemand anderen gedacht war.
0: Stier.
1: Ein kleiner Einkauf macht euch heute mehr Freude als eine große Anschaffung.
0: Zwillinge.
1: Ihr beginnt bei Thema A und landet irgendwann bei Thema M.
0: Krebs.
1: Jemand erinnert sich an etwas, das ihr vor Wochen nur nebenbei erwähnt habt.
0: Löwe.
1: Heute bekommt ihr Lob für etwas, das für euch völlig selbstverständlich ist.
0: Jungfrau.
1: Ihr entscheidet euch im letzten Moment um und liegt damit goldrichtig.
0: Waage.
1: Eine spontane Begegnung sorgt für deutlich bessere Stimmung als geplant.
0: Skorpion.
1: Heute seid ihr froh, euch bei einer Sache nicht eingemischt zu haben.
0: Schütze.
1: Ein Gedanke an Urlaub, Freizeit oder Sommerpläne taucht immer wieder bei euch auf.
0: Steinbock.
1: Eine Rechnung, Buchung oder Bestellung entwickelt sich angenehmer als erwartet.
0: Wassermann.
1: Ihr probiert etwas aus Neugier aus und habt überraschend Erfolg.
0: Fische.
1: Heute lacht ihr über etwas, das gestern noch genervt hätte. 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
1: Dominik Feig, White Keys.

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1: Ich bin Zoe Tassovali. Der Bundeshaushalt für das kommende Jahr ist praktisch fertig. Heute soll das Kabinett den Entwurf beschließen. Die Milliardenlücke ist laut Finanzministerium geschlossen, unter anderem mit einem strikten Sparkurs sowie höheren Steuern und Abgaben.
2: Alle Ressorts sollen 1% ihrer geplanten Ausgaben einsparen. Das bringt 4 Milliarden Euro. Auch sollen Bundeszuschüsse an die Sozialversicherungen zurückgefahren werden. Außerdem sollen eine höhere Tabaksteuer und eine Abgabe auf Plastik weitere Einnahmen bringen. Reichen tut es nach Koalitionskreisen dennoch nicht. Bundesfinanzminister Klingbeil muss demnach Rücklagen in Höhe von rund 10 Milliarden Euro heranziehen, um die Finanzlücke zu schließen. Geld, was in Zeiten schwächelnder Wirtschaft fehlen wird. Der Bundestag soll den Haushalt dann im Herbst beschließen. Tanja Wagner, Nachrichtenredaktion.
1: Im Ukraine-Krieg reißt die Gewalt nicht ab. Die Ukraine griff nach eigenen Angaben einen Militärflughafen auf der besetzten Krim an. Russland nahm später erneut Ziele in Kharkiv unter Beschuss.
3: Die genauen Schäden auf der Krim sind noch unklar, aber der Militärflughafen dort gilt als der wichtigste Stützpunkt der Russen auf der besetzten Halbinsel. Außerdem haben ukrainische Militärs wichtige Verkehrswege für russischen Nachschub angegriffen. Unter anderem wurden 2 Straßenbrücken im Donbass zerstört. Russland wiederum attackierte unter anderem die Großstadt Kharkiv. Es gab Tote und Verletzte. Der ukrainische Präsident Selenskyj warnt vor besonders massiven russischen Angriffen vor dem NATO-Gipfel ab Dienstag in der Türkei. Selenskyj will von seinen Verbündeten vor allem mehr Flugabwehr. Onni Thorau, Berlin.
1: Und wir bleiben bei der Ukraine. US-Präsident Trump will nämlich beim NATO-Gipfel in Ankara darüber persönlich mit dem ukrainischen Präsidenten Selenskyj sprechen. Das hat das Weiße Haus bestätigt. Trump wolle die Bemühungen für ein Ende des Kriegs mit Nachdruck vorantreiben, heißt es. Der 2-tägige Gipfel beginnt morgen. Am Mittwoch will Trump dann mit Selenskyj sprechen. Zum Sport. Es ist eine völlige Überraschung. Norwegen steht zum ersten Mal überhaupt im Viertelfinale einer Fußball-WM. Die Mannschaft hat Rekordweltmeister Brasilien mit 2:1 rausgeworfen, dank 2er später Tore von Haaland. Brasilien gelang in der Nachspielzeit nur noch der Anschlusstreffer. Im Viertelfinale wartet nun entweder Mexiko oder England.
4: Die Nacht zum Montag ist hier, Ostseewelle ist auch schon da oder noch da und ihr auch. Wenn ihr uns gerade zuhört im Auto oder in der Nachtschicht oder wenn ihr einfach nicht schlafen könnt. Blick zum Wetter sagt uns so 14 bis 10 Grad heute Nacht möglich, meistens trocken und das zieht sich heute am Montag dann auch weiter. Es gibt über den Tag 20 Grad. Es geht erstmal trocken los, später mehr Regen möglich und im Zwei-Tage-Trend ja, auch eher wechselhaft. Morgen am Dienstag 22 Grad, teilweise Regen und Gewitter möglich. Und am Mittwoch genauso. Temperaturen ändern sich erstmal nicht.
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1: Das ist der aktuelle Hit von Kygo mit Khaled und Griffin. Save My Love.

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1: Ich bin Zoe Tassovali. Der Bund will im kommenden Jahr deutlich mehr Schulden machen. Bundesfinanzminister Klingbeil hat diesen Kurs jetzt verteidigt. Im ARD-Sommerinterview sagte Klingbeil dazu:
2: Dass man Rücklagen angeht, ist völlig normal. Mal tut man das nicht. Und wir sind gerade in einer Zeit, muss man ja auch sagen, wo dieser Iran-Krieg, den Donald Trump angefangen hat, Wachstumshoffnung abgebremst haben. Das schlägt voll rein, das sehen wir in den Zahlen. Dass wir Schulden machen, hat damit zu tun, dass wir unsere Bundeswehr aufrüsten, dass wir modernisieren. Ich meine, man kann sich gegenüber Putin nicht mit der schwarzen Null verteidigen. Wir wollen, dass unser Land 20 Jahre lang wenig Ausgaben in Rüstung aufholt. Und das tun wir und dafür nehmen wir Geld in die Hand.
1: Das Kabinett will heute den Regierungsentwurf des Haushalts für das kommende Jahr beschließen. Insgesamt soll die Neuverschuldung bei gut 200 Milliarden Euro liegen. Im Ukraine-Krieg richten sich die Blicke jetzt auf den NATO-Gipfel in Ankara. Dort wollen sich US-Präsident Trump und der ukrainische Präsident Zelensky am Rande des Treffens persönlich austauschen. Aus dem Weißen Haus heißt es, Trump wolle die Bemühungen für ein Ende des Kriegs mit Nachdruck vorantreiben. Der zweitägige Gipfel beginnt morgen. Am Mittwoch wollen Trump und Zelensky dann miteinander sprechen. Jürgen Klopp soll dem DFB für das Amt als Bundestrainer zugesagt haben. Das berichtet zumindest Transferexperte Fabrizio Romano. Aber was ist da dran?
3: Ein Vollzug ist das Ganze nicht, denn selbst der Transferexperte schreibt ja, Details zu Klopps Vertrag und auch zu seinem Ausstieg bei Red Bull müssten noch besprochen werden. Seine grundsätzliche Bereitschaft, Bundestrainer sein zu wollen, hatte Klopp ja schon in der Nacht auf Samstag bei Magenta TV deutlich gemacht.
4: Also ich bin bereit.
3: Auch da erklärte Klopp aber schon, dass zunächst noch Details mit dem DFB und Red Bull geklärt werden müssten. Insofern kein neuer offizieller Stand, aber dass Jürgen Klopp beim DFB der Wunschnachfolger für Julian Nagelsmann ist und die Chancen gut stehen, das stimmt weiter. René Thorau, Nachrichtenredaktion.
1: Und wir bleiben direkt beim Sport. Bei der Fußball-WM hat Norwegen den Einzug ins Viertelfinale geschafft. Eine absolute Überraschung. Die norwegische Mannschaft besiegte Brasilien mit 2:1. Die beiden Treffer für Norwegen erzielte Stürmer Haaland in der 79. und 90. Minute. Das brasilianische Tor erzielte Neymar in der Nachspielzeit per Foulelfmeter.
5: Einen schönen guten Morgen am Montag, 6. Juli. Ostseewelle hier mit dem Blick zum Wetter. Der Tag heute greift so ein bisschen das auf, was die Nacht übrig gelassen hat. Nicht allzu dufte Temperaturen und mehr Wolken als alles andere. So geht's heute auch los. Über den Tag 20 Grad maximal möglich. Die angesprochenen Wolken sind da, teilweise Regen. Sonne hat's schwer, auch im Zwei-Tage-Trend. Naja, morgen am Dienstag und auch am Mittwoch bis 22 Grad. Wolken, bisschen Sonne, teilweise Regen und Gewitter. Hey! Ist das der April? Nein, es ist Anfang Juli. Ostseewelle hier, kommt gut rein in die neue Arbeitswoche. Das Guten Morgen-Team, Andrea und Uwe machen sich bereit. Gegen 5 sind sie hier. Und dann geht's los. Mit jeder Menge Power in den Tag und all eure Lieblingshits gibt's jetzt schon um kurz nach 4.
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1: Jetzt alle Farben featuring René Miller mit Body Talk.

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1: Eine Woche lang unterwegs in Friesland, in den Niederlanden, per Fahrrad und Segelboot. Das ist ein tolles Ferienangebot der Propstei Wismar, zu dem ihr eure Kinder noch anmelden könnt. Rund 100 bis 140 Teilnehmer sind immer mit dabei und dazu 40 Mitarbeiter und Teamer. Je zwei Teamer sind gemeinsam unterwegs mit einer 10-köpfigen Gruppe. Und das ist auch das Besondere, erzählt Diakon und Jugendreferent Dieter Rusche.
2: Die Gruppen haben so ihr Eigenleben, zu 12 sind sie für sich auf den Zeltplätzen. Und dann gibt es diese Höhepunkte, wo plötzlich ganz viele sind. Bei der Hinfahrt und zurück, bei dem Fest, was es gibt und auf dem Schiff treffen sich auch manchmal Gruppen. Und beim Spielezelt sind manchmal auch 2, 3 oder 4 Gruppen zusammen da. Also man kann da so beides haben. Man kann für sich sein und man kann auch mal richtig Bambule haben mit 100 Leuten.
1: Frieda Lübbe war schon als Teilnehmerin und als Teamerin dabei und sie erzählt, was die Gruppen in so einer Woche erleben.
3: Man lernt sich in der Gruppe kennen, man spielt ganz viel zusammen, man kocht zusammen, man macht auch viel mit den anderen Gruppen gemeinsam, man kann sich treffen. Was auch immer, man hat total Bewegungsfreiraum die ganze Woche lang eigentlich. Es gibt ein Fest zwischendurch, da kommen alle Gruppen zusammen. Das ist ein Tag, da gibt es dann Großgruppenspiele, das ist super cool. Der Segelturn, eine Nacht auf einem Boot im Eiselmeer.
1: Die Tour findet in diesem Jahr statt vom 7. bis zum 14. August. Alle Infos dazu gibt es online auf www.ejm-wismar.de. Da könnt ihr eure Kinder anmelden bis zum 18. Juli. Scheut euch auch nicht nachzufragen, falls ihr euch die Teilnahmegebühr nicht leisten könnt, da lässt sich was machen. Aus der Ostseewelle Kirchenredaktion, Jana Kagnette.

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3: Ich bin Zoe Tassovali. Der Bundeshaushalt für das kommende Jahr ist praktisch fertig. Heute soll das Kabinett den Entwurf beschließen. Die Milliardenlücke ist laut Finanzministerium geschlossen, unter anderem mit einem strikten Sparkurs sowie höheren Steuern und Abgaben.
4: Alle Ressorts sollen 1% ihrer geplanten Ausgaben einsparen. Das bringt 4 Milliarden Euro. Auch sollen Bundeszuschüsse an die Sozialversicherungen zurückgefahren werden. Außerdem sollen eine höhere Tabaksteuer und eine Abgabe auf Plastik weitere Einnahmen bringen. Reichen tut es nach Koalitionskreisen dennoch nicht. Bundesfinanzminister Klingbeil muss demnach Rücklagen in Höhe von rund 10 Milliarden Euro heranziehen, um die Finanzlücke zu schließen. Geld, was in Zeiten schwächelnder Wirtschaft fehlen wird. Der Bundestag soll den Haushalt dann im Herbst beschließen. Tanja Wagner, Nachrichtenredaktion.
3: Im Ukraine-Krieg reißt die Gewalt nicht ab. Die Ukraine griff nach eigenen Angaben einen Militärflughafen auf der besetzten Krim an. Russland nahm später erneut Ziele in Charkiw unter Beschuss.
5: Die genauen Schäden auf der Krim sind noch unklar, aber der Militärflughafen dort gilt als der wichtigste Stützpunkt der Russen auf der besetzten Halbinsel. Außerdem haben ukrainische Militärs wichtige Verkehrswege für russischen Nachschub angegriffen. Unter anderem wurden 2 Straßenbrücken im Donbass zerstört. Russland wiederum attackierte unter anderem die Großstadt Charkiw. Es gab Tote und Verletzte. Der ukrainische Präsident Selenskyj warnt vor besonders massiven russischen Angriffen vor dem NATO-Gipfel ab Dienstag in der Türkei. Selenskyj will von seinen Verbündeten vor allem mehr Flugabwehr. Onni Torau, Berlin.
3: Und wir bleiben bei der Ukraine. US-Präsident Trump will nämlich beim NATO-Gipfel in Ankara darüber persönlich mit dem ukrainischen Präsidenten Selenskyj sprechen. Das hat das Weiße Haus bestätigt. Trump wolle die Bemühungen für ein Ende des Kriegs mit Nachdruck vorantreiben, heißt es. Der 2-tägige Gipfel beginnt morgen. Am Mittwoch will Trump dann mit Selenskyj sprechen. Zum Sport. Es ist eine völlige Überraschung. Norwegen steht zum ersten Mal überhaupt im Viertelfinale einer Fußball-WM. Die Mannschaft hat Rekordweltmeister Brasilien mit 2:1 rausgeworfen, dank 2er später Tore von Haaland. Brasilien gelang in der Nachspielzeit nur noch der Anschlusstreffer. Im Viertelfinale wartet nun entweder Mexiko oder England.
6: Heute starten wir in die neue Woche mit wechselhaftem Wetter bei uns im Norden. 11 Grad in Kiel am Rathaus, 14 sind es in Hamburg an den Landungsbrücken. Es ist ziemlich wolkig und es gibt immer wieder Regen. Teilweise regnet es auch für eine längere Zeit. Nachmittags haben wir auch trockene Abschnitte. Es bleibt aber wolkig und nur selten schaut mal die Sonne vorbei. Die Sonnenscheindauer liegt in Kiel und Hamburg wirklich nur bei einer Stunde. Lübeck hat 2 Stunden Sonne. Es bleibt weiterhin recht kühl, tagsüber 18 bis 20 Grad. Überwiegend weht ein schwacher bis mäßiger Wind und die Küstenregion hat teilweise stürmische Böen. Der 2-Tage-Trend. Morgen am Dienstag regnet zuerst, dazu ganz schön windig, 18 bis 21 Grad. Am Mittwoch Wechsel aus Sonne und Wolken, vielerorts bleibt es trocken, 19 bis 22 Grad.
7: 5:03 Uhr, Ostseewelle, der beste Verkehrsservice für unser Land. Soweit nichts zu vermelden, aber Flitzerblitzer haben wir. Stehen auf der A24 Richtung Hamburg zwischen Zarentin und Gudow. Dann auf der B5, Ortseingang Ludwigslust aus Bolzenburg kommend und in Verlahn Richtung Prizier. B96 zwischen Neustrelitz und Fürstenberg, Abzweig Pripert. B110 Görke bei Zirchow, 70er Strecke. B321 Slate Richtung Parchim. Ortsausgang Brüssow Richtung Löcknitz. Jürgeshof Richtung Rostock. Mückenburg Richtung Wismar. Neumokran Richtung Sassnitz. In Stralsund in der Rudolf-Virchow-Straße. Und ihr seid auch schon unterwegs. Heiko, moin!
8: Hallo, liebes Ostseewelle-Team. Der Blitzanhänger in der Zien-Siedlung, also von Termin in Richtung Buru, der steht immer noch.
7: Jawohl, dankeschön. Habt ihr auch noch was entdeckt, ruft er durch 0381 49 78 110, denn keiner meldet mehr aktuelle Flitzerblitzer.
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7: Der Adrian vertritt die Yvonne in den Nachrichten. Einen schönen guten Morgen.
9: Herzlich willkommen.
7: Jawohl, Andrea, moin.
10: Ja, einen wunderschönen guten Morgen, ihr Lieben.
7: Und ich würde sagen, jetzt erstmal ganz entspannter Start in die neue Woche. Oh, das Wetter wird ja jetzt nicht so toll heute, hat Andrea ja gesagt. Machen wir uns mal ein bisschen romantisch jetzt. Ne? Wer liegen bleiben will, vielleicht hier mit Alex Warren, aktueller Hit Ordinary. 5:04 Uhr, moin zusammen.

0: Auf geht's in die neue Woche. Wir haben Montag, es ist der 6. Juli. Ihr hört Ostseewelle. Einen schönen guten Morgen. Und ich hoffe mal, dass ihr ein schönes Wochenende hattet, meine Lieben.
1: Ja, also war ganz entspannt, war jetzt nichts Spektakuläres bei mir. Ich habe Hausarbeit gemacht. Oh, das steht ja auch dann immer an, ne? Das läuft ja nicht weg, leider Gottes. Das bleibt ja da. Und ja, irgendwie war ich so ein bisschen unzufrieden mit mir, bin ich ganz ehrlich, weil man hat sich so viel vorgenommen und das dann irgendwie nicht gemacht. Also,
0: ja, aber das liegt ja dann an dir, ne?
1: Ja, aber ach, ich meine, das gehört ja dazu, den Haushalt zu machen und alles, ne? Weil ich heb mir das dann auch immer an solchen Tagen auf und dann putze ich den ganzen Tag und dann stelle ich fest, oh, hättest die Zeit vielleicht auch mit schöneren Dingen verbringen können. So.
0: Na gut, ja. Das ist halt so manchmal, ne? Ja, ich war am Wochenende in Dorf Mecklenburg, das war sehr schön, am Samstagabend haben wir schön Party gefeiert, sie haben da jedes Jahr so ein Dorffest und da war ich jetzt, glaube ich, schon zum 4. oder 5. Mal da, das macht immer richtig gut Spaß und vor allen Dingen, wenn es dann so Richtung 2 Uhr geht und du so die Schnapsleichen da siehst.
1: Dann wird's feucht-fröhlich. Dann
0: wird's feucht-fröhlich, ja. Aber jetzt würde ich sagen, starten wir erstmal durch, wir begrüßen die neue Woche mit einem aktuellen Hit von Kamrad. Hier ist Hug Yourself bei Ostseewelle, 5:11 Uhr, 11 Minuten nach 5. Moin!

0: 5.14 Uhr ist es, ihr hört Ostseewelle. Guten Morgen. Mit einem Kurzblick aufs Guten Morgen Wetter, Andrea.
1: Und das ist heute ein durchwachsener Start in die neue Woche. Zuerst in Vorpommern trocken und da lässt sich noch ein bisschen die Sonne blicken. Aber aus Richtung Westen kommen dann tagsüber die ersten Schauer zu uns, die dann nach Osten hin weiter wandern. Heute Höchstwert um die 18 bis 20 Grad.
0: Auf den Straßen soweit alles ruhig. Habt ihr noch irgendwas entdeckt, meldet euch. Ostseewelle Studio Hotline ist die 0381 49 78 110.

0: ein schön frischer Morgen, das muss man schon sagen. Ich habe mir erstmal ein Jäckchen jetzt übergestriffen hier.
1: Aber das ist ja wieder ein Auf und Ab mit den Temperaturen, aber Mitte, Ende der Woche wird es dann schon wieder wärmer bei uns, ne? Herrlich. Also wir haben ja auch Sommer, wir wollen sommerliche Temperaturen. Es müssen jetzt nur nicht gerade 40, 50 Grad sein, aber so mit Anfang 30 Grad, das ist doch schön.
0: Wir haben gleich für euch heiße Mucke auf jeden Fall. Fastburn, Clocklock, Born Again, aktuelle Hits und noch mehr aktuelle Musik gibt's mit Sombre, Homewrecker.
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0: Es ist 5.29 Uhr Ostseewelle hier mit dem Guten Morgen-Update von Adrian Mützel.
6: Auf den Straßen hier im Land sind am Wochenende gleich drei Autofahrer ums Leben gekommen. Auf der B96 ist eine Frau in den Gegenverkehr geraten und hat ein Auto gerammt. Die Beifahrerin ist tot. Und auf der A14 sind bei einem ähnlichen Unfall gleich zwei Menschen gestorben. Schock in Benfisch bei Rostock. Bei einem Feuerwehreinsatz sind drei Kameraden verletzt worden. Zum Glück nur leicht. Hier ist der Batteriespeicher einer Photovoltaikanlage explodiert. Deutlich unterlegen und trotzdem erfolgreich. Bei der Weltmeisterschaft hat sich England mit 3:2 gegen Mexiko durchgesetzt. Trotz Unterzahl und weniger Ballbesitz. England trifft damit im Viertelfinale auf Norwegen.
0: Damit sind wir beim guten Morgenwetter, Andrea.
1: Und da starten wir heute in die neue Woche mit wechselhaftem Wetter. Wir haben dicke Wolken. In Vorpommern ist es noch zuerst trocken und hier lässt sich dann auch ein bisschen die Sonne blicken. Aus Richtung Westen kommen dann aber schon Schauer zu uns, die dann nach Osten hin weiterziehen. Zum Abend hin wird es in Mecklenburg wieder trockener. Die Sonnenscheindauer liegt zwischen 1 und 5 Stunden und bei bis zu 18 bis 20 Grad weht ein schwacher bis mäßiger Wind. An der See teilweise auch stürmische Böen. Schauen wir uns noch die nächsten Tage an. Morgen am Dienstag bleibt es dicke bewölkt. Es gibt Regen und es wird windiger. 18 bis 21 Grad. Am Mittwoch Wechsel aus längerem Sonnenschein und Wolken. Verbreitet trocken, 20 bis 23 Grad.
0: 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Auf den Straßen ist soweit alles in Ordnung. Blitzer stehen aber. Auf der A24 Richtung Hamburg zwischen Zarrentin und Gudow. B5 Ortsangang Ludwigslust aus Beutzenburg kommend und Verlahn Richtung Plitzier. B96 zwischen Neustrelitz und Fürstenberg, Abzweig Priepert. B110 Görke bei Zirchow, 70er Strecke. B23 Slate Richtung Parchim. Ortsausgang Brüssow Richtung Löcknitz. Jürgeshof Richtung Rostock. Letzin Siedlung Richtung Buro. Mückenburg Richtung Wismar. Neumukran Richtung Sassnitz. Ihr meldet schon zwischen Rokitne und Schwan, Höhe Reha-Klinik und in Stralsund Rudolf-Virchow-Straße. Habt ihr noch mehr entdeckt, dann ruft gerne durch 0381 49 78 110, denn keiner meldet mehr aktuelle Flitzerblitzer.
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0: Der Adrian hat die Nachrichten für euch. Guten Morgen.
6: Schönen guten Morgen.
0: Ja, und gleich die Lieblingsschlagzeilen des Morgens um 5.40 Uhr. Und da ist ein Strandabschnitt in Australien lahmgelegt. Aber nicht wegen Haien, sondern wegen einer ganz ungewöhnlichen Geschichte. Kommen wir gleich zu nach Adele und dem aktuellen Lied von Fastboy, Clocklock. Moin.

0: Moin und herzlich willkommen in der neuen Woche. Wir haben Montag, den 6. Juli. Ihr hört Ostseewelle, 5.39 Uhr gleich. Die Lieblingsschlagzeilen des Morgens immer um diese Zeit. Und das kann wirklich alles sein. Unterhaltsam bis traurig, aber eben auch alles andere. Andrea.
1: Wir haben ja einige Leckermäulchen unter uns und auch einige gute Köche. Adrian in den Nachrichten weiß ich zum Beispiel, der kocht ja auch leidenschaftlich gern.
2: Und zufälligerweise habe ich heute eine Pizza, die ich mir bestellt habe.
1: Das ist jetzt
2: ein bisschen blöd, aber ja.
1: Aber mir ist ins Auge gestochen aus der Rubrik gut zu wissen, Lebensmittel, die man auf gar keinen Fall einfrieren sollte.
2: Okay.
1: Finde ich ganz interessant, weil manchmal hast du es ja, da denkt man sich, boah, kann ich das überhaupt nur einfrieren? Wie lange ist es überhaupt haltbar? Geht das? So, und die Verbraucherzentrale hat da mal ein paar Lebensmittel genauer unter die Lupe genommen. Zum Beispiel wasserreiches Obst und Gemüse, also wie Gurke, Tomate oder Wassermelone.
2: Ja.
1: Die sollte man nicht einfrieren, weil das wird matschig und es verliert doch an Geschmack. Gelatinhaltige Speisen wie Puddings, Cremes oder auch Kuchen. Durch die eisigen Temperaturen verliert die Gelatine, mein Gott, ihre Bindekraft und wird dann flüssig. Was wir auch nicht tun sollten, keine rohen Eier einfrieren, weil die platzen.
0: Also da wäre ich jetzt auch nicht auf die Idee gekommen, ehrlich gesagt, rohe Eier einzufrieren.
1: Ja, du heutzutage. Knoblauch bitte auch nicht einfrieren, das wusste ich zum Beispiel nicht. Der verliert nämlich seinen Geschmack.
0: Okay.
1: Parmesan wird zu krümelig und Zwiebeln werden matschig.
0: Mal
1: ein paar Beispiele genannt.
2: Ja, aber Lifehack, also bei mir ist das so, Kuchen und Pudding schaffen es bei mir gar nicht erst im Gefrierschrank, weil die vorher schon
0: aufgegessen sind.
2: Ja, das kann ich nachvollziehen. Es ist Wahnsinn.
0: Adrian.
2: Wenn sich die Politik in den Fußball einmischt, dann passiert genau das, was bei der WM eigentlich nicht passieren soll. Riesenskandal, der gerade in der Weltpresse ja diskutiert wird, geht natürlich um die WM, genauer gesagt um den Stürmer der USA, Folarin Balogun. Der hat im Spiel gegen Bosnien-Herzegowina rot gesehen. Heißt, morgen gegen Belgien im Viertelfinale ist er nicht dabei. Denkst du? Es sei denn, du heißt Donald Trump, rufst bei der FIFA an, beschwerst dich bei FIFA-Boss Gianni Infantino und sagst, heb mal die Rotsperre auf. Und was hat der gemacht? Der hat gesagt, ja, komm, dann heben wir die auf. So, ja,
1: also echt mal.
2: Wenn das so einfach geht. Wettbewerbsverzerrung am grünen Tisch, das ist wirklich Wahnsinn. Das Interessante ist, weder die FIFA noch Trump haben sich bisher dazu geäußert. Ja. Fakt ist, diese Sperre ist halt weg. Und wenn das so einfach geht, dann fragt man sich halt, was kommt denn als nächstes? Bei der nächsten Nation ruft dann der Staatschef an und sagt,
0: also ich finde ja, dass unser Kanzler ruhig hätte mal anrufen können, damit das Tor dann doch gilt, ne?
2: Ja, wie gesagt, wenn du in den USA wärst, dann wäre auf jeden Fall das Tor von Tah gegen Paraguay auch gewertet worden. Naja.
0: Wirklich. Ich habe noch was gefunden in der Bild-Zeitung. Weltraumschrott legt australischen Strand lahm. Normalerweise sind ja so Haisichtungen dafür verantwortlich, dass so ein Strand dazu gemacht wird. Ne? Passiert ja hin und wieder. Aber die aktuelle Sperrung des Forest Beach bei Townsville im Norden des Landes hat einen ungewöhnlichen Grund. Und zwar 6 große Metallkugeln, die da an Land gespült wurden. Jetzt haben die gesagt, okay, was machen wir denn? Wir müssen uns das erstmal angucken. Haben die Experten gesehen, okay, das wird wahrscheinlich Weltraumschrott sein, sogenannte Spaceballs. Und die sagen, das ist wahrscheinlich irgendwie so von so...
2: Dieser Film?
0: Ja, nee, aber

0: 5.45 Uhr. Guten Morgen. Wollen wir mal rein in die neue Woche. Ihr hört Ostseewelle dabei. Die Firma, die eine haben wir jetzt für euch. Vorher Kurzblick aufs Guten Morgenwetter.
1: Also in Vorpommern ist es heute Morgen noch trocken und hier kommt auch ein bisschen Sonne rum. Aus Richtung Westen kommen dann aber Schauer im Laufe des Tages zu uns, die dann auch nach Osten hin weiterziehen. Zum Abend hin wird es in Mecklenburg wieder trockener. Das Ganze bis 20 Grad heute.
0: Straßenlage heute Morgen relativ ruhig, aber die ersten beiden Flitzerblitzermobile haben wir schon zwischen Rokitten und Schwanhöhe Reha-Klinik. Und moin!
2: Dirk ist hier, guten Morgen. Jo. Ich wollte einen Blitzer in Hochstube melden Richtung Ortsausgang.
0: Danke. Habt ihr auch noch was entdeckt, ruft er durch. 0381 49 78 110.
3: Yeah. Es ist immer noch die eine. 96 2005.

0: Morgen, 6:08. Ihr hört Ostseewelle. Wer ist schon Montag?
1: Morgen, ihr beiden. Euer Trager René hier.
0: René, möchtest du den Montag einläuten oder was?
1: Ja, so ein bisschen. Und wollte nochmal bestätigen, dass das Samstag da in Dorf-Mecklenburg eine mega Fete wieder war. Gute Stimmung, gute Laune.
0: Sehr schön.
1: Ich freue mich, dich auch mal persönlich kennenzulernen.
0: Ja, wir haben uns ja dort schon das zweite Mal jetzt getroffen, ne? Letztes Jahr ja auch schon.
1: Ja, ich wohne ja ein Dorf weiter, in Oberdorf da, ne? Großstieten.
0: Ja.
1: Wir haben ja nächstes Wochenende Dorffest und mal gucken, wie da das Wetter wird, da die Stimmung wird, ne?
0: Na, Andrea hat ja auch schon erzählt, das Wetter Richtung Wochenende soll ja dann auch wieder besser werden, ne?
1: Wenn man so den App immer so ein bisschen glauben kann, soll das ja eigentlich so um die 26 Grad werden, Tatwetter, ne?
0: Dann sollte das auf jeden Fall ein feuchtfröhliches Dorffest werden bei euch.
1: Ja, diesmal brauche ich ja nicht fahren, deswegen brauche ich mich ja noch nicht ganz so zurückhalten.
0: Aber jetzt bist du wieder unterwegs, da wünschen wir dir eine gute Fahrt und die Hupe nochmal für alle.
1: Soll ich machen?
0: Ja.
1: Wochenende.
0: Das ist doch kein Wochenende, du bist auch ein Keks, ey.
2: Aber man kann es ja auch auf den Montag drehen, ist doch gar nicht so schlimm, danke dir.
1: Genau. Schönen Tag für euch beide.
0: Jo,
2: danke, Trackerin. Tschüss.
0: Und für alle, die schon unterwegs sind, jetzt Ray Dalton, aktueller Hit Blood Running hier bei Ostseewelle.

5.56 Uhr, Ostseewelle, der beste Verkehrsservice für unser Land, immer sofort, wenn etwas passiert. Vorsicht bitte auf der A20 Richtung Lübeck in der Abfahrt Bad Doberan. Da wechselt jemand seinen Reifen. Also Reifenwechsel ausgerechnet in der Abfahrt Bad Doberan, A20 Richtung Lübeck. Bitte Vorsicht hier.

0: 1 vor 6, guten Morgen. Ihr hört Ostseewelle zum Start in die neue Woche. Die meiste Musik mit allen aktuellen Hits immer 24-7 bei uns. Teddy Swims nächste halbe Stunde dabei. Was für eine Stimme der Mann, Mr. Know-It-All. Und es gibt eine Hymne aus den Dancecharts von Glockenbach.
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4: Ich bin Katrin Müller. Das Konzept zum Haushalt 2027 steht. Der Regierungsentwurf soll heute vom Kabinett beschlossen werden. Die klaffende Lücke von 21 Milliarden Euro sei vollständig geschlossen, hieß es vom Bundesfinanzministerium. Ein strikter Sparkurs sowie höhere Steuern und Abgaben sollen das fehlende Geld in die Bundeskasse spülen.
5: Alle Ressorts sollen 1% ihrer geplanten Ausgaben einsparen. Das bringt 4 Milliarden Euro. Auch sollen Bundeszuschüsse an die Sozialversicherungen zurückgefahren werden. Außerdem sollen eine höhere Tabaksteuer und eine Abgabe auf Plastik weitere Einnahmen bringen. Reichen tut es nach Koalitionskreisen dennoch nicht. Bundesfinanzminister Klingbeil muss demnach Rücklagen in Höhe von rund 10 Milliarden Euro heranziehen, um die Finanzlücke zu schließen. Geld, was in Zeiten schwächelnder Wirtschaft fehlen wird. Der Bundestag soll den Haushalt dann im Herbst beschließen. Tanja Wagner, Nachrichtenredaktion.
4: Kurz vor dem NATO-Gipfel in Ankara schlägt der ukrainische Präsident Selenskyj Alarm. Nach Erkenntnissen seiner Geheimdienste könnte Russland seine Angriffe noch einmal deutlich verstärken. Deshalb fordert Selenskyj weitere Patriot-Flugabwehrsysteme für die Ukraine. Beim NATO-Gipfel will er außerdem mit US-Präsident Trump über neue Militärhilfen und mögliche Schritte zu einem Ende des Kriegs sprechen. Im Güterverkehr und im öffentlichen Nahverkehr könnte sich der Personalmangel in den kommenden Jahren deutlich verschärfen. Der Grund ist eine große Zahl bevorstehender Renteneintritte. Darauf weist eine Studie des Kompetenzzentrums Fachkräftesicherung hin.
6: Besonders betroffen sind Lkw und Busfahrer. Bis 2041 scheiden laut der Studie rund 200.000 Brummifahrer und mehr als 60.000 Busfahrer altersbedingt aus dem Berufsleben aus. Schon heute kommt es im Nahverkehr wegen fehlenden Personals zu Fahrplanänderungen. Experten warnen, dass sich die Engpässe weiter verschärfen könnten. Sie empfehlen deshalb unter anderem, für ältere Beschäftigte die Jobs attraktiver zu machen, damit sie länger im Beruf bleiben, zum Beispiel mit flexibleren Arbeitsbedingungen. Thomas Bleskin, Nachrichtenredaktion.
4: Zum Sport. Es ist eine völlige Überraschung. Norwegen steht zum ersten Mal überhaupt im Viertelfinale einer Fußball-WM. Die Mannschaft hat Rekordweltmeister Brasilien mit 2:1 rausgeworfen. Dank zweier später Tore von Haaland. Brasilien gelang in der Nachspielzeit nur noch der Anschlusstreffer. Und im Viertelfinale ist auch England. Die Three Lions besiegten Mexiko in Unterzahl mit 3:2.
7: Heute starten wir in die neue Woche mit wechselhaftem Wetter bei uns im Norden. 11 Grad in Kiel am Rathaus, 14 sind es in Hamburg an den Landungsbrücken. Es ist ziemlich wolkig und es gibt immer wieder Regen. Teilweise regnet es auch für eine längere Zeit. Nachmittags haben wir auch trockene Abschnitte. Es bleibt aber wolkig und nur selten schaut mal die Sonne vorbei. Die Sonnenscheindauer liegt in Kiel und Hamburg wirklich nur bei einer Stunde. Lübeck hat 2 Stunden Sonne. Es bleibt weiterhin recht kühl, tagsüber 18 bis 20 Grad. Überwiegend weht ein schwacher bis mäßiger Wind und die Küstenregion hat teilweise stürmische Böen. Der 2-Tage-Trend. Morgen am Dienstag regnet zuerst, dazu ganz schön windig, 18 bis 21 Grad. Am Mittwoch Wechsel aus Sonne und Wolken, vielerorts bleibt es trocken, 19 bis 22 Grad.
0: Uhr 3, Ostseewelle, der beste Verkehrsservice für unser Land mit der A20 Richtung Lübeck. In der Abfahrt Bad Doberan, Achtung, da wechselt jemand seinen Reifen. Landkreis Nordwest-Mecklenburg, B105, vor Schmachthagen Richtung Dassow gab es einen Wildunfall. Und Blitzer. Stehen auf der A24 Richtung Hamburg zwischen Zarrentin und Gudow. B5, Ortseingang Ludwigslust aus Beutzenburg kommend und Verlahn Richtung Brezier. B96 zwischen Neustrelitz und Fürstenberg, Abzweig Priepert. B110, Görke bei Zirchow, 70er Strecke. B321 stehen sie in Slate Richtung Parchim und da kommt gleich noch einer per WhatsApp. Dann Ortsausgang Brüssow Richtung Löcknitz. Ortsausgang Großstove Richtung L132 raus. Jürgeshof Richtung Rostock. Lenzinsiedlung Richtung Buro. Mückenburg Richtung Wismar. Neumokran Richtung Sassnitz stehen sie. Zwischen Rokiten und Schwanhöhe Reha-Klinik, Stralsund, Rudolf-Virchow-Straße und Marcel hat noch einen.
8: Morgen, Ostseewelle, in Parchim vorm Krankenhaus. Da steht der rote Caddy.
0: Jo, danke. Habt ihr auch noch was? Meldet euch auf der 0381 49 78 110.
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7: Und liebe Schüler, die sich gerade fertig machen für die Schule, ihr startet in die letzte Schulwoche. Mm. Bei Schülerinnen und Schülern in Hamburg und Mecklenburg-Vorpommern kribbelt es ja bereits in den Fingern, Schulranzen dann endlich mal in die Ecke zu werfen. Mm. Ihr habt euch frei auch verdient. Alle aus Schleswig-Holstein können sich dagegen schon zurücklehnen. Dort haben nämlich die Sommerferien bereits begonnen.
0: Wobei man ja sagen muss, die letzte Woche, da passiert ja meistens eh nicht mehr viel, ne?
7: Da ist meistens noch Wandertag oder irgendwelche Projekttage. Da wird nochmal gebastelt.
0: Ja, richtig. Adrian Mützel ist in den Nachrichten. Einen schönen guten Morgen.
9: Guten Morgen. Ich habe meinen Rucksack gar nicht erst mitgenommen.
0: Ja, das ist auch gut. Dafür hat sie eine Pizza in der Hand. Das haben wir schon gesehen.
9: Ja, ja.
0: Kommt mal gut rein. 6:05 Uhr.

0: Und für alle, die sich fragen, haben sie es denn nun eigentlich geschafft? Hat die Insel Usedom einen neuen Weltrekord geholt? Ihr hört Ostseewelle, es ist 6.12 Uhr.
1: Zum 80. Geburtstag des Bikinis gab es am Nachmittag viel nackte Haut in den Kaiserbädern. Mhm. Aber hat das nun gereicht für einen Weltrekord? Wir haben ja auch ganz freudig und erfreut darüber berichtet bei Ostseewelle. Das Ziel, mindestens 1085 Frauen im Bikini sollten sich entlang der Wasserkante treffen. So die Theorie. Der Mann, der die Idee für diesen halbnackten Weltrekordversuch hatte, ist Jürgen Kraft.
2: Dann kamen Leute und ich habe mich so begeistert oben, ich habe an der Seebrücke gestanden. Wo kommt ihr denn her? Na, aus Berlin. Wir haben davon gehört, Weltrekordversuch. Dann aus Dresden. Wir haben davon gehört, Weltrekordversuch. Und dann wirklich Damen, die haben sich hingestellt, trotz des Wetters, ausgezogen, hingestellt. Und dann sind wir mit dem Buggy abgefahren und dann haben wir zwischen 238 und 40. Da können es sein, dass wir uns in zwei verzählt haben, aber wenigstens 240 Leute hingekriegt.
0: Also ich sag mal, 240 ist ja nun nicht unbedingt 1085. Das hat ganz schön, da war doch ein Unterschied da, ne?
1: Na, aber du musst das Wetter auch dazu sehen, ne?
0: Ja, natürlich.
1: Es war sehr bewölkt, sehr windig. Es war auch relativ kalt, knapp 20 Grad, wenn überhaupt. Also hättest du diesen Weltrekord zwei Wochen früher gemacht bei 40 Grad Hitze, ich glaube, da wären dann durchaus viel, viel mehr Leute gekommen.
0: Das kann sein. Da wären aber alle innerhalb von einer Viertelstunde verbrannt gewesen.
1: Wahrscheinlich.
0: Ihr hört Ostseewelle, Weltrekordversuch also nicht geklappt auf der Insel Usedom mit 1085 Frauen im Bikini. Vielleicht das nächste Mal, hoffen wir es. Es ist jetzt 6.13 Uhr mit Michael Schulte.

0: 6.15 Uhr ist es, ihr hört Ostseewelle, vielleicht beim Rasieren. Der ein oder andere, der steht hier so beklebt mit kleinen Schnipseln aus Klopapier im Gesicht, vielleicht auch gerade da, weil er sie überall geschnitten hat. Also mein Opa, der sah immer aus, fürchterlich, kam immer raus wie so ein Gespenst.
1: Mit der Rasierklinge, also das ist Wahnsinn.
0: Was hast du gesagt nochmal, ich habe nicht verstanden.
1: Ich sag, mein Papa hat sich auch immer fast umgebracht mit der Rasierklinge, das war immer Wahnsinn. Auf alle Fälle, willkommen mal zum Wetter und das sieht heute sehr durchwachsen aus. Wir haben so um die 20 Grad nachmittags, heute Morgen in Vorpommern noch ein bisschen Sonne. Später zieht es sich zu und dann kommt auch Regen und teilweise regnet es dann auch für eine längere Zeit.
0: Moin.
2: Moin, der Berry hier. Hi, Berry. Auf dem Rügenzubringer Richtung Autobahn, Höhe Parkplatz Rügenblick steht immer noch der Blitzanhänger.
0: Jawohl, dankeschön, moin.
3: Moin, Matthias hier, grüß dich.
0: Grüß dich auch.
3: Und mal eben Blitzer melden in Groß-Giebitz, beidseitig.
0: Danke. Habt ihr auch noch was? Meldet euch auf der 0381 49 78 110. Und gleich gibt's das 60-Sekunden-Horoskop.

0: natürlich versprochen, gleich aktueller Hit, der unter die Haut geht mit Teddy Swims, Mr. Know-It-All. 6.20 Uhr ist es, ihr hört Ostseewelle.
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0: Boah, da kamen wir, 6. Juli. Andrea, wir starten mit Widder.
2: Und heute landet etwas auf eurem Schreibtisch, das eigentlich für jemand anderen gedacht war.
0: Ups, Stier.
2: Ein kleiner Einkauf macht euch mehr Freude als eine große Anschaffung.
0: Zwillinge.
2: Ihr beginnt bei Thema A und landet dann irgendwann bei Thema M.
0: Krebs.
2: Jemand erinnert sich an etwas, das ihr vor Wochen nur nebenbei erwähnt habt.
0: Na, hoffentlich war es was Gutes. Löwe.
2: Heute bekommt ihr Lob für etwas, das für euch völlig selbstverständlich ist.
0: Jungfrau.
2: Ihr entscheidet euch im letzten Moment um und liegt goldrichtig.
0: Waage.
2: Eine spontane Begegnung sorgt für deutlich bessere Stimmung als geplant.
0: Skorpion.
2: Heute seid ihr froh, euch bei einer Sache nicht eingemischt zu haben.
0: Schütze.
2: Ein Gedanke an Urlaub, Freizeit oder Sommerpläne taucht immer wieder auf.
0: Steinbock.
2: Eine Rechnung, Buchung oder auch Bestellung entwickelt sich angenehmer als erwartet.
0: Wassermann.
2: Ihr probiert etwas aus Neugier aus und habt überraschend Erfolg.
0: Und bei den Fischen haben wir heute die Zebramuränen.
2: Liebe Fische, heute lacht ihr über etwas, das gestern noch genervt hätte.
0: 6.21 Uhr, hört Ostseewelle. Moin.

0: Guten Morgen an alle, die 6.15 Uhr aufstehen wollten. Ihr seid 13 Minuten zu spät. Einen schönen guten Morgen um 6.28 Uhr. Und wir bleiben gut gelaunt auch in der nächsten halben Stunde mit einem Kulthit aus den 80ern von The Cure, Lullaby. Und ihr wisst ja, jeden Tag, den ganzen Tag, die meiste Musik mit allen aktuellen Hits. Und da gibt es gleich eine schöne Powernummer von Aussies dazu.
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0: Es ist 6.30 Uhr, Ostseewelle hier mit dem Guten Morgen-Update von Adrian Mütze.
10: Auf den Straßen hier im Land sind am Wochenende gleich drei Autofahrer ums Leben gekommen. Auf der B96 ist eine Frau in den Gegenverkehr geraten und hat ein Auto gerammt, dessen Beifahrerin ist tot. Und auf der A14 sind bei einem ähnlichen Unfall gleich zwei Menschen gestorben. Deutlich unterlegen und trotzdem erfolgreich. Bei der WM hat sich England mit 3:2 gegen Mexiko durchgesetzt, trotz Unterzahl und weniger Ballbesitz. England trifft damit im Viertelfinale auf Norwegen.
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10: Das Seebrückenschwimmen zwischen Sierksdorf und Haffkrug ist am Samstag sprichwörtlich ins Wasser gefallen. Eigentlich sollte es in der Lübecker Bucht sportlich werden, aber die Wassertemperatur ist so niedrig gewesen, dass mehrere Teilnehmer aus dem Wasser geholt werden mussten, mit Unterkühlungen. Sie sind am Strand von Rettern mit Decken versorgt worden.
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11: Und das ist erstmal ein ruhiger Morgen. In Vorpommern bleibt es zumindest trocken und hier lässt sich auch die meiste Sonne blicken. Aus Richtung Westen, da kommen aber Schauer auf uns zu, die dann nach Osten hin weiter wandern. Zum Abend hin wird es in Mecklenburg dann wieder trockener. Die Sonnenscheindauer. Heute im einstelligen Bereich liegt zwischen 1 und 5 Stunden und bei bis zu 18, teilweise 20 Grad weht ein schwacher bis mäßiger Wind. An der See sind dann auch stürmische Böen dabei. Und wir gucken uns doch die nächsten Tage an. Morgen am Dienstag stark bewölkt, ab und zu Regen und es bleibt windig bis 21 Grad. Am Mittwoch wechselhaft, aber trocken, 20 bis 23 Grad.
0: 6.32 Uhr, Ostseewelle, der beste Verkehrsservice für unser Land. Zwei Meldungen, A20 Richtung Lübeck, hier bitte immer noch aufpassen, Abfahrt Bad Doberan, da wechselt jemand seinen Reifen. Und Landkreis Nordwestmecklenburg, es gab einen Wildunfall auf der B105, Vorschmachthagen Richtung Dassow. Blitzer, Blitzer. Moment, ich sehe gerade, hier ist noch was. Moin.
12: Moin, Danny hier. Ein Wildunfall zwischen Heiligenhagen und Anneliesenhof.
0: Da auch noch, gut. Jetzt Blitzer, Blitzer, stehen auf der A24 Richtung Hamburg zwischen Zarrentin und Gudow. B5, Ortseingang Ludwigslust aus Bolzenburg kommend und Verlahn Richtung Prizier. B96 zwischen Neustrelitz und Fürstenberg, Abzweig Prepert. B195 Hof Gallin Richtung Gallin. B197 in Pelsin Richtung Friedland. B321 einmal Slate Richtung Parchim und in Parchim in der John-Brinkmann-Straße an der Feuerwehr. Ortsausgang Brüssow Richtung Löbnitz. Ortsausgang Großstove Richtung L132. In Groß-Giewitz stehen sie beidseitig. Jürgeshof Richtung Rostock. Letzin-Siedlung Richtung Buro. Mückenburg Richtung Wismar, Neumukran Richtung Sassnitz, zwischen Rokiten und Schwan, Höhe Reha-Klinik und Stralsund-Rudolf-Virchow-Straße auch noch einer. Habt ihr noch mehr? Ruft er durch auf der 0381 49 78 110. Denn keiner meldet mehr aktuelle Flitzerblitzer.
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0: Ja, heute bestes Wetter, um zu arbeiten. Draußen erwartet uns nichts weiter. Adrian Mützel ist in den Nachrichten.
10: Wir bleiben einfach drin, ne? Schönen guten Morgen.
0: Andrea mit da, moin.
11: Aber können wir heute Morgen schön durchlüften, moin.
0: So ist. Jetzt aktuell von Austis. Hier ist Electrified. Moin.

0: Einen guten Morgen, es ist jetzt 6.40 Uhr.
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0: 6.45 Uhr ist es, ihr hört Ostseewelle. Der ein oder andere ist noch so müde heute Morgen, dass er Kaffee ohne Wasser gemacht hat. Wir starten jetzt erstmal durch.
1: Ja, und das Wetter macht jetzt auch nicht so munter, weil allzu viel Sonne haben wir heute nicht. Stattdessen kommen auch mal ein paar Schauer zu uns bis 20 Grad.
0: Der Landkreis Rostock zwischen Heiligenhagen und Anna-Luisenhof. Achtung, Wildunfall. Und aktuellster Flitzerblitzer steht auf der B195 in Hofgallin Richtung Gallin. Habt ihr auch noch was entdeckt? Meldet ihr euch auf der 0381 49 78 110. Jetzt Cooler Rock von The Cure. Moin!

0: Versiegen hört Ostseewelle und es gibt Diskussionen um Bildschirmzeit oder auch nicht. Es gibt eine neue Studie jetzt, die sagt, in mehr Familien als gedacht, und zwar in rund 65%, gibt es keine festen Zeitlimits für die Kids bei der Handynutzung. Auch vor dem Schlafengehen dürfen die meisten Kids ihr Smartphone noch nutzen, aber wiederum wünschen sich die meisten der Befragten eine Altersgrenze für Social Media. Das ist auch irgendwie eine komische Geschichte. Wie ist es bei euch zu Hause, Andrea?
1: Also ich habe mir ja damals, bevor ich kein Kind hatte, vorgenommen, das auch nicht zu tun. Mein Kind wird nie ein Handy kriegen. Ja. Der Vorsatz war dann relativ schnell wieder vorbei, muss ich ehrlich sagen. Also mein Kind nutzt auch mal das Handy. Es gibt Tage, da schaut er gar nicht drauf und dann gibt es Tage, da schaut er dann auch mehr drauf. Es kommt immer drauf an, was denn gerade so los ist im Leben.
0: Aber es gibt kein Limit.
1: Also, ich sage ja immer dann eine Stunde und es wird dann mehr als eine Stunde, bin ich ganz ehrlich. Manchmal zockt er da auch FIFA mit 7 Jahren auf meinem Handy. Aber ja, es ist so ein schwieriges Thema. Also ich werde ja dann auch mal ab und zu angesprochen, auch im Restaurant von älteren Menschen. Ich will das jetzt gar nicht über einen Kamm scheren, die dann sagen, oh, mit Handy. Ne? Also wenn wir dann zum Beispiel bei der Nachspeise ihm noch das Handy dann auspacken, damit er noch guckt, damit wir die Nachspeise noch essen können. Mhm. Aber ich sag ganz ehrlich, hätten die Leute das damals schon Handy gehabt, hätten sie es bei ihren Kindern auch gemacht. Also mehr als jetzt zugeben.
0: Naja, es ist ja auch so, dass die dann vor allen Dingen ruhig sind, ne? Also im besten Falle.
1: Ja, also ich finde es jetzt nicht so schwierig, solange man nicht übertreibt, ne? Also ich würde sagen, in der Woche, vom Montag bis Freitag guckt er fast gar nicht aufs Handy, aber am Wochenende schon mal. Und da bin ich dann auch echt relaxed, was das anbelangt.
0: Naja, 7:10 ist es. Heute Morgen ist jetzt erstmal kein Draufgucken angesagt. Jetzt wird erstmal fertig gemacht. Und wir bringen euch einen aktuellen Hit von Robin Schulz und Cigala jetzt in die Boxen hier bei Ostseewelle.

0: meisten schalten morgens schon Ostseewelle ein und machen es gar nicht wieder aus, das Radio. Das ist gut so. Wir haben für euch in der nächsten halben Stunde pure gute Laune zum Start in die neue Woche mit Madonna, Cherish zum Beispiel, Kulthit. Und die meiste Musik mit allen aktuellen Hits gibt's mit einer tollen Powernummer von Jennifer Lopez und David Guetta. Und Sombra mit Pop 12 to 12.
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7: Guten Morgen, ich bin Adrian Mützel. Ein Abbiegefehler hat auf der B76 bei Lübeck-Travemünde zu einem schweren Verkehrsunfall geführt. Eine 54-Jährige wollte an einer Kreuzung zwischen Teutendorf und Niendorf auf die Bundesstraße abbiegen. Dabei hat sie ein anderes Auto übersehen, in dem eine Familie unterwegs gewesen ist. Vater, Mutter und Sohn schwer, die Tochter leicht verletzt worden. Auch die Unfallverursacherin liegt schwer verletzt im Krankenhaus. Die B76 ist für mehrere Stunden voll gesperrt worden. Ein 37-Jähriger verdankt Rettungskräften der DLRG wohl sein Leben. Er ist in Hamburg in der Alster schwimmen gegangen. Dann haben Passanten plötzlich Hilferufe gehört und die Polizei alarmiert. Die Retter sind mit dem Boot raus und haben den Schwimmer mit Hilfe von Sonar, also der Unterwasserortung durch Schallwellen, gefunden. Er ist an Bord des Rettungsbootes reanimiert worden, mit Erfolg. Warum er in der Alster untergegangen ist, das ist noch nicht klar.
6: Deutschland und die Welt.
7: Im Bundeskabinett dreht sich heute alles um Finanzen und um neue Schulden. Der Entwurf für den Haushalt 2027 soll auf dem Tisch liegen, genau wie die Planung bis 2030. Bundesfinanzminister Klingbeil hatte alle Ressorts zu Einsparungen verpflichtet. Im kommenden Jahr sollen mehr als 555 Milliarden Euro ausgegeben werden, davon allein 200 Milliarden an Neuverschuldungen.
6: Sport.
7: England hat sich im Achtelfinale der Fußball-Weltmeisterschaft knapp mit 2:3 gegen Mexiko durchgesetzt. Trotz einem Mann weniger und nur 34% Ballbesitz. England trifft damit auf Norwegen. Die Mannschaft um Stürmerstar Erling Haaland hat am Abend 2:1 gegen Brasilien gewonnen. Und abseits des Spielfeldes hagelt es Kritik gegen FIFA-Boss Gianni Infantino. Der hat, offenbar auf Drängen von Präsident Donald Trump, eine Rotsperre eines US-Nationalspielers aufgehoben. Volarin Bolagun hatte im K.O.-Spiel gegen Bosnien-Herzegowina den Platzverweis kassiert und würde eigentlich morgen im Viertelfinale gegen Belgien fehlen. Diese Strafe ist jetzt allerdings vom Tisch. Weder Trump noch Infantino oder die FIFA haben sich bisher zu diesem Fall geäußert. 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Und jetzt das Wetter.
8: Heute starten wir in die neue Woche mit wechselhaftem Wetter bei uns im Norden. 11 Grad in Kiel am Rathaus, 14 sind es in Hamburg an den Landungsbrücken. Es ist ziemlich wolkig und es gibt immer wieder Regen. Teilweise regnet es auch für eine längere Zeit. Nachmittags haben wir auch trockene Abschnitte. Es bleibt aber wolkig und nur selten schaut mal die Sonne vorbei. Die Sonnenscheindauer liegt in Kiel und Hamburg wirklich nur bei einer Stunde, Lübeck hat 2 Stunden Sonne. Es bleibt weiterhin recht kühl, tagsüber 18 bis 20 Grad. Überwiegend weht ein schwacher bis mäßiger Wind und die Küstenregion hat teilweise stürmische Böen. Der 2-Tage-Trend, morgen am Dienstag regnet zuerst, dazu ganz schön windig, 18 bis 21 Grad. Am Mittwoch Wechsel aus Sonne und Wolken, vielerorts bleibt es trocken, 19 bis 22 Grad.
0: 7:02 Uhr. 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Zwischen Heiligenhagen und Anna-Luisenhof gab es einen Wildunfall, da Behinderungen. Blitzer, Blitzer. Stehen auf der A24 Richtung Hamburg zwischen Zarrentin und Gudow. B5 Ortsangang Ludwigslust aus Bolzenburg kommend und verlahen Richtung Prizier. B96 zwischen Neustrelitz und Fürstenberg, Abzweig Pripert. B111 Puderklar stehen sie beidseitig. Auf der 195 Hof Galin Richtung Galin. B23 in Slate Richtung Parchim und in Parchim in der John-Brinkmann-Straße an der Feuerwehr. Ortsausgang Brüssow Richtung Löcknitz. Ortsausgang Großstove Richtung L132 raus. Groß-Giewitz stehen sie beidseitig. Jürgeshof Richtung Rostock. Letzin-Siedlung Richtung Buro. Mückenburg Richtung Wismar. Neumukran Richtung Sassnitz. In Rostock in der Röversheger Chaussee stehen sie stadtauswärts. Zwischen Rokiten und Schwanhöhe Reha-Klinik. Stralsund in der Rudolf-Virchow-Straße. Und dann ist ja noch was reingekommen per WhatsApp. Moin.
9: Moin, Ostseewelle. Mike hier, der Dicke aus Neubrandenburg. Oh, ich wollte einen Blitzer verpetzen. In Neubrandenburg, Richtung Beutin, in der 50er-Zone beim Reitplatz.
0: Dankeschön. Dick ist immer Ansichtssache. Man sagt sexuelle Schwungmasse. So, moin.
10: Einen wunderschönen Montagmorgen. Hier ist der Dexter. Ich möchte einen Blitzer melden auf 197 in Pelsin. Fahrt Richtung Friedland.
0: Jawohl.
10: Hinter der Friedhofsmauer stehen sie.
0: Danke. Habt ihr auch noch was entdeckt, ruft ihr durch. 0381 49 78 110.
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8: Habt ihr heute Morgen schon ein Küsschen bekommen oder vielleicht ein Vergeben? Denn heute habt ihr einen guten Grund dafür. Heute ist nämlich Tag des Kusses. Und so ein Begrüßungskuss auf die Wange kann aber in anderen Ländern schnell mal peinlich werden, weil es geht ja jetzt die Urlaubssaison los. Und da klären wir euch gleich mal auf, was da alles so ansteht bei unserem großen Ostseewelle-Kusscheck.
0: 7:04 Uhr, jetzt gibt's erstmal Rosalind mit Snap. Moin.
11: Moin.

0: Andere Länder, andere Küsse, meine Lieben. Ihr hört Ostseewelle, es ist 7.10 Uhr und heute ist Tag des Kusses.
1: Der ein oder andere, so wie in Schleswig-Holstein, ist ja schon im Urlaub oder, ne? Demnächst starten wir ja auch in die Sommerferien, aber beim Küssen kann man woanders ganz schnell ins Fettnäpfchen treten oder direkt auf die falsche Wange küssen. Wir machen den Kusscheck für euren Urlaub, Ostseewelle-Kollege Axel Brokhoff.
0: Andere Länder, andere Küsse. Fangen wir da an, wo die Liebe angeblich zu Hause ist. Frankreich. Hier gehören Küsschen zur Begrüßung einfach dazu. Rechts, links und je nach Region sogar noch mehr. Und als wäre Paris nicht schon romantisch genug, behaupten die Franzosen auch noch, den Zungenkuss erfunden zu haben. Nicht umsonst heißt er schließlich weltweit French Kiss.
2: Oui, oui. Merci beaucoup.
0: USA. Ein Begrüßungsküsschen? Für viele Amerikaner eher ein kleiner Albtraum. Fremde oder Bekannte auf die Wange küssen, das ist schnell unangenehm.
3: Bah.
0: Beim Date sieht die Sache aber ganz anders aus. Da gehört ein ordentlicher Schmatzer oft schon beim ersten Treffen dazu. Hollywood lässt grüßen.
2: Mwah.
0: In Spanien wird herzlich begrüßt mit zwei Küsschen.
2: Mwah, mwah.
0: Aber Vorsicht, das ist kein leidenschaftliches Geknutsche.
4: Nein!
0: Sondern eher ein höfliches Ritual. Meist berühren sich nur die Wangen. Obwohl das Kamasutra aus Indien stammt, geht man mit Küssen in der Öffentlichkeit eher zurückhaltend um.
5: Halt, stopp!
0: Und in Thailand gilt das erst recht. Öffentliche Zärtlichkeiten sind dort nicht gern gesehen. Händchen halten, vielleicht. Wildes Knutschen, lieber nicht. Ganz anders in Brasilien. Hier zeigen Verliebte ihre Gefühle gerne auch mal in der Öffentlichkeit. Knutschen im Park, an der Promenade oder am Strand, völlig normal. Hauptsache, die Liebe bekommt ein bisschen Sonne. Und dann gibt's noch Italien. Genauer gesagt, die Stadt Eboli. Dort kann ein Kuss im Auto richtig ins Geld gehen. Wer sich nämlich hinterm Steuer lieber mit Küssen als mit dem Verkehr beschäftigt, also dem Straßenverkehr, riskiert ein Bußgeld von bis zu 500 Euro.
5: Was?
0: Ja, das ist schon heftig, oder?
1: Ja, gut zu wissen.
0: Vieles gelernt. Dankeschön an Axel heute am Tag des Kusses. Übrigens passend dazu wurde ja auch jetzt die erste Kusshaltestelle in Mecklenburg-Vorpommern in Bad Doberan eröffnet. Ne? Vielleicht heute Morgen mal schön rumschmatzern da. 7.13 Uhr ist es, auf, jetzt mit dem Aktuellen von Sombra, hier ist 12 zu 12. Kommt gut rein.

0: Ihr hört Ostseewelle. Montag haben wir den 6. Juli und wettertechnisch, naja, ich sag mal, es ist jetzt noch mal komisch, bevor es dann wieder schöner wird, ne?
1: Ja, also wir können uns wieder auf sonnige, heiße Tage freuen, aber vorab ist es erstmal wechselhaft und relativ kühl, 18 bis 20 Grad heute.
0: So, noch rauf auf die Straßen. Einmal moin.
2: Hier ist Andrea, ich wollte nur sagen, Heiligenhagen ist wieder frei an der Lüdenhof.
0: Alles klar, danke fürs Bescheid sagen. Dann haben wir Stadtverkehr Rostock wegen der Baustelle Werftdreieck. Werftstraße stadteinwärts schon wieder 10 Minuten plus, Warneufer stadtauswärts ebenfalls 10 Minuten und nochmal moin.
3: Moin, der Daniel hier, ich wollte nur noch schnell einen Blitzer melden.
0: Jo.
3: Neubrandenburg stadtauswärts 104 kurz vorm Reitplatz.
0: Danke. Habt ihr auch noch was, meldet ihr euch auf der 0381 49 78 110. Wir haben für euch zum Aufstehen jetzt einen Powerhit von Jennifer Lopez und David Guetta. Aktuell

0: entspannte Nummer aus den 80ern von Madonna, Cherish. Es ist 7.20 Uhr.
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3: Morgens, Alfred. Na, wie ist?
2: Na, ich bin so genervt, Hans-Werner. Team Ella und Timmy rebelliert.
3: Was?
2: Gestern ist die Bombe geplatzt.
3: Welche Bombe?
2: Wir essen zu Abendbrot und nachdem ich den letzten Bissen verschlungen habe, stehe ich auf und will Richtung TV-Sessel gehen. Also ganz normal. Da ruft Timmy, stopp, Papa, wir müssen reden. Ich sag, hol dir einen Termin, dann können wir reden. Da faucht Ella dazwischen. Alfred, wir müssen jetzt reden. Ist es ernst?
3: Aha.
2: Ich hab verstanden, es ist wegen Ernst, also Onkel Ernst. Und ich sag, das mit Ernst kann auch bis morgen warten.
3: Okay.
2: Da fauchen die mich an. Es reicht. Du bleibst jetzt sofort hier.
3: Krass.
2: Und jetzt kommt's. Timmy hält mir eine Statistik vor die Nase. Es geht in dieser Statistik um Hausarbeit. Ich sag, was geht mich das an? Er sagt, 20,5 Stunden pro Woche, geht dich das was an?
3: Ja, das hatte ich im Radio gehört. Das sind die offiziellen Zahlen, die ein Mann wöchentlich mit Hausarbeit verbringt.
2: Sag mal, wollt ihr mich jetzt alle hops nehmen? 20,5 Stunden? So viel arbeite ich nicht mal in meinem Hauptjob als Bauamtsleiter.
3: Umso mehr könntest du dich dann zu Hause einbringen.
2: Sag mal, steckst du mit Ella unter einer Decke oder wie?
3: Nein, aber...
2: Kein Aber! 20,5 Stunden, weißt du, wie viel Dick- und Doof-Filme man in dieser Zeit schauen kann?
3: Alfred, komm runter. Das klären wir bei einem Beruhigungskäffchen.
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0: Ja, moin, ihr hört Ostseewelle, 7.29 Uhr und auch in der nächsten halben Stunde alles, was ihr gerne hört. Gute Laune Nummer von Alle Farben aus den aktuellen Charts, Baby Goodbye. Und es gibt auch was schön Sonniges von Fritze Kalkbrenner. Das ist so ein schöner Beat, den kann man schön mit Arm raus aus dem Autofenster hören. Und zwar Back Home.
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0: Es ist 7.31 Uhr, Ostseewelle hier mit dem Guten Morgen-Update von Adrian Mütze.
8: Schock in Benwisch bei Rostock. Bei einem Einsatz sind 3 Feuerwehrleute verletzt worden. Hier ist der Batteriespeicher einer Photovoltaikanlage explodiert. Alle 3 sind ins Krankenhaus gekommen. Der Entwurf zur Krankenkassenreform ist nochmal geändert worden. Das wirkt sich positiv für Ehe- und Lebenspartner aus, weil die weniger bezahlen müssen. Aber alle gesetzlich Versicherten, da wird es finster. Unter anderem müssen sie bei Medikamenten bald 50% mehr dazu bezahlen.
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8: Die Hamburger U3 ist ab heute wieder planmäßig unterwegs. Wegen Bauarbeiten ist die U-Bahn zwischen Mundsburg und Barmbek in den vergangenen 2 Monaten nicht gefahren. Fahrgäste mussten auf Ersatzbusse umsteigen. Die Hochbahn hat auf der Strecke knapp 6000 Schwellen erneuert und Weichen ausgetauscht. Jetzt läuft alles wieder normal.
0: 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Jetzt sind wir beim Guten Morgen mit Andrea.
10: Also vielleicht kommt zu Ende der Woche eine neue Sommerwelle auf uns zugerollt. Das müssen wir mal abwarten, aber es sieht gut aus. Jetzt starten wir auf alle Fälle erstmal in die neue Woche mit wechselhaftem Wetter. In Vorpommern ist es noch trocken. Hier lässt sich auch ein bisschen die Sonne blicken. Aus Richtung Westen kommen aber Schauer zu uns, die dann nach Osten hin weiterziehen. Zum Abend hin wird es dann in Mecklenburg wieder trockener. Die Sonnenscheindauer zwischen 1 und 5 Stunden und maximal 18 bis 20 Grad erwarten wir. Morgen am Dienstag stark bewölkt, immer wieder Regen und es wird auch windig. Temperaturen um die 18 bis 21 Grad. Am Mittwoch wechselt aus längeren Sonnenschein und Wolken, dazu windig, verbreitet trocken, bis 23 Grad.
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0: A19 Richtung Rostock in der Abfahrt Kessin. Achtung bitte, ein Pannenauto steht dort. Stadtverkehr Rostock wegen der Baustelle am Werftdreieck, Werftstraße stadteinwärts 10 Minuten plus einplanen und Lübecker Straße stadteinwärts, da sind wir so ungefähr bei 5 Minuten. Dann Flitzer Blitzer. Aufgebaut auf der A24 Richtung Hamburg zwischen Zarrentin und Gudow. B5, Ortseingang Ludwigslust aus Bolzenburg kommend und verladen Richtung Prizier. B96 zwischen Neustrelitz und Fürstenberg, Abzweig Pripert. B104 zwischen Neubrandenburg und Weitin am Reitplatz. B195 in Hofgalin Richtung Galin. B197 Pelsin Richtung Friedland raus. B23 in Slate Richtung Parchim und in Parchim in der John-Brinkmann-Straße an der Feuerwehr. Ortsausgang Brüssow Richtung Löcknitz. Greifswald am Helmsheger Berg. In Groß-Giewitz stehen sie beidseitig. Jürgeshof Richtung Rostock. Letzin-Siedlung Richtung Buro. Mückenburg Richtung Wismar. Neumokran Richtung Sassnitz. In Rostock-Röversheger Chaussee stadtauswärts. Zwischen Rokiten und Schwanhöhe Reha-Klinik, zwischen Sils und Gülitz am Pflegeheim, in Stralsund, Rudolf-Virchow-Straße und weiter geht's. Moin.
11: Ja, Martina hier, hi.
0: Na?
11: Habt ihr den Blitzer auf der Insel Usedom in Pudagla schon?
0: Jetzt auf jeden Fall, Dankeschön.
12: Ein Blitzer wollte ich euch melden, in Großstofel.
0: Alles klar, danke an Weiko. Habt ihr noch was entdeckt, dann ruft er durch auf der 0381 49 78 110. Denn keiner meldet mehr aktuelle Flitzerblitzer.
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0: Moin, Allemann.
10: Moin.
13: Moin.

0: 7:42 Uhr, ihr hört Ostseewelle, gleich mit einem aktuellen Gute-Laune-Hit von Alle Farben.
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2: Aus Bad Doberan ist jetzt die Steffi am Telefon. Guten Morgen.
3: Ja, guten Morgen.
0: Hallo, die Nachbarschaft von mir.
3: Hi.
2: Steffi, du klingst schon munter, das ist auf alle Fälle gut.
3: Ja, ihr seid auch munter und fit.
2: Ja, also ich? Oh, gut, dass du mich fragst. Oh nee, jetzt kann man.
0: Du darfst nicht fragen, dann kommt nur Mimi bei Andrea immer.
2: Ich habe heute etwas schlecht geschlafen, aber das kennen ja viele. Gerade wenn du von Sonntag auf Montag dann wieder die Woche startest. Aber Steffi, ich will jetzt gar nicht weit ausholen, es geht um euch. Ja, genau. 250 Euro haben wir im Jackpot, dazu unsere exklusive, unverkäufliche Ostseewelle-Tasse.

0: deiner Division genannt?
1: Summe?
0: In welcher New Yorker Location hat Taylor Swift geheiratet?
1: War ich schon 20 Sekunden um.
0: Hättest du es gewusst?
1: New York?
0: In der Location von New York, das ist Madison Square Garden.
1: Ah, okay. Mhm.
0: Und das Ungewöhnliche ist, die Paparazzis, die haben sich da ja alle aufgebaut, tagelang vorher schon. Es gibt immer noch keine Hochzeitsfotos. Mhm. Das ist alles streng geheim.
1: Ah, okay. Gut. Nee, das hatte ich nicht mitbekommen.
0: Steffi, welches Bundesland ist neben Sachsen und Bayern noch Freistaat? Das ist Thüringen.
1: Mhm, okay.
0: Und wie wird in der Mathematik das Ergebnis in der Division genannt? Ich war ja im Matheunterricht nur Kreide holen.
1: Ja, es war Aufwandsein.
0: Wir beide. Es war der Quotient oder ist der Quotient, besser gesagt.
1: Ach, schade. Ja, wieder okay. Was gelernt.
0: Eben. Steffi, abwarten. Uwe, bist du bereit?
2: Ich bin bereit.
0: Wer wird bei der Bundeswehr auch als Mutter der Kompanie bezeichnet?
2: Weiter erstmal.
0: Was sind Barcelonesen?
2: Die Einwohner von Barcelona.
0: Den wievielten Unabhängigkeitstag feierten die USA am Wochenende?
2: Boah, weiß nicht. 70.
0: Und Mutter der Kompanie? Spieß oder Kompaniefeldwebel?
2: Mhm.
0: Und den wievielten Unabhängigkeitstag feierten die USA am Wochenende? Den 250.
2: Siehste.
0: Aber Barcelonesen? Richtig, das sind die Einwohner von Barcelona.
2: Ich hätte bei einer Kekse gesagt.
0: Ich wäre auf Hund gekommen, warum auch immer.
2: Ja, stimmt, Hund wäre auch, ja.
0: Ne?
2: Aber hat gereicht.
0: Mit einer richtigen Frage hast du tatsächlich wieder mal gewonnen, Uwe.
2: Steffi.
1: Ja, schade, aber ja. Nicht schlimm.
2: Wir wünschen dir trotzdem einen schönen Wochenstart. Dankeschön.
1: Ja, danke euch
2: danke
1: auch.
2: Danke
0: auch. Tschüss.
1: Ciao.
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2: Es ist 7:45 Uhr.

0: Einen schönen guten Morgen. Ihr hört Ostseewelle. Wir haben es jetzt 7.47 Uhr und heute ist übrigens Tag der Regenschirmhülle. Die wird wohl heute ohne Regenschirm auskommen müssen, weil den werden wir brauchen.
1: Ja, absolut. Und am besten soll der Regenschirm schön stabil sein, weil da kommt noch Wind dazu. Wechselhafter Tag, morgen auch noch und wechselhaft bleibt es auch am Mittwoch. Temperaturen um die 18 bis 20 Grad. Es bleibt auch weiterhin kühl.
0: Moin!
2: Liebes Ostseewelle-Team, habt ihr schon den Blitzer in Parchim vom Krankenhaus bei erlaubten 30 km/h?
0: Jetzt ist er auf jeden Fall dabei. Dankeschön. Und A19 Richtung Rostock, Abfahrt Kessin, aufpassen, da steht ein Pannenauto. Habt ihr noch mehr entdeckt, was wichtig ist? Meldet euch ebenfalls gern. 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

0: Ja, genau sowas passiert, wenn sich Politik in Fußball einmischt. Ihr hört Ostseewelle, 7.51 Uhr ist es, haben wir heute Morgen alle mit den Ohren und auch mit den Augen geschlackert teilweise. Donald Trump mischt sich gerade ordentlich ein bei der FIFA und das sorgt jetzt für jede Menge Diskussionen. Kollege Adrian Mürzel aus den Nachrichten, was ist denn da bitte schön los?
1: Also es geht um das Spiel USA gegen Bosnien-Herzegowina. Das war das 16. Finale und da gab es eine Spielsituation, da ist der US-amerikanische Spieler Folarin Bolagun, spielt übrigens in Europa bei der AS Monaco in der französischen ersten Liga, Der ist einem bosnischen Spieler aus Versehen aufs Sprunggelenk getreten.
0: Und das war wirklich aus Versehen?
1: Genau, dann hat der Schiedsrichter gesagt, okay, aber müssen wir irgendwie ahnden, gibt dann halt die rote Karte, sprich Platzverweis, sofort runter und die Sperre für das nächste Spiel.
0: Da wäre auch eine böse Körperverletzung dabei.
1: Ganz genau, also hat sich ja auch verletzt, der andere Spieler. Das nächste Spiel wäre jetzt USA morgen, das Viertelfinale gegen Belgien. Soweit sind wir schon. Das hat aber schon Wellen geschlagen. Da hat sich unter anderem der US-Außenminister Marco Rubio eingemischt und hat gesagt, dass die Nationalmannschaft der USA, Zitat, beschissen behandelt worden ist vom Schiedsrichter. Und dann hat sich US-Präsident Donald Trump auch noch eingeschaltet, hat zum Telefon gegriffen und hat sich offenbar an den FIFA-Boss Gianni Infantino gewandt, der ja eh immer schon so ein bisschen in der Kritik steht, gerade nach der WM in Katar, wo ihm vorgeworfen ist, das ist alles gekauft gewesen. Tja, und abracadabra, plötzlich ist diese Rotsperre hinterher vom Tisch. Also Rotsperre am grünen Tisch, könnte man sagen, aufgehoben worden. Wahnsinn. Das heißt, Folarin Bolagun, der US-Nationalspieler, darf jetzt morgen am Dienstag gegen Belgien spielen. Und das schlägt jetzt natürlich Wellen und stößt auch auf harsche Kritik in der kompletten Weltpresse. Weil wenn man mal guckt, dass es im Prinzip so einfach geht, dass sich ein Staatsoberhaupt in eine eigentlich unabhängige Organisation wie die FIFA einmischt und sowas erwirken kann, denn denke ich mir so, denn die FIFA hat ja irgendwann beschlossen nach der EM, wo der das unglückliche Handspiel war beim Deutschlandspiel, wurde er hinterher gesagt, nein, das war Handspiel, das hätte eigentlich Elfmeter geben müssen. Ja, hätte man sich auch beschweren können und sagen können, eigentlich hätten wir das kriegen müssen.
2: Aber Adrian, jetzt denken wir alle natürlich, also wenn ein Land unfair behandelt wurde von einem Schiedsrichter, dann ist es Deutschland. Wir können uns alle noch dran erinnern, gegen Paraguay, als er uns das Tor nicht gegeben hat, obwohl es uns zustand. Ja. Da können wir doch jetzt, können wir doch zu Friedrich Merz jetzt sagen, ruf doch da mal an.
1: Das könnten wir eigentlich machen.
0: Ja. Na dann, wer meldet sich bei ihm?
1: Also das Problem ist einfach, dass wenn eine Schiedsrichterentscheidung gefallen wird, die Schiedsrichter haben ja in so einem Spiel, das nennt man ja Entscheidungshoheit, da muss man dann einfach mit leben. Das Problem ist, wenn sich ein Staatsoberhaupt in eine Organisation einmischt, dann wird's haarig und genau das ist jetzt passiert.
0: Tja. Oh Mann. Ich fand den Satz von Kloppo ganz nett. Diese beiden Menschen, die beide keine Ahnung von Fußball haben, sollten gar nichts damit zu tun haben. Gerade ne, der Chef der FIFA. Es ist 6 Minuten vor 8. Ostseewelle, moin.

0: Starten wir mal ganz gemütlich in die neue Woche. Ihr hört Ostseewelle. 6. Juli, einen schönen guten Morgen. Es ist 8:03. Nächste halbe Stunde. Sommerhit dabei von Ingrid. Tu et for du, schon lange nicht mehr gehört. Und die meiste Musik gibt es den ganzen Tag hier bei Ostseewelle. Die meiste Musik mit allen aktuellen Hits. Da unter anderem auch eine schöne Nummer von Shambusi und Miles Smith dabei.
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7: Guten Morgen, ich bin Adrian Mützel. Ein Abbiegefehler hat auf der B76 bei Lübeck-Travemünde zu einem schweren Verkehrsunfall geführt. Eine 54-Jährige wollte an einer Kreuzung zwischen Teutendorf und Niendorf auf die Bundesstraße abbiegen. Dabei hat sie ein anderes Auto übersehen, in dem eine Familie unterwegs gewesen ist. Vater, Mutter und Sohn sind schwer, die Tochter leicht verletzt worden. Auch die Unfallverursacherin liegt schwer verletzt im Krankenhaus. Die B76 ist für mehrere Stunden voll gesperrt worden. Ein 37-Jähriger verdankt Rettungskräften der DLRG wohl sein Leben. Er ist in Hamburg in der Alster schwimmen gegangen. Dann haben Passanten plötzlich Hilferufe gehört und die Polizei alarmiert. Die Retter sind mit dem Boot raus und haben den Schwimmer mit Hilfe von Sonar, also der Unterwasserortung durch Schallwellen, gefunden. Er ist an Bord des Rettungsbootes reanimiert worden, mit Erfolg. Warum er in der Alster untergegangen ist, das ist noch nicht klar.
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7: Im Bundeskabinett dreht sich heute alles um Finanzen und um neue Schulden. Der Entwurf für den Haushalt 2027 soll auf dem Tisch liegen, genau wie die Planung bis 2030. Bundesfinanzminister Klingbeil hatte alle Ressorts zu Einsparungen verpflichtet. Im kommenden Jahr sollen mehr als 555 Milliarden Euro ausgegeben werden, davon allein 200 Milliarden an Neuverschuldungen.
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7: England hat sich im Achtelfinale der Fußball-Weltmeisterschaft knapp mit 2:3 gegen Mexiko durchgesetzt. Trotz einem Mann weniger und nur 34% Ballbesitz. England trifft damit auf Norwegen. Die Mannschaft um Stürmerstar Erling Haaland hat am Abend 2:1 gegen Brasilien gewonnen. Und abseits des Spielfeldes hagelt es Kritik gegen FIFA-Boss Gianni Infantino. Der hat, offenbar auf Drängen von Präsident Donald Trump, eine Rotsperre eines US-Nationalspielers aufgehoben. Folarin Bolagun hatte im K.O.-Spiel gegen Bosnien-Herzegowina den Platzverweis kassiert und würde eigentlich morgen im Viertelfinale gegen Belgien fehlen. Diese Strafe ist jetzt allerdings vom Tisch. Weder Trump noch Infantino oder die FIFA haben sich bisher zu diesem Fall geäußert. 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Und jetzt das Wetter.
8: Heute starten wir in die neue Woche mit wechselhaftem Wetter bei uns im Norden. 11 Grad in Kiel am Rathaus, 14 sind es in Hamburg an den Landungsbrücken. Es ist ziemlich wolkig und es gibt immer wieder Regen. Teilweise regnet es auch für eine längere Zeit. Nachmittags haben wir auch trockene Abschnitte. Es bleibt aber wolkig und nur selten schaut mal die Sonne vorbei. Die Sonnenscheindauer liegt in Kiel und Hamburg wirklich nur bei einer Stunde. Lübeck hat 2 Stunden Sonne. Es bleibt weiterhin recht kühl, tagsüber 18 bis 20 Grad. Überwiegend weht ein schwacher bis mäßiger Wind und die Küstenregion hat teilweise stürmische Böen. Der 2-Tage-Trend. Morgen am Dienstag regnet zuerst, dazu ganz schön windig, 18 bis 21 Grad. Am Mittwoch Wechsel aus Sonne und Wolken. Vielerorts bleibt es trocken, 19 bis 22 Grad.
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0: 8.03 Uhr haben wir Stadtverkehr Rostock. Da ist es wieder enge. Die Baustelle Werftdreieck in der Werftstraße stadteinwärts sind wir bei plus 25 Minuten aktuell. Lübecker Straße stadteinwärts 10 Minuten plus. Rennbahnallee Richtung Friedhof 10 Minuten. Satower Straße in beiden Richtungen 10 Minuten. Und der Südring dadurch auch mit in Mitleidenschaft gezogen. Dann A20 Richtung Rostock zwischen Tessin und Sarnitz haben wir Gegenstände auf der Fahrbahn. Flitzerblitzer, aufgebaut auf der A24 Richtung Hamburg zwischen Zarentin und Gudo. B5 Ortseingang Ludwigslust aus Beutzenburg kommend und Verlahn Richtung Prizier. B96 zwischen Neustrelitz und Fürstenberg, Abzweig Priepert. B104 zwischen Neubrandenburg und Weitin am Reitplatz. B111 Podagler beidseitig. B195 in Hofgalin Richtung Galin. B197 Pelsin Richtung Friedland. B23 Slade Richtung Parchim und in Parchim in der Jon-Brinkmann-Straße an der Feuerwehr. Ortsausgang Brüssow Richtung Löcknitz. Zwischen Buche und Seels stehen sie am Pflegeheim. Ortsausgang Großstove Richtung L132. Greifswald, Helmsäger Berg. Griebenow in der Parkstraße. Großgiewitz stehen sie beidseitig. Jürgeshof Richtung Rostock. Letzinsiedlung Richtung Buro. Mückenburg Richtung Wismar. Neumukran Richtung Sassnitz. Rostock-Röversäger Chaussee stadtauswärts. Zwischen Rokiten und Schwanhöhe Reha-Klinik. Und in Stralsund in der Rudolf-Virchow-Straße noch einer. Habt ihr noch mehr entdeckt? Dann ruft er durch auf der 0381 49 78 110. Denn keiner meldet mehr aktuelle Flitzerblitzer.
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0: Adrian Mütze in der Nachrichtenredaktion, guten Morgen.
7: Guten Morgen, ich lass mal die Sonne rein hier.
0: Ja, das ist auch gut. Oh, gerne. Ich kann mir immer nicht so lange Adrian angucken. Heute Morgen hat so ein Hemd an. Kennt ihr noch diese 3D-Bilder, wo man dann so drauf guckt? Da sind so ganz viele Punkte und dann wird man irgendwann wirr im Kopf.
7: Pass mal auf, wenn ich mich jetzt noch bewege.
0: Fiese Nummer.
7: Hypnose.
0: Hypnose pur. Leute, wir starten erstmal durch jetzt hier in die neue Woche, Montag, 6. Juli. Und es gibt erstmal Leute, die hat am Wochenende wahrscheinlich schön Geburtstag gefeiert, im 24. Hier ist sie mit Red Eyes, 8.05 Uhr. Moin.
9: Moin.
7: Moin.

0: Eine Insel und ein Weltrekordversuch mit 1085 Frauen im Bikini. So war das zumindest gedacht auf Usedom. Ihr hört Ostseewelle, es ist 8.11 Uhr. Guten Morgen.
1: Und da gab es auch einen großen Anlass für. Ne? Ja. Zum 80. Geburtstag des Bikinis wollten sie den Weltrekord holen. Aber am Nachmittag gab es dann die Ernüchterung in den Kaiserbädern. 240 Frauen im Bikini waren da. Wir müssen jetzt nochmal mit Jürgen telefonieren. Den hatten wir ja schon am Freitag im Guten Morgen dran. Da war er noch ganz optimistisch. Jürgen Kraft, erstmal Jürgen, guten Morgen.
2: Ja, guten Morgen.
0: Na, hast du alles verdaut, dass es nicht geklappt hat?
2: Naja, ich kann ja immerhin sagen, wir haben ja dann den dritten Platz in dem Weltrekordversuch. Wir sind ja nicht beim 16. Finale rausgeflogen. Ne?
0: Ja, ja.
2: Denn
0: ja,
2: wir haben ja hinter Australien mit 354, haben wir ja 240. Und Respekt an die Urlauber, Respekt an die Einheimischen, die da mitgemacht haben. Wer stellt sich denn bei 16 Grad und Regenwetter an den Strand im Bikini? Also ganz
1: genau,
2: kurz,
1: Jürgen, und das Ganze
2: war absolut tolle Leistung.
1: Ich wollte gerade sagen, das Ganze muss man einfach positiv sehen, weil dann waren es doch noch echt viele Leute für diese Witterungsbedingungen. Und hast du vor, nächstes Jahr vielleicht den Rekord nochmal anzugehen?
2: Naja, eigentlich hat es ja Usedom verdient. Die Sonneninsel hat es verdient. Und dass wir natürlich gerade an diesem Tag, an diesem 5. Juli, nicht das Kaiserwetter hatten. Also da vielleicht überlege ich mir noch, den Termin etwas in den August hineinzuschieben. Ne?
0: Mhm.
2: Dann vielleicht so ein paar Tage nach dem 81. Geburtstag des Bikini. Ne? Aber eigentlich hätten wir die Chinesen schlagen können. Denn sonst sind an normalen Tagen bei uns unten am Strand 10.000 Leute.
0: Ja,
2: die sind entspannt, die sind locker. Ne? Die wären alle an die Strandkante gegangen und hätten gesagt, wir machen mit. Also Usedom hat auf jeden Fall diesen Rekord verdient und wir werden uns hinsetzen und werden sagen, also ich denke mir, vielleicht gibt es noch mal einen zweiten Versuch.
0: Na, das klingt doch gut, Jürgen. Dann drücken wir ganz fest die Daumen auf jeden Fall.
2: Alles klar. Vor allen Dingen, ich danke für euch, für eure Unterstützung.
0: Ja? Jawohl. Reingehauen.
1: Mach's gut, Jürgen. Danke. Tschüss.
2: Okay, na dann. Tschüss.
0: Jürgen Kraft, er hat die Enttäuschung ein bisschen verdaut, hat nicht geklappt mit dem Weltrekordversuch von 1085 Frauen im Bikini auf der Insel Usedom jetzt am Wochenende. 8.13 Uhr ist es. Aktuell von Shebusi und Miles Smith jetzt.

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1: 8:15 Uhr, auf in die neue Woche. Ihr hört Ostseewelle, Kurzblick aufs guten Morgenwetter.
2: Und da sieht's heute wechselhaft Regen, Wolken, Sonne und auch ein bisschen Wind bis 20 Grad.
1: Ein kleiner Wackler hier am Kabel. Stadtverkehr Rostock wegen der Baustelle Werftdreieck, Werftstraße stadteinwärts 25 Minuten plus, Lübecker Straße 10 Minuten, Rennbahnallee 10 und Saator Straße in beiden Richtungen auch. Also da braucht ihr heute Morgen viel Geduld. Habt ihr noch mehr entdeckt, was wichtig ist, dann gerne melden auf der Studio Hotline, ist die 0381 49 78 110.

0: Tanja, guten Morgen. 8.20 Uhr, ihr hört Ostseewelle.
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0: Guten Morgen und gute Laune auch in der nächsten halben Stunde, was die Musik anbetrifft. Ihr hört Ostseewelle, 8:58, haben so ein Mitsingen 90er von No Mercy für euch und alle aktuellen Hits mit Amy McDonald zum Beispiel, bisschen Country-Mucke, I'm done.
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0: Es ist 8.30 Uhr, Ostseewelle hier mit dem Guten Morgen-Update von Adrian Nütz.
7: In Kröpelin bei Rostock haben am Wochenende Autos gebrannt. Im Verdacht hat die Polizei einen Serienbrandstifter. Der sollte eigentlich schon im Gefängnis sitzen, ist aber gegen seine Verurteilung in Revision gegangen. Heute soll der Bundeshaushalt für 2027 beschlossen werden. Ausgaben von über 500 Milliarden Euro sollen es im kommenden Jahr werden, davon allein 200 Milliarden an Neuverschuldungen.
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7: Das Seebrückenschwimmen zwischen Sierksdorf und Haffkrug ist am Samstag sprichwörtlich ins Wasser gefallen. Eigentlich sollte es in der Lübecker Bucht sportlich werden, aber die Wassertemperatur ist so niedrig gewesen, dass mehrere Teilnehmer aus dem Wasser geholt werden mussten, mit Unterkühlungen. Sie sind am Strand von Rettern mit Decken versorgt worden.
0: 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Und jetzt das Guten Morgenwetter, Andrea.
9: Und da sieht's heute sehr durchwachsen aus. Wir haben jetzt am Vormittag noch ein bisschen Sonne. Die zeigt sich hauptsächlich in Vorpommern, aber auch nicht ganz so viel. Und es zieht sich immer mehr zu. Und gerade aus Richtung Westen kommen dann auch die ersten Schauer zu uns, die dann weiter wandern Richtung Osten. Zum Abend hin wird's dann in Mecklenburg auch wieder trockener. Die Sonnenscheindauer. Um die 1 bis 5 Stunden, 18 bis 20 Grad heute, dazu ein schwacher bis mäßiger Wind, an der See auch teilweise stürmische Böen. Und jetzt gucken wir uns noch die nächsten Tage an. Morgen am Dienstag bleibt es durchwachsen und regnerisch, windig wird es auch bis 21 Grad. Am Mittwoch wird es schon entspannter vom Wetter her, auch mehr Sonne, 20 bis 23 Grad.
0: Es ist 8.31 Uhr, Ostseewelle, der beste Verkehrsservice für unser Land. Da haben wir jetzt den Stadtverkehr Rostock immer noch wegen der Baustelle Werftdreieck in der Werftstraße stadteinwärts. 15 Minuten plus. Blitzer, Blitzer. Stehen auf der A24 Richtung Hamburg zwischen Zarrentin und Gudo. B5, Ortsangang Ludwigslust aus Beutzenburg kommend und in Verlahn Richtung Prizier. B96 zwischen Neustrelitz und Fürstenberg, Abzweig Priebert. B104 zwischen Neubrandenburg und Weitin am Reitplatz. B109, Rollwitz Richtung Parchim. Dann stehen sie auf der B195 in Hofgallin Richtung Gallin, B197 in Pelsin Richtung Friedland, B23 in Slate Richtung Parchim und in Parchim-Jon-Brinkmann-Straße an der Feuerwehr. Ortsausgang Brüssow Richtung Löcknitz, dann zwischen Buro und Seels stehen sie am Pflegeheim. Ortsausgang Großstove Richtung L132, Greifswald-Helmsäger Berg, Grebenow, der Kreuzmannshäger Damm, dann in Groß-Giewitz beidseitig, Jürgeshof Richtung Rostock, Letzin-Siedlung Richtung Buro, Mückenburg Richtung Wismar, Neumukran Richtung Sassnitz, in Rostock Röversäger Chaussee stadtauswärts, zwischen Rokitno und Schwanhöhe Reha-Klinik, in Stralsund in der Rudolf-Virchow-Straße, dann B109 Rollwitz ist natürlich Richtung Prenzlau und moin nochmal.
10: Schönen guten Morgen, zeig mein Name. Und zwar, ich wollte einen Blitzer melden. Der steht in Pudakla an der Hauptstraße, kommend von Dansin.
0: Dankeschön. Habt ihr auch noch was entdeckt, ruft er durch auf der 0381 49 78 110. Denn keiner meldet mehr aktuelle Flitzerblitzer.
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0: Also die Iren, Fußball können sie nicht so gut, dafür aber Whisky und Musik. Dermot Kennedy ist das beste Beispiel, gleich aktuell hält Funeral. Und jetzt gibt's erstmal aktuelle Nummer von Amy McDonald. Damit starten wir euch in die neue Woche. Guten Morgen, alle Mann.
9: Moin, moin.
6: Moin.

0: Es ist jetzt 8.40 Uhr. Moin!
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0: 8.44 Uhr ist es, ihr hört Ostseewelle, einen schönen guten Morgen. Kurzblick aufs Guten Morgen mit der Andrea.
1: Also ist heute ein durchwachsener Tag, wir haben von allem ein bisschen was, ein bisschen Sonne, ein bisschen Regen, ein bisschen Kälte. Also so, naja, Kälte. Also für den Sommer,
0: ja, 18
1: bis 20 Grad und ja, in den nächsten Tagen bleibt es so durchwachsen.
0: Stadtverkehr Rostock wegen der Baustelle am Werftdreieck, Werftstraße stadteinwärts wieder 15 Minuten plus einen Plan. Habt ihr noch mehr, ruft er durch 0381 49 78 110.

0: Warte. Ah, warte, das kann doch nicht wahr sein. Ich gucke die ganze Zeit, wir wissen ja, Taylor Swift hat geheiratet. Da haben wir auch oft genug drüber gesprochen, haben jetzt alle mitgekriegt, ne? Aber was keiner mitgekriegt hat bis jetzt, ist das Hochzeitskleid. Und was ist denn jetzt so alles Tolles passiert in der Hochzeit? Das ist wirklich, ich kann nichts entdecken. Ich war jetzt schon auf sämtlichen Google-Seiten. Nichts.
1: Also, was ja rausgekommen ist, ist, dass sie mit 1000 Gästen geheiratet hat, ne? Und dass eventuell es jetzt eine Doku sogar darüber geben soll, ne?
0: Genau, Disney Plus wurde entdeckt. Die haben da wohl gedreht und vielleicht können wir uns demnächst die Hochzeit von Taylor Swift und ihrem jetzigen Mann Travis Kelce dann anschauen im Fernsehen. Ich bin gespannt. Ich frage mich bloß immer die ganze Zeit, wie heiraten denn so Superstars, die wirklich so reich sind? Wie sieht denn ihr Hochzeitskleid aus?
1: Tja, siehst du. Was ich auf jeden Fall sehr lustig finde, ist der Brautstrauß. Ashley Smith, eine Gästin quasi von Taylor Swift, die war auf der Hochzeit und die hat den Brautstrauß gefangen. Und da gibt es bei Instagram ein Bild, das sieht aus wie so ein vertrockneter Gartenstrauß, den man selbst gepflückt hat und erstmal 3 Wochen liegen lassen hat. Das ist
0: gut. Da hätte ich auch hier auf meinem Balkon noch was hier geben können mit den ganzen Blumen hier.
1: Hier ist Taylor Swift auf jeden Fall jetzt bei Ostseewelle. Hier ist Shake It Off, 6 Minuten vor 9. Moin.

0: Minuten vor 9. Jeden Tag, den ganzen Tag, die meiste Musik mit allen aktuellen Hits. Ostseewelle könnt ihr immer hören. Nächste halbe Stunde steht auch schon in Sachen Musik. Wir haben für euch Disco Lines und Tina Shee. No Broke Boys, schöne Nummer, die nach vorne geht. Was nach Sommer klingt mit Felix Jen und Cascada, aktueller Hit. Und auch einen coolen 90er von Kate Janai, Summer Dreaming.
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3: Mein Name ist Patrick Eckhardt, bin Geschäftsführer vom Verein für Betreuung und Selbstbestimmung in Nordfriesland. Die gibt es gesetzlich in jedem Kreisgebiet deutschlandweit und wir sind 1992 ins Leben berufen worden und es eben auch die Möglichkeit gab, dass ehrenamtliche Betreuer vor allem aus den Familien für die Betroffenen bestellt werden.
2: Und worauf seid ihr so richtig stolz in eurem Verein?
3: Dass wir als Verein ja nicht nur diese reine Beratungstätigkeit machen, dass wir natürlich auch eine Anlaufstelle sind für strukturelle Probleme. Also dass wir dann da auch drauf einwirken können und diese Rechte von Betreuung betroffener Menschen einfordern. Da bin ich sehr stolz drauf.
2: Und wie können wir euch besuchen?
3: Jeder Verein im Kreisgebiet hat seine eigene Homepage. Die findet man im Internet unter www.igb-sh.de. Dort findet man eben auch dann die Kontaktdaten der ganzen Vereine in Schleswig-Holstein und in jedem einzelnen Kreisgebiet.
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6: Guten Morgen, ich bin Adrian Mützel. Ein Abbiegefehler hat auf der B76 bei Lübeck-Travemünde zu einem schweren Verkehrsunfall geführt. Eine 54-Jährige wollte an einer Kreuzung zwischen Teutendorf und Niendorf auf die Bundesstraße abbiegen. Dabei hat sie ein anderes Auto übersehen, in dem eine Familie unterwegs gewesen ist. Vater, Mutter und Sohn sind schwer, die Tochter leicht verletzt worden. Auch die Unfallverursacherin liegt schwer verletzt im Krankenhaus. Die B76 ist für mehrere Stunden voll gesperrt worden. Ein 37-Jähriger verdankt Rettungskräften der DLRG wohl sein Leben. Er ist in Hamburg in der Alster schwimmen gegangen. Dann haben Passanten plötzlich Hilferufe gehört und die Polizei alarmiert. Die Retter sind mit dem Boot raus und haben den Schwimmer mit Hilfe von Sonar, also der Unterwasserortung durch Schallwellen, gefunden. Er ist an Bord des Rettungsbootes reanimiert worden, mit Erfolg. Warum er in der Alster untergegangen ist, das ist noch nicht klar.
4: Deutschland und die Welt.
6: Im Bundeskabinett dreht sich heute alles um Finanzen und um neue Schulden. Der Entwurf für den Haushalt 2027 soll auf dem Tisch liegen, genau wie die Planung bis 2030. Bundesfinanzminister Klingbeil hatte alle Ressorts zu Einsparungen verpflichtet. Im kommenden Jahr sollen mehr als 555 Milliarden Euro ausgegeben werden, davon allein 200 Milliarden an Neuverschuldungen. Bundesgesundheitsministerin Waken hat ihren Entwurf zur Reform der Krankenversicherung offenbar nochmal geändert. Ehepartner, die beitragsfrei mitversichert sind, sollen weniger bezahlen müssen. Außerdem sollen Eltern von Kindern bis 11 Jahren ausgenommen werden. Was viele schmerzlich treffen wird, für Medikamente und Krankenhausaufenthalte müssen gesetzlich Versicherte bald 50% mehr dazu bezahlen.
4: Sport.
6: England hat sich im Achtelfinale der Fußball-Weltmeisterschaft knapp mit 2:3 gegen Mexiko durchgesetzt. Trotz einem Mann weniger und nur 34% Ballbesitz. England trifft damit auf Norwegen. Und abseits des Spielfeldes hagelt es Kritik gegen FIFA-Boss Gianni Infantino. Der hat, offenbar auf Drängen von Präsident Donald Trump, eine Rotsperre eines US-Nationalspielers aufgehoben. Volarin Bolagun hatte im K.O.-Spiel gegen Bosnien-Herzegowina den Platzverweis kassiert und würde eigentlich morgen im Viertelfinale gegen Belgien fehlen. Diese Strafe ist jetzt allerdings vom Tisch. Weder Trump noch Infantino oder die FIFA haben sich bisher zu diesem Fall geäußert. 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Und jetzt das Wetter.
7: Heute starten wir in die neue Woche mit wechselhaftem Wetter bei uns im Norden. 11 Grad in Kiel am Rathaus, 14 sind es in Hamburg an den Landungsbrücken. Es ist ziemlich wolkig und es gibt immer wieder Regen. Teilweise regnet es auch für eine längere Zeit. Nachmittags haben wir auch trockene Abschnitte. Es bleibt aber wolkig und nur selten schaut mal die Sonne vorbei. Die Sonnenscheindauer. Liegt in Kiel und Hamburg wirklich nur bei einer Stunde, Lübeck hat 2 Stunden Sonne. Es bleibt weiterhin recht kühl, tagsüber 18 bis 20 Grad. Überwiegend weht ein schwacher bis mäßiger Wind und die Küstenregion hat teilweise stürmische Böen. Der 2-Tage-Trend. Morgen am Dienstag regnet zuerst, dazu ganz schön windig, 18 bis 21 Grad. Am Mittwoch Wechsel aus Sonne und Wolken, vielerorts bleibt es trocken, 19 bis 22 Grad.
0: 9:03 Uhr, Ostseewelle, der beste Verkehrsservice für unser Land mit dem Stadtverkehr Rostock. Hier klemmt es immer noch in der Werftstraße wegen der Baustelle am Werftdreieck, also stadteinwärts, plus 15 Minuten ungefähr. Blitzer, Blitzer. Aufgebaut auf der A24 Richtung Hamburg zwischen Zarentin und Gudow. B5 Ortseingang Ludwigslust aus Beutzenburg kommend und Verlahn Richtung Prizier. Auf der B96 zwischen Neustrelitz und Fürstenberg Abzweig Priepert. B104 zwischen Neubrandenburg und Weitin stehen sie am Reitplatz. B109 Rollwitz Richtung Pasewalk raus. B111 Budakla stehen sie beidseitig. B195 Hof Galin Richtung Galin. B197 in Pelsin Richtung Friedland. B321 Slate Richtung Parchim und in Parchim in der Jungbrinkmannstraße an der Feuerwehr. Ortsausgang Brüssow Richtung Löcknitz zwischen Buro und Seels am Pflegeheim. Ortsausgang Großstove Richtung L132. Greifswald-Helmshilger Berg. In Griebenow Kreuzmannshilger Damm. Dann in Groß-Giewitz stehen sie beidseitig. Jürgeshof Richtung Rostock. Letzin-Siedlung Richtung Buro. Mögenburg Richtung Wismar. Neumukran Richtung Sassnitz. In Rostock Rolversheger Chaussee stadtauswärts. Zwischen Rokiten und Schwanhöhe Reha-Klinik und Stralsund-Rudolf-Virchow-Straße noch einer. Habt ihr noch mehr? Meldet ihr euch auf der 0381 49 78 110, denn keiner meldet mehr aktuelle Flitzerblitzer.
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7: Ob feucht oder trocken, heute ist Tag des Kusses und so langsam geht's in die Urlaubssaison. Und bevor ihr im Urlaub überall munter Küsschen verteilt, da gibt's so ein paar Benimmregeln im Ausland und darüber sprechen wir gleich um 9:15 Uhr.

0: Andere Länder, andere Küsse. 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Wir haben gleich 9:45 und heute ist nämlich Tag des Kusses.
1: Ja, der ein oder andere ist vielleicht schon losgedüst in den Urlaub. Aber Leute, beim Küssen kann man international ganz schnell mal ins Fettnäpfchen treten. Oder direkt auf die falsche Wange küssen. Deswegen machen wir mal den Kusscheck für euren Urlaub mit unserem Ostseewelle-Kollegen Axel Prokop.
2: Andere Länder, andere Küsse. Fangen wir da an, wo die Liebe angeblich zu Hause ist. Frankreich. Hier gehören Küsschen zur Begrüßung einfach dazu. Rechts, links und je nach Region sogar noch mehr. Und als wäre Paris nicht schon romantisch genug, behaupten die Franzosen auch noch, den Zungenkuss erfunden zu haben. Nicht umsonst heißt er schließlich weltweit French Kiss.
3: Oui, oui. Merci beaucoup.
2: USA. Ein Begrüßungsküsschen? Für viele Amerikaner eher ein kleiner Albtraum. Fremde oder Bekannte auf die Wange küssen, das ist schnell unangenehm.
4: Bah.
2: Beim Date sieht die Sache aber ganz anders aus. Da gehört ein ordentlicher Schmatzer oft schon beim ersten Treffen dazu. Hollywood lässt grüßen.
3: Mua.
2: In Spanien wird herzlich begrüßt mit zwei Küsschen.
3: Mua. Mua.
2: Aber Vorsicht, das ist kein leidenschaftliches Geknutsche.
5: Nein!
2: Sondern eher ein höfliches Ritual. Meist berühren sich nur die Wangen. Obwohl das Kamasutra aus Indien stammt, geht man mit Küssen in der Öffentlichkeit eher zurückhaltend um.
6: Halt, stopp!
2: Und in Thailand gilt das erst recht. Öffentliche Zärtlichkeiten sind dort nicht gern gesehen. Händchen halten, vielleicht. Wildes Knutschen, lieber nicht. Ganz anders in Brasilien. Hier zeigen Verliebte ihre Gefühle gerne auch mal in der Öffentlichkeit. Knutschen im Park, an der Promenade oder am Strand? Völlig normal. Hauptsache, die Liebe bekommt ein bisschen Sonne. Und dann gibt's noch Italien. Genauer gesagt, die Stadt Eboli. Dort kann ein Kuss im Auto richtig ins Geld gehen. Wer sich nämlich hinterm Steuer lieber mit Küssen als mit dem Verkehr beschäftigt, also dem Straßenverkehr, riskiert ein Bußgeld von bis zu 500 Euro.
6: Was?
1: Gerade die Italiener, weißt du?
0: Ja, Wahnsinn, gedacht, ne?
1: Dankeschön an unseren Kollegen Axel Prokop für den Tag des Kusses.
0: Bist du der Trockene oder der Feuchtknutscher?
1: Kommt auf die Tagesverfassung an. 9:16 Uhr.

0: gehört zu euren Lieblingsstars auch hier bei Ostseewelle. Comrade, gleich aktuell Be Mine. Und es gibt auch was Schnickes aus den 80ern dazu in der nächsten halben Stunde. Kulthit von Belinda Carlisle. Es ist jetzt 9.26 Uhr. Moin!
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0: Es ist 9.29 Uhr, Ostseewelle hier mit dem Guten Morgen-Update von Adrian Mützel.
12: Bei der Landespolizei stehen im Juli wieder Verkehrskontrollen im Fokus bei der Kampagne Fahren, Ankommen, Leben. Dieses Mal geht es um den Urlaubsverkehr und um Ablenkung am Steuer. Abseits der Fußballplätze bei der WM gibt es Kritik an US-Präsident Donald Trump und der FIFA. Trump soll den Chef Infantino dazu bewegt haben, eine Rotsperre eines Nationalspielers aufzuheben. Das ist dann auch so passiert.
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12: Die Hamburger U3 ist ab heute wieder planmäßig unterwegs. Wegen Bauarbeiten ist die U-Bahn zwischen Munzburg und Barmbek in den vergangenen 2 Monaten nicht gefahren. Fahrgäste mussten auf Ersatzbusse umsteigen. Die Hochbahn hat auf der Strecke knapp 6000 Schwellen erneuert und Weichen ausgetauscht. Jetzt läuft alles wieder normal.
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14: Es ist noch so ein Auf und Ab, das Wetter, bis es dann nachher zum Ende der Woche wieder stabiler wird. In Vorpommern, da bleibt es am längsten trocken. Hier lässt sich auch am längsten die Sonne sehen. Richtung Westen kommen Schauer zu uns, die dann nach Osten hin weiterziehen. Zum Abend hin wird es dann in Mecklenburg auch wieder trockener. Die Sonnenscheindauer um die 1 bis 5 Stunden. Dabei bekommen wir 18 bis 20 Grad heute und es weht ein schwacher bis mäßiger Wind. An der See teilweise auch stürmische Böen. War gerade so gegeben, das war unfassbar.
0: Entschuldigung,
14: kannst du auch deinen Mund aufreißen?
0: Ey. Na klar kann ich meinen Mund aufreißen.
14: Morgen am Dienstag stark bewölkt, ab und zu Regen und auch windig, 18 bis 21 Grad. Am Mittwoch schon ein bisschen besser, da schaut schon länger mal die Sonne vorbei, 20 bis 22 Grad.
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0: Straßenlage im Moment relativ ruhig. Flitzerblitzer stehen auf der A24 Richtung Hamburg zwischen Zarentin und Gudow. B5, Ortseingang Ludwigslust aus Beutzenburg kommend und Verlahn Richtung Prizier. B96 zwischen Neustrelitz und Fürstenberg, Abzweig Pripert und Rügenzubringer Richtung A20, Höhe Rasperts-Rügenblick. B104 zwischen Neubrandenburg und Weitin stehen sie am Reitplatz. B109 Rollwitz Richtung Pasewalk. B111 Pudagla stehen sie beidseitig. B195 Hof Galin Richtung Galin. B197 Pelsin Richtung Friedland. B23 Slate Richtung Parchim und in Parchim in der John-Brinkmann-Straße an der Feuerwehr. Ortsausgang Brüssow Richtung Löcknitz stehen sie, zwischen Buro und Seels am Pflegeheim, Ortsausgang Große Stufe Richtung L132, Greifswald, Helmsheger Berg, Griebenow, Kreuzmannsheger Damm. In Groß-Kiefitz stehen sie beidseitig, Jürgeshof Richtung Rostock, Letzin-Siedlung Richtung Buro, Mückenburg Richtung Wismar, Neumukran Richtung Sassnitz, Rostock-Röversheger Chaussee stadtauswärts, zwischen Rokitten und Schwanhöhe Reha-Klinik und in Stralsund in der Rudolf-Virchow-Straße. Habt ihr auch noch was entdeckt, ruft er durch auf der 0381 49 78 110. Denn keiner meldet mehr aktuelle Flitzerblitzer.
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0: Moin, Adamant.

0: Wir haben Freitag darüber berichtet. In Bad Doberan im Landkreis Rostock hat die erste Kurshaltestelle aufgemacht. Ihr hört Ostseewelle, 7:07. Und dort können sich dann Pärchen treffen oder gern auch Leute, die einfach nur mal Bock auf Küssen haben.
1: So, nun ist heute Tag des Kusses. Da wollen wir doch mal nachfragen. Karin und Carsten aus Bad Doberan, die haben die Kurshaltestelle dort mal getestet. Karin ist jetzt am Telefon. Mensch, wie war es denn?
2: Das war für uns, wir haben unsere Lieblingsbeschäftigung einfach da gemacht. Wir haben alles andere ausgeblendet. Das war für uns überhaupt nicht schlimm. Und dort haben sich auch noch mehrere Pärchen also getroffen, die dort sich dann geküsst haben. Und das war so eine tolle Sache, wo ich sage, ich hoffe, dass das wirklich angenommen wird.
1: War mit Zunge oder ohne?
2: Ach, war mit Zunge.
1: Ja, naja, na, man muss ja mal fragen dürfen, oder? Um Gottes Willen. Ja, aber schön, dass ihr das Angebot da schon genutzt habt und vielleicht geht ihr jetzt öfter dahin und knutscht euch an der Kurshaltestelle in Bad Doberan.
2: Das wollen wir, da ist nämlich Coco unser Lieblingseisladen.
1: Also,
2: wir haben jetzt gesagt, wir haben jetzt ein Ritual, bevor wir Eis essen gehen, dann wird geknutscht.
1: Sehr gut.
0: Genau. Mir ist so wichtig, Dankeschön, du hast uns mal wieder daran erinnert, dass wir dem Partner auch mal in den Arm nehmen sollen.
2: Und küssen.
1: Tja. Karin hat sie getestet, die Kusshaltestelle in Bad Doberan im Landkreis Rostock, zusammen mit ihrem Carsten. Moin!

0: Und ihr hört Ostseewelle und wir haben gleich 9:45.
1: Ja, die meiste Musik mit allen aktuellen Hits jeden Tag, den ganzen Tag. Jetzt mit drei Jungs aus Israel, die dank TikTok voll durchgestartet sind. Ihr Proberaum ist ein begehbarer Kleiderschrank. Da stehen also Schlagzeug, Gitarre und Bass inmitten von hängenden Klamotten. Temper City, aktuell self-aware.

0: 3 Minuten vor 10 ist es. Ihr hört Ostseewelle. Andrea und ich, wir werden jetzt erstmal in die Sitzung für morgen gehen. Das wird dann morgen früh auch wieder frisch und munter um 5 da sind für euch. Und Schneidi hat noch Urlaub, der übernimmt Christian jetzt. Moin.
1: Genau, und zum Reingrooven haben wir euch ein dickes Musikpaket zusammengestellt. Da können wir uns zum Beispiel gleich auf Weltstar Robbie Williams und seinen 2000er Kulthit viel freuen. Sommerlich wird's mit Despacito von Louis Fonsi und brandneu wird's mit Drop Dead von Popstar Olivia Rodrigo. Bleibt bei Ostseewelle, geht sofort weiter nach Nachrichtenwetter und dem besten Verkehrsservice für unser Land.
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10: Guten Morgen, ich bin Adrian Mützel. Ein Abbiegefehler hat auf der B76 bei Lübeck-Travemünde zu einem schweren Verkehrsunfall geführt. Eine 54-Jährige wollte an einer Kreuzung zwischen Teutendorf und Niendorf auf die Bundesstraße abbiegen. Dabei hat sie ein anderes Auto übersehen, in dem eine Familie unterwegs gewesen ist. Vater, Mutter und Sohn sind schwer, die Tochter leicht verletzt worden. Auch die Unfallverursacherin liegt schwer verletzt im Krankenhaus. Die B76 ist für mehrere Stunden voll gesperrt worden. Ein 37-Jähriger verdankt Rettungskräften der DLRG wohl sein Leben. Er ist in Hamburg in der Alster schwimmen gegangen. Dann haben Passanten plötzlich Hilferufe gehört und die Polizei alarmiert. Die Retter sind mit dem Boot raus und haben den Schwimmer mit Hilfe von Sonar, also der Unterwasserortung durch Schallwellen, gefunden. Er ist an Bord des Rettungsbootes reanimiert worden, mit Erfolg. Warum er in der Alster untergegangen ist, das ist noch nicht klar.
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10: Im Bundeskabinett dreht sich heute alles um Finanzen und um neue Schulden. Der Entwurf für den Haushalt 2027 soll auf dem Tisch liegen, genau wie die Planung bis 2030. Bundesfinanzminister Klingbeil hatte alle Ressorts zu Einsparungen verpflichtet. Im kommenden Jahr sollen mehr als 555 Milliarden Euro ausgegeben werden, davon allein 200 Milliarden an Neuverschuldungen. Bundesgesundheitsministerin Wagen hat ihren Entwurf zur Reform der Krankenversicherung offenbar nochmal geändert. Ehepartner, die beitragsfrei mitversichert sind, sollen weniger bezahlen müssen. Außerdem sollen Eltern von Kindern bis 11 Jahren ausgenommen werden. Was viele schmerzlich treffen wird, für Medikamente und Krankenhausaufenthalte müssen gesetzlich Versicherte bald 50% mehr dazu bezahlen.
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10: England hat sich im Achtelfinale der Fußball-Weltmeisterschaft knapp mit 2:3 gegen Mexiko durchgesetzt. Trotz einem Mann weniger und nur 34% Ballbesitz. England trifft damit auf Norwegen. Und abseits des Spielfeldes hagelt es Kritik gegen FIFA-Boss Gianni Infantino. Der hat, offenbar auf Drängen von Präsident Donald Trump, eine Rotsperre eines US-Nationalspielers aufgehoben. Volarin Bolagun hatte im K.O.-Spiel gegen Bosnien-Herzegowina den Platzverweis kassiert und würde eigentlich morgen im Viertelfinale Halbfinale gegen Belgien fehlen. Diese Strafe ist jetzt allerdings vom Tisch. Weder Trump noch Infantino oder die FIFA haben sich bisher zu diesem Fall geäußert. 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Und jetzt das Wetter.
1: Die Welle mit dem Wetter hier vor uns in Hamburg und Schleswig-Holstein. Die Temperaturen aktuell um die 17, 18 Grad. Bis zu 20 Grad sind hier und da noch drin. Dazu viele dicke Wolken, wenig Sonne. Hin und wieder ziehen auch mal ein paar kräftige Schauer an uns vorbei. Gibt aber auch trockene Ecken bei einem mäßigen bis frischen Wind aus westlichen Richtungen. Der Zwei-Tage-Trend. Morgen bleibt es oft bewölkt. Mal nass, mal trocken bei höchstens 21 Grad. Übermorgen dann wieder etwas mehr Sonne. Einzelne Schauer nicht ganz ausgeschlossen. Bleibt überwiegend trocken bei 22 Grad maximal.

0: 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Und da ist soweit alles frei. Euch eine gute und sichere Fahrt, wenn ihr unterwegs seid. Die Flitzerblitzer, die stehen A24 Richtung Hamburg zwischen Sarrentin und Gudow. B5 Ortseingang Ludwigslust aus Beutzenburg kommend und in Verlahn Richtung Prizier. B96 zwischen Neustrelitz und Fürstenberg am Abzweig Pripert und Rügenzubringer Richtung A20 Höhe Rastplatz Rügenblick. B104 zwischen Neubrandenburg und Veitin stehen sie am Reitplatz. B109 in Rollwitz Richtung Pasewalk. B111 in Pudaklar beidseitig. B195 in Hofgallin Richtung Gallin. B197 in Pelsin machen sie Richtung Friedlandbilder. B321 in Slate Richtung Parchim. In Parchim selbst John-Brinkmann-Straße direkt an der Feuerwehr. Dann Brüssow raus in Richtung Löcknitz. Zwischen Buro und Selz am Pflegeheim. Ortsausgang Großstove Richtung L132. In Greifswald stehen sie Helmshäger Berg. In Griebenow Kreuzmannshäger Damm. In Großgiebels beidseitig. In Jürgishof Richtung Rostock. Letzien Siedlung in Richtung Buro. In Mürkenburg Richtung Wismar. Dann in Neumukran Richtung Sassnitz stehend. Zwischen Ratebur und Schmuggerow. In Rostock Röbershäger Chaussee stadtauswärts. Zwischen Rukiten und Schwanhöhe der Reha-Klinik. Und in Stralsund Rudolf-Virchow-Straße. Habt ihr auch noch was entdeckt? Dann ruft gerne durch. Studio-Hotline ist die 0381 49 78 110, denn keiner meldet mehr aktuelle Flitzerblitzer. Schönen Montag, ich bin Christian Renz. Hey, hey.
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0: Jawohl, zusammen starten wir rein in die neue Woche. Ostseewelle hier am Montagvormittag. Gleich haben wir richtig gute Laune-Pop vom Popstar Jennifer Lopez mit am Start. Aus den 2000ern, Let's Get Loud. Und dazu gibt's aktuellen Groove mit 5 AM von Michael Schulte. Alles gleich nach halb mit der meisten Musik, mit allen aktuellen Hits.
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0: Und hier ist das Wetterchen bei Ostseewelle. Und da messen wir am Miniaturwunderland in Hamburg. Aktuell 16 Grad. 20 Grad sind heute maximal noch drin. Dazu viele dicke Wolken. Hin und wieder sind auch mal ein paar teils kräftige Schauer drin. Gibt aber auch trockene Phasen bei einem mäßigen bis frischen Wind aus westlichen Richtungen. Der Zwei-Tage-Trend. Morgen wiederholt bewölkt. Auch da kann es ab und zu mal nass werden bei höchstens 21 Grad. Übermorgen dann wieder sonniger. Dann bleibt es auch oft trocken bei 22 Grad maximal. Wir haben es genau 10.31 Uhr.
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0: Auf den Straßen und Autobahnen ist soweit alles frisch und frei. Euch eine gute Fahrt, wenn ihr unterwegs seid. Aber die Flitzerblitzer, die stehen am zwar A24 Richtung Hamburg zwischen Zarentin und Gudow. B5, Ortseingang Ludwigslust aus Beutzenburg kommend und dann nochmal in Verlan Richtung Prizier. B96 zwischen Neustrelitz und Fürstenberg am Abzweig Pripyat und Rügenzubringer Richtung A20 Höhe Rastplatz Rügenblick. B104 zwischen Neubrandenburg und Weitin am Reitplatz versteckt. B109 in Rollwitz Richtung Pasewalk. Dann B111 in Puderklar, machen Sie beidseitig Bilder. B195 in Hof Gallin Richtung Gallin. B197 in Pelsin Richtung Friedland, B321 in Slade Richtung Parchim. In Parchim auch nochmal John-Brinkmann-Straße direkt an der Feuerwehr. Dann Ortsausgang Brüssow in Richtung Löcknitz. Zwischen Buro und Selz am Pflegeheim. Dann Großstove raus in Richtung L132. Greifswald stehen sie Helmshäger Berg, Griebenow, Kreuzmannshäger Damm in Groß-Giewitz beidseitig. In Jürgishof Richtung Rostock. Dann in Letzin-Siedlung Richtung Buro. In Mückenburg Richtung Wismar. In Neumukran Richtung Sassnitz. Zwischen Ratebur und Schmuggerow. Dann zwischen Rukiten und Schwan, Höhe der Reha-Klinik. Stralsund, Rudolf-Virchow-Straße. Und einen haben wir noch. Moin.
12: Die Claudia, ich habe einmal einen Flitzerblitzer für euch. Und zwar Rübersegener Chaussee. Stadt auswärts.
0: Dankeschön. Habt ihr auch noch was entdeckt? Dann macht's wie Claudia. Ruft gerne. gerne durch. Studio-Hotline ist die 0381 49 78 110, denn keiner meldet mehr aktuelle Flitzerblitzer. Schönen Wochenstart gewünscht. Ich bin Christian Renz. Hey, hey.
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0: einen schönen Montag gewünscht und natürlich erstmal am 6. Juli 2026 alles Gute an alle Geburtstagskinder, die heute ihren Ehrentag feiern.
1: Happy Birthday!
0: Genau, lasst es krachen und genießt den Tag mit euren Liebsten. Mit euch hat auch heute eine echte Hollywood-Legende Geburtstag. Sylvester Stallone wird tatsächlich 80 Jahre alt, ne? Wahnsinn! Gefühlt rennt er immer noch die Treppen hoch wie bei Rocky oder kämpft sich als Rambo durch den Dschungel. Also herzlichen Glückwunsch an Sylvester Stallone und an alle, die heute Geburtstag haben. Habt einen großartigen Tag und feiert schön mit eurem Heimatsender Ostseewelle. Jetzt mit Sydney Youngblood.

0: Gleich nach Nachrichten, Wetter und dem besten Verkehrsservice für unser Land, Timbaland und One Republic mit Apologize aus den 2000ern. Und dazu der nagelneue Popkracher Fever Dream von Superstar Alex Warren. Die meiste Musik mit allen aktuellen Hits bleibt bei Ostseewelle für mehr Spaß bei der Arbeit.
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3: Was macht ihr so bei euch im Verein?
4: Als queerer Sportverein sind wir offen für lesbische, schwule, bi, trans, inter und queere Menschen, die Lust haben, Sport zu treiben, sie selbst zu sein und als sie selbst Sport zu machen, ohne große Angst, diskriminiert zu werden.
3: Was macht euren Verein so besonders?
4: Dass wir nicht nur sportlich aktiv sind, sondern dass wir auch politisch unterwegs sind, mit ganz vielen queeren Sportvereinen vernetzt sind und uns so auch über die Belange von queeren Menschen im Sport unterhalten und auch die Bedürfnisse in die Politik und in die Verwaltung tragen.
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4: Unsere ehrenamtlich aktiven Mitglieder, die sei es beim CSD, in den Abteilungen, in den Turnierorganisationsteams oder bei verschiedensten anderen Veranstaltungen mithelfen, die Regenbogenflagge hochhalten und stolz darauf sind, auch bei Startschuss Mitglied zu sein und queer zu sein.
3: Na toll, da will man doch glatt mitmachen. Wo kann man das denn?
4: Ihr findet uns bei Instagram unter startschuss.hamburg, bei Facebook oder auch auf unserer Webseite www.startschuss.org.
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7: Ich bin Katrin Müller. Mehr als die Hälfte der Deutschen ist gegen die von der Regierungskoalition geplante Ausweitung der sachgrundlosen Befristung bei Einstellungen. In einer YouGov-Umfrage für die dpa lehnen die Reform insgesamt 54% ab, 26% befürworten sie. Die Regierungskoalition plant im Zuge der Sozialstaatsreformen die Möglichkeit einer längeren Befristung von Arbeitsverhältnissen. Zum Start einer erneuten Hitzewelle spitzt sich in Frankreich die Waldbrandgefahr zu. Im Süden des Landes kämpfen Feuerwehren gegen einen riesigen Brand. Die Behörden haben die Evakuierung von rund 10.000 Menschen aus mehreren Ortschaften angeordnet.
8: In dem betroffenen Gebirgsmassiv westlich von Perpignan hat das Feuer sich bereits durch 4.600 Hektar Fläche gefressen. Der ausufernde Brand führte auch zu einer Anpassung der dritten Etappe der Tour de France, die heute durch die betroffene Region führt. Auch an anderen Orten in Frankreich brachen Brände aus. Der staatliche Wetterdienst warnte für Dutzende Departements vor einer hohen Brandgefahr. Michael Evers, Paris.
7: In Baden-Württemberg in Offenburg hat die Polizei nach Schüssen einen toten Mann und eine verletzte Frau gefunden. Die Frau starb dann aber kurze Zeit später im Krankenhaus, teilte die Polizei mit. In der Nähe des Tatorts hätten die Einsatzkräfte eine Waffe gefunden. Nach aktuellen Erkenntnissen besteht keine Gefahr für die Bevölkerung. Was sich genau ereignet hat, wird noch ermittelt. Zum Fußball. Skandal bei der WM. Der Weltverband FIFA hat die Rotsperre gegen den besten Torjäger der USA, Balogun, aufgehoben. Offenbar unter dem Druck von US-Präsident Trump. Entsprechende Berichte kritisierte auch der womöglich künftige Bundestrainer Klopp scharf.
9: Trump soll persönlich bei FIFA-Boss Infantino angerufen haben, berichten mehrere Medien. Überraschend hatte der Weltverband am Abend mitgeteilt, dass Balogun im WM-Achtelfinale gegen Belgien spielen darf. Die Rotsperre aus dem 16. Finale gegen Bosnien-Herzegowina wurde zur Bewährung ausgesetzt. Trump reagierte umgehend auf seiner Plattform Truth Social und schrieb: Danke FIFA, es sei eine große Ungerechtigkeit wieder gut gemacht worden. Diana Kramer, Nachrichtenredaktion.
7: Bei der WM stehen die nächsten Viertelfinalteilnehmer fest. Norwegen trifft auf England. Die Norweger hatten überraschend Rekordweltmeister Brasilien mit 2:1 aus dem Turnier geworfen. England besiegte Mexiko im Achtelfinale mit 3:2.
0: die Welle mit dem Wetter hier vor uns in Hamburg und Schleswig-Holstein. Die Temperaturen aktuell um die 17, 18 Grad. Bis zu 20 Grad sind hier und da noch drin. Dazu viele dicke Wolken, wenig Sonne. Hin und wieder ziehen auch mal ein paar kräftige Schauer an uns vorbei. Gibt aber auch trockene Ecken bei einem mäßigen bis frischen Wind aus westlichen Richtungen. Der Zwei-Tage-Trend. Morgen bleibt es oft bewölkt. Mal nass, mal trocken bei höchstens 21 Grad. Übermorgen dann wieder etwas mehr Sonne. Einzelne Schauer nicht ganz ausgeschlossen. Bleibt überwiegend trocken bei 22 Grad maximal.

0: 11.03 Uhr.
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2: Alles frei soweit. Gute Fahrt. Die Flitzerblitzer, die stehen A24 Richtung Hamburg zwischen Sarrentin und Gudow. B5 Ortseingang Ludwigslust aus Bolzenburg kommend sowie in Verlahn Richtung Prizier. B96 zwischen Neustrelitz und Fürstenberg am Abzweig Pripert, Rügen zu bringen Richtung Autobahnhöhe Rastplatz-Rügenblick. B104 zwischen Neubrandenburg und Weitin am Reitplatz, dann B109 in Rollwitz Richtung Pasewalk. B111 in Pudagla beidseitig, B195 in Hof-Gallin Richtung Gallin, B197 in Pelsin machen sie Richtung Friedlandbilder, B321 in Slade Richtung Parchim und in Parchim selbst John-Bringbahn-Straße an der Feuerwehr. Brüssow raus Richtung Löcknitz, zwischen Bure und Selz am Pflegeheim. In Greifswald stehen sie Helmshäger Berg. Dann haben wir einen entdeckt, und zwar in Griebenow, Kreuzmannshäger Damm, in Jürgeshof Richtung Rostock, in Letzin-Siedlung Richtung Bure, in Mückenburg Richtung Wismar, Neubrandenburg in der Jahnstraße Richtung Reitbahnviertel. In Neumukran stehen sie Richtung Sassnitz, zwischen Ratebur und Schmuggerow. Dann habt ihr noch einen entdeckt, moin.
3: Hi, Ostseewelle, der Blitzer Röbersäger Chaussee statt aus. Jetzt steht Höhe Zingler.
2: Super, danke dir. Zwischen Rukiten und Schwanhöhe der Reha-Klinik und Stralsund, Rudolf-Virchow-Straße. Habt ihr auch mal was auf dem Zettel? Dann ruft gerne durch. Studio-Hotline ist die 0381 49 78 110, denn keiner meldet mehr aktuelle Flitzerblitzer. Schönen Montag, ich bin Christian Renz, EPIA.
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1: Ja, mit ihren 65 Jahren hat Kim Wilde jetzt ihr Anti-Aging-Geheimnis ausgeplaudert. Frauen, Mädels, Jungs und Männer, alle mal kurz zuhören. Sie ernährt sich gut, hat einen Personal Trainer und trinkt, so wie ich zum Beispiel, keinen Alkohol. Sehr bodenständig vom britischen Kultstar. Liebe Ostseewelle, hören wir sie jetzt mit ihrem 80er-Granaten-Song You Keep Me Hanging On. Viel Spaß damit.

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Ja, ihr Künstlername leitet sich aus den Swahili ab und bedeutet so viel wie Glaube, Vertrauen, Aufrichtigkeit. 2016 wurde sie weltweit mit ihrem Hit Don't Be So Shy bekannt. Dass sie nicht nur modelt, sondern auch singen kann, beweist sie uns jetzt seit mittlerweile 10 Jahren aus Frankreich. Hier ist Imani mit ihrem Debüthit am Montagvormittag.

0: Feinsten 2000er Pop hören wir gleich mit Since You've Been Gone von Rockröhre Kelly Clarkson. Obendrauf packen wir euch den aktuellen Disco-Banger New Religion von Top-DJ Bibi Rexha. Schönen Montag, willkommen bei Horst die Welle. Gleich weiter mit der meisten Musik, mit allen aktuellen Hits.
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0: Und schon sind wir zurück hier bei Ostseewelle mit dem Blick aufs Wetter. Und da messen wir am Burgtor in Lübeck. Aktuell 17 Grad, 20 Grad sind heute maximal noch drin. Dazu viele dicke Wolken mit dabei. Hin und wieder sind auch mal ein paar teils kräftige Schauer drin. Gibt aber auch trockene Phasen bei einem mäßigen bis frischen Wind aus westlichen Richtungen. Der Zwei-Tage-Trend. Morgen wiederholt bewölkt. Auch da kann es ab und zu immer mal wieder nass werden bei höchstens 21 Grad. Übermorgen dann sonniger, bleibt dann oft trocken bei 22 Grad maximal. Wir haben es gleich 11.30 Uhr.
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0: Auf den Straßen und Autobahnen ist soweit alles frisch und frei. Euch eine gute und sichere Fahrt. Die Flitzerblitzer, die stehen von euch gemeldet. Hi.
10: Ja, hallo, hier ist Jenny. Ich wollte Bescheid sagen, wo geledert wird. Von Doberan kommt Richtung die Umleitung Baden-Tagen und an der Kirche dann, wo 30 ist. Der
0: super, also ich wiederhole nochmal zwischen Bartenshagen und Bad Doberan. Aus Doberan kommend, da haben sie gerade aufgebaut. Danke dir fürs Melden. Dann A24 Richtung Hamburg zwischen Zarentin und Gudow. B5 Ortseingang Ludwigslust aus Beutzenburg kommend und in Verlahn Richtung Prizier. B96 zwischen Neustrelitz und Fürstenberg am Abzweig Pripert und Rügenzubringer Richtung A20 Höhe Rastplatz-Rügenblick. B109 in Rollwitz Richtung Pasewalk. B111 in Kudagla beidseitig. B195 in Hof-Gallin Richtung Gallin, B197 in Pelsin machen sie Richtung Friedland ein paar Fotos, B321 in Slade Richtung Parchim, dann Brüssow raus Richtung Löcknitz, in Jürgeshof Richtung Rostock, in Letzin-Siedlung Richtung Buro, in Mückenburg Richtung Wismar, Neubrandenburg in der Jahnstraße Richtung Reitbahnviertel, in Neumukran Richtung Sassnitz, dann zwischen Ratebur und Schmuggerow, in Rostock, Röversheger Chaussee statt auswärts, zwischen Rukiten und Schwan, Höhe der Reha-Klinik und Stralsund, Rudolf-Virchow-Straße auch noch einer. Habt ihr auch noch was entdeckt? Dann gerne her damit. Studio Hotline ist die 0381 49 78 110. Denn keiner meldet mehr aktuelle Flitzerblitzer. Schönen Wochenstart, ihr Lieben. Ich bin Christian Renz. Ahoi.
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Ja, auch der beste Popstar ist mal KZH, krank zu Hause. Shawn Mendes hat sich vor kurzem ja an der Hand verletzt, konnte so gut wie gar nichts mehr machen. Doch nun scheint er wieder topfit zu sein. Hier bei Ostseewelle hören wir ihn jetzt mit Treat You Better. Bye.

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1: Jetzt alle Farben featuring René Miller mit Body Talk.

ist Kultrock aus den 2000ern. Eben gehört Kelly Clarkson mit Since You Be Gone hier bei Ostseewelle. Von Rock jetzt zu coolen Deep House Beats. Hier sind Topic und A7S mit Kernkraft 400.

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9: Ich bin Katrin Müller. Skandal bei der WM. Der Weltverband FIFA hat die Rotsperre gegen den besten Torjäger der USA, Balogun, aufgehoben, offenbar unter dem Druck von US-Präsident Trump. Entsprechende Berichte kritisierte auch der womöglich künftige Bundestrainer Klopp bei Magenta TV scharf.
10: Das sind so lächerliche rote Karte in der Vergangenheit gegeben worden, wo alle nachher sagen, das war keine rote Karte. Und trotzdem bleiben sie bestehen, weil Tatsachenentscheidung. Und hier gehen wir ran, wenn das wirklich Trump und Infantino miteinander ausgemacht haben, dann das ist verrückt.
9: US-Torjäger Balogun hatte im 16. Finale gegen Bosnien-Herzegowina die rote Karte gesehen, nachdem er unabsichtlich auf dem Knöchel eines Gegners gelandet war. Trump soll dann bei FIFA-Boss Infantino angerufen und Druck gemacht haben. Das Sparpaket für die gesetzlichen Krankenkassen ist noch nicht ganz in trockenen Tüchern. Vor der geplanten Abstimmung im Bundestag in dieser Woche ringen Union und SPD weiter um Änderungen. Unter anderem bei der Familienversicherung und beim Geld vom Bund.
11: Bei der Familienversicherung kommt die Koalition den Betroffenen offenbar doch noch etwas entgegen. Wer Kinder unter 12 Jahren hatte, soll den Ehepartner weiter kostenlos mitversichern können. Bisher war nur eine Grenze bis zum 7. Geburtstag des Kindes geplant. Außerdem könnte der Bund die Krankenkassen stärker unterstützen. Union und SPD wollen das Sparpaket noch diese Woche durchs Parlament bringen und so verhindern, dass die Beiträge im kommenden Jahr noch weiter steigen. Zoe Tassovali, Nachrichtenredaktion.
9: Mehr als die Hälfte der Deutschen ist gegen die von der Regierungskoalition geplante Ausweitung der sachgrundlosen Befristung bei Einstellungen. In einer YouGov-Umfrage für die dpa lehnen die Reform insgesamt 54% ab, 26% befürworten sie. Die Regierungskoalition plant im Zuge der Sozialstaatsreformen die Möglichkeit einer längeren Befristung von Arbeitsverhältnissen. SPD-Sozialpolitiker plädieren für mehrjährige Übergangsfristen bei der geplanten Abschaffung der abschlagsfreien Frührente nach 45 Beitragsjahren. Die sozialpolitische Sprecherin der SPD-Bundestagsfraktion Klose sagte dem Redaktionsnetzwerk Deutschland, sie halte eine Übergangsfrist von 5 Jahren für sinnvoll. Ein SPD-Kollege spricht sogar von 10 Jahren.
12: Die Welle mit dem Wetter hier vor uns in Hamburg und Schleswig-Holstein. Die Temperaturen aktuell um die 17, 18 Grad. Bis zu 20 Grad sind hier und da noch drin. Dazu viele dicke Wolken, wenig Sonne. Hin und wieder ziehen auch mal ein paar kräftige Schauer an uns vorbei. Gibt aber auch trockene Ecken bei einem mäßigen bis frischen Wind aus westlichen Richtungen. Der 2-Tage-Trend. Morgen bleibt es oft bewölkt. Mal nass, mal trocken bei höchstens 21 Grad. Übermorgen dann wieder etwas mehr Sonne. Einzelne Schauer nicht ganz ausgeschlossen. Bleibt überwiegend trocken bei 22 Grad maximal.

0: 12.03 Uhr. Moltit, lieber Autofahrer, Ostseewelle hier mit dem besten Verkehrsservice für unser Land. Da ist soweit alles frei auf den Straßen. Gute Fahrt. Die Flitzerblitzer, die stehen A24 Richtung Hamburg zwischen Sachentin und Gudow. Dann B5 in Verlahn Richtung Prizier. B96 Rügenzubringer Richtung Autobahn, Höhe Rastplatz Rügenblick. B109 in Rollwitz Richtung Pansewalk. B111 in Pudakla beidseitig. B195 in Hofgallin Richtung Gallin. B197 in Pelsin machen sie Richtung Friedlandbilder. B321 in Slate Richtung Parchim. Dann habt ihr einen.
1: Hallo, liebes Ostseewelle-Team. In Parchim am Krankenhaus wird geblitzt in der 30er-Zone.
0: Dankeschön. Zwischen Bartenshagen und Bad Doberan aus Doberan kommend auch noch einer. Dann Brüssow raus Richtung Löcknitz. Sabrina meldet Ortseingang Gardebusch aus Fitlübbe kommend beidseitig. In Jürgishof Richtung Rostock. In Letzin-Siedlung Richtung Buro. In Mückenburg Richtung Wismar. Neubrandenburg in der Jahnstraße Richtung Reitbahnviertel, in Neumukran Richtung Sassnitz, zwischen Ratebur und Schmuggerow, Rostock-Reversheger Chaussee stadtauswärts, zwischen Rokiten und Schwanhöhe der Reha-Klinik, in Stralsund, einmal in der Rudolf-Virchow-Straße und dann habt ihr noch einen?
2: Hier ist Marcel aus Stralsund. Ich wollte noch einen Blitzer verpetzen und zwar steht er in der Karl-Marx-Straße, Höhe Kindergarten, Stralsund.
0: Wunderprächtig. Und Warnitz haben wir noch einen Richtung Pingelshahn, Höhe Autohaus. Habt ihr auch noch was auf dem Zettel? Dann ruft gerne durch. Studio-Hotline ist die 0381 49 78 110. Denn keiner meldet mehr. Aktuelle Flitzerblitzer. Guten Hunger gewünscht. Ich bin Christian Renz. Hey, hey.
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0: Gleich 12:30, habt eine schöne Mittagspause. Wir versorgen euch mit Schmatzen, mit der meisten Musik, mit allen aktuellen Hits. Können wir uns gleich auf Lou Bega und seinem 90er Mambo Number 5 freuen. Und vorneweg machen wir Platz auf der Hitkarte für den aktuellen Hit Austin von Popstar Dasha. Bleibt bei Ost die Welle für mehr Spaß in der Mittagspause.
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5: Ich bin Martina. Wir sind aus der Kampfkunstakademie in Eutin. Unsere Kampfkunstakademie hat verschiedene Kampfkunstangebote, dass wir Selbstverteidigung machen, traditionelles Wunderkendo Kung Fu. Wir bieten Kickboxen an, extra Trainings auch für Mädchen und Frauen in der Selbstverteidigung, Selbstbehauptung und Eskrima.
4: Worauf seid ihr so richtig stolz in eurem Verein?
5: Auf die vielen tollen Lehrer und Trainer, die in der Kampfkunstakademie unterrichten. Wir haben sehr breites Spektrum an Assistenztrainern, sodass wirklich die Schüler auch betreut werden.
4: Wo finden wir euch denn?
5: Die Kampfkunstakademie in Eutin ist unter der Webadresse www.kampfkunst-eutin.de zu erreichen.
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0: Na denn, schauen wir doch mal hier aufs Wetter bei Ostseewelle und da messen wir am Marine-Ehrenmal in Kiel. In der Mittagspause 16 Grad, 20 Grad sind heute das höchste der Gefühle, dazu auch viele dicke Wolken mit am Start. Hin und wieder sind auch ein paar teils kräftige Schauer drin, gibt hier und da auch ein paar trockene Phasen bei einem mäßigen bis frischen Wind aus West. Der Zwei-Tage-Trend. Morgen wiederholt bewölkt. Auch da kann es ab und zu mal ein bisschen tröpfeln bei höchstens 21 Grad. Übermorgen dann schön sonnig, bleibt dann oft trocken bei 22 Grad maximal. 12.31 Uhr, 12:30, Mahlzeit, lieber Autofahrer. 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Landkreis Ludwigslust-Parchim auf der B195 zwischen Bandekow und Gülze. Eine freilaufende Ziege auf der Fahrbahn. Fahrt uns da bitte vorsichtig. Die Flitzerblitzer, die stehen A24 Richtung Hamburg zwischen Zarentin und Gudow. B5 in Verlahn Richtung Prizier. B195 in Hof-Gallin Richtung Gallin. B321 in Slate Richtung Parchim und in Parchim selbst Höhe Krankenhaus. Zwischen Bartenshagen und Bad Doberan aus Doberan kommend, Brüssow raus Richtung Löcknitz, Ortseingang Gardebusch aus Fied-Lübbe kommend, beidseitig. In Jürgeshof Richtung Rostock, dann Ortsausgang Korswand, Hauptstraße Richtung Ahlbeck, in Letzin-Siedlung Richtung Buro, in Neubrandenburg in der Jahnstraße Richtung Reitbahnviertel, zwischen Ratebu und Schmuggerow, Rostock, Röbersheger Chaussee, stadtauswärts. Dann habt ihr noch einen. Moin, Krischi hier.
8: Ja, moin, hier ist Christian. Ich wollte nur Bescheid sagen, dass der Blitzer aufgebaut wird, der Blitzeranhänger in Röbel Richtung Dammbeck.
0: Danke, Krischi. Dann Stralsund, Rudolf-Virchow-Straße und einmal Karl-Marx-Straße stadtauswärts und in Warnitz Richtung Pingelshagen-Höhe Autohaus. Habt ihr auch noch was entdeckt? Dann ruft gerne durch. Studio-Hotline ist die 0381 49 78 110. Denn keiner meldet mehr aktuelle Flitzerblitzer. Schöne Mittagspause. Macht euch einen Lenz. Ich bin Christian Renz. Hey, hey.
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8: Ich bin Katrin Müller. Skandal bei der WM. Der Weltverband FIFA hat die Rotsperre gegen den besten Torjäger der USA, Balogun, aufgehoben. Offenbar unter dem Druck von US-Präsident Trump. Entsprechende Berichte kritisierte auch der womöglich künftige Bundestrainer Klopp bei Magenta TV.
9: Das sind so lächerliche rote Karte in der Vergangenheit gegeben worden, wo alle nachher sagen, das war keine rote Karte. Und trotzdem bleiben sie bestehen, weil Tatsachenentscheidung. Und hier gehen wir ran. Wenn das wirklich Trump und Infantino miteinander ausgemacht haben, dann das ist verrückt.
8: US-Torjäger Balogun hatte im 16. Finale gegen Bosnien-Herzegowina die rote Karte gesehen, nachdem er unabsichtlich auf dem Knöchel eines Gegners gelandet war. Trump soll dann bei FIFA-Boss Infantino angerufen und Druck gemacht haben. Im 8. Finale treten die USA gegen Belgien an. Der belgische Fußballverband hat in dem Streit inzwischen Berufung gegen die FIFA-Entscheidung eingelegt. Mehr als die Hälfte der Deutschen ist gegen die von der Regierungskoalition geplante Ausweitung der sachgrundlosen Befristung bei Einstellungen. In einer YouGov-Umfrage für die dpa lehnen die Reform insgesamt 54% ab, 26% befürworten sie. Die Regierungskoalition plant im Zuge der Sozialstaatsreformen die Möglichkeit einer längeren Befristung von Arbeitsverhältnissen. Zum Start einer erneuten Hitzewelle spitzt sich in Frankreich die Waldbrandgefahr zu. Im Süden des Landes kämpfen Feuerwehren gegen einen riesigen Brand. Die Behörden haben die Evakuierung von rund 10.000 Menschen aus mehreren Ortschaften angeordnet.
10: In dem betroffenen Gebirgsmassiv westlich von Perpignan hat das Feuer sich bereits durch 4.600 Hektar Fläche gefressen. Der ausufernde Brand führte auch zu einer Anpassung der dritten Etappe der Tour de France, die heute durch die betroffene Region führt. Auch an anderen Orten in Frankreich brachen Brände aus. Der staatliche Wetterdienst warnte für Dutzende Departements vor einer hohen Brandgefahr. Michael Evers, Paris.
8: In Baden-Württemberg in Offenburg hat die Polizei nach Schüssen einen toten Mann und eine verletzte Frau gefunden. Die Frau starb dann aber kurze Zeit später im Krankenhaus, teilte die Polizei mit. In der Nähe des Tatorts hätten die Einsatzkräfte eine Waffe gefunden. Nach aktuellen Erkenntnissen besteht keine Gefahr für die Bevölkerung. Was sich genau ereignet hat, wird noch ermittelt.
11: ist die Welle mit dem Wetter hier vor uns in Hamburg und Schleswig-Holstein. Die Temperaturen aktuell um die 17, 18 Grad. Bis zu 20 Grad sind hier und da noch drin. Dazu viele dicke Wolken, wenig Sonne. Hin und wieder ziehen auch mal ein paar kräftige Schauer an uns vorbei. Gibt aber auch trockene Ecken bei einem mäßigen bis frischen Wind aus westlichen Richtungen. Der Zwei-Tage-Trend. Morgen bleibt es oft bewölkt. Mal nass, mal trocken bei höchstens 21 Grad. Übermorgen dann wieder etwas mehr Sonne. Einzelne Schauer nicht ganz ausgeschlossen. Bleibt überwiegend trocken bei 22 Grad maximal.

0: 13:03 Uhr gleich. Ostseewelle hier mit dem besten Verkehrsservice für unser Land. Und da ist soweit alles frei. Euch eine gute und sichere Fahrt, wenn ihr unterwegs seid. Die Flitzerblitzer, die stehen A24 Richtung Hamburg zwischen Zarentin und Gudow. B5 Ortseingang Ludwigslust aus Beutzenburg kommend und in Verlahn Richtung Prizier. B96 Rügenzubringer Richtung A20 Höhe Rastplatz Rügenblick. B106 zwischen Görries und Neumühle. Ihr habt einen?
1: Moin, Konstanze hier. Ich wollte euch einen Blitzer melden auf der B109 in Rollwitz, beidseitig.
0: Danke, Konstanze. Dann B111 in Pudaklar, beidseitig. B195 in Hofgallin Richtung Gallin. B321 in Slade Richtung Parchim. Und im Parchim selbst stehen sie Höhe Krankenhaus. Zwischen Bartenzagen und Bad Doberan aus Doberan kommend, Brüssow raus Richtung Löcknitz, dann Ortseingang Gadebusch aus Fiedlübbe kommend, beidseitig in Jürgishof Richtung Rostock, Ortsausgang Korswand in der Hauptstraße Richtung Ahlbeck, in Letzin-Siedlung Richtung Buro, in Mückenburg Richtung Wismar, Neubrandenburg stehen sie in der Jahnstraße Richtung Reitbahnviertel, in Neumukran Richtung Sassnitz, zwischen Ratebur und Schmuggerow, Rostock, Rübersheger Chaussee stadtauswärts mit dabei, dann Stralsund, Rudolf-Virchow-Straße und in der Karl-Marx-Straße stadtauswärts. Und einen habt ihr noch? Moin!
2: Ja, hallo! Wendy am Apparat. Ich wollte Blitzer melden. Rübe Richtung Bamberg wird gerade aufgebaut.
0: Wunderprächtig. Habt ihr auch noch was entdeckt? Dann ruft gerne durch. Studio-Hotline ist die 0381 49 78 110. Denn keiner meldet mehr aktuelle Flitzerblitzer. Schönen Montag. Ich bin Christian Renz. Hi, hi!
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0: Jawohl, das sind die Kulthits hier bei Ostseewelle aus den 90ern. Eben gehört NSYNC mit I Want You Back. Gleich Kamrat mit seinem aktuellen Hit Friends. Vorher haben wir noch diese zwei Freunde für eure Mittagspause.
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0: Gleich weiter mit der meisten Musik, mit allen aktuellen Hits aus den 2000ern. Coldplay mit dem Ohrwurm Viva La Vida aus den starken 2000ern. Und aktuell wird's mit Ordinary von Superstar Alex Warren. Langsam geht's zurück wieder an die Arbeit. Ostseewelle bleibt natürlich weiterhin an eurer Seite. Müsst nur dranbleiben.
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7: Hallo, Ostseewelle, Hitradio Hamburg, Schleswig-Holstein hier. Wir stehen auf ehrenamtliche Arbeit im Verein. Von den Vereinen gibt's ja richtig viele hier bei uns im Norden. Und hier ist auch schon der nächste. Moin!
8: Mein Name ist Sonja Antonakis. Ich bin Teamcaptain bei den Hamburg Allstars. Das ist der offiziell erste Hamburger Drachenbootclub e.V.
7: Was macht euren Verein so besonders?
8: Dass wir halt eine ganz bunt gemischte Truppe sind. Das wirklich vom Bankvorstand über den Auszubildenden. Das ist so das Besondere an uns. Und was halt auch schön ist, ist, dass wir ein sehr alter Verein sind. Nicht vom Alter her, sondern von unserer Vereinsgeschichte her. Den Drachenbootverein bei uns, die Hamburg Allstars, das gibt es jetzt schon seit über 30 Jahren, sind in Deutschland der älteste deutsche Drachenbootverein.
7: Und worauf seid ihr so richtig stolz in eurem Verein?
8: Dass wir schon lange fester Bestandteil des Hamburger Hafengeburtstags sind, als Ausrichter der Drachenbootrennen, dass wir auch unseren Sport quasi da auch präsentieren können.
7: Wo finden wir euch denn und können euch mal besuchen, treffen und auch mal anfeuern?
8: Auf jeden Fall direkt am Bootshaus in Hamburg in der Saarlandstraße 38. Da sind wir immer zum Training, dienstags um 19.30 Uhr und sonntags um 18 Uhr.
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0: Und schon sind wir zurück hier bei Ostseewelle mit dem Blick aufs Wetterchen. Und da messen wir am beliebten Nordtor in Flensburg. Aktuell 17 Grad, 20 Grad sind heute maximal noch drin. Dazu viele dicke Wolken wieder mit dabei. Hin und wieder auch ein paar teils kräftige Schauer. Gibt aber auch trockene Phasen bei einem mäßigen bis frischen Wind aus westlichen Richtungen. Wir luschern mal auf den 2-Tage-Trend. Morgen wiederholt bewölkt. Auch da kann es ab und zu mal ein bisschen nass werden bei höchstens 21 Grad. Übermorgen dann sonniger, dann bleibt es auch oft trocken bei 22 Grad maximal. 13.31 Uhr, halb zwei, Ostseewelle hier mit dem besten Verkehrsservice für unser Land. Da ist soweit auf den Straßen alles frei, gute Fahrt. Aber die Flitzerblitzer, die stehen A24 Richtung Hamburg zwischen Zarrentin und Gudow. B5, Ortseingang Ludwigslust aus Beutzenburg kommend. B96, Neustrelitz Richtung Fürstenberg am Abzweig Düsterförde. B106 zwischen Görries und Neumühle. Ramona meldet ein auf der B109 in Rollwitz, Prenzlauer Chaussee, beidseitig. B111 in Puderklar beidseitig. B195 in Hof-Gallin Richtung Gallin. B321 Parchimhöhe Krankenhaus. Dann Brüssow raus Richtung Löcknitz. Ortseingang Gadebusch aus Fied-Lübbe kommend beidseitig. Ortsausgang Korswand in der Hauptstraße Richtung Ahlbeck. Neubrandenburg in der Jahnstraße Richtung Reitbahnviertel. In Neumukran Richtung Sassnitz zwischen Ratebur und Schmuckerow. In Rostock Röbershäger Chaussee stadtauswärts. dann Röbel raus Richtung Dambeck, in Stralsund, Rudolf-Virchow-Straße und in der Karl-Marx-Straße stadtauswärts. Habt ihr auch noch was entdeckt? Dann ruft gerne durch. Studio-Hotline ist die 0381 49 78 110. Dann keiner meldet mehr. Aktuelle Flitzerblitzer.
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0: Ja, und den startet jetzt Superstar Alex Worrell mit seinem aktuellen Hit Ordinary hier bei Ostseewelle. Ich bin Christian Renz. Schönen Montag.

Eben gehört Narcotic von You Not Us und Yannick. Gleich noch vor euch am Start Coldplay mit Viva La Vida aus den 2000ern. Und vorneweg machen wir Platz für den aktuellen Hit von Ray. Hier ist Where Is My Husband?

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geht's mit Ostseewelle den Feierabend entgegen. Stammhörerin Nicole aus Kühlungsborn hört uns im Büro über den Livestream, hat sich bei ostseewelle.de was Grooviges von Shakira bestellt, möchte gern beim Rechnungsschreiben Loka aus den 2000er hören. Na dann, bitteschön, geht los.

0: kurz vor zwei am Montagnachmittag. Ihr hört Ostseewelle mit der meisten Musik, mit allen aktuellen Hits. Im Angebot haben wir da gleich knackigen 2000er Pop von Fans Scheu. Da können wir uns auf Riptide freuen. Und für frischen Wind sorgt die gute Loi mit ihrem aktuellen Hit Red Eyes. Nicht weglaufen, geht ruckizucki weiter.
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19: Ich bin Katrin Müller. Skandal bei der WM. Der Weltverband FIFA hat die Rotsperre gegen den besten Torjäger der USA, Balogun, aufgehoben. Offenbar unter dem Druck von US-Präsident Trump. Entsprechende Berichte kritisierte auch der womöglich künftige Bundestrainer Klopp bei Magenta TV.
20: Das sind so lächerliche rote Karte in der Vergangenheit gegeben worden, wo alle nachher sagen, das war keine rote Karte. Und trotzdem bleiben sie bestehen, weil Tatsachenentscheidung. Und hier gehen wir ran, wenn das wirklich Trump und Infantino miteinander ausgemacht haben, dann das ist verrückt.
19: US-Torjäger Balogun hatte im 16. Finale gegen Bosnien-Herzegowina die rote Karte gesehen, nachdem er unabsichtlich auf dem Knöchel eines Gegners gelandet war. Trump soll dann bei FIFA-Boss Infantino angerufen und Druck gemacht haben. Im 8. Finale treten die USA gegen Belgien an. Der belgische Fußballverband hat in dem Streit inzwischen Berufung gegen die FIFA-Entscheidung eingelegt. Mehr als die Hälfte der Deutschen ist gegen die von der Regierungskoalition geplante Ausweitung der sachgrundlosen Befristung bei Einstellungen. In einer YouGov-Umfrage für die dpa lehnen die Reform insgesamt 54% ab, 26% befürworten sie. Die Regierungskoalition plant im Zuge der Sozialstaatsreformen die Möglichkeit einer längeren Befristung von Arbeitsverhältnissen. Zum Start einer erneuten Hitzewelle spitzt sich in Frankreich die Waldbrandgefahr zu. Im Süden des Landes kämpfen Feuerwehren gegen einen riesigen Brand. Die Behörden haben die Evakuierung von rund 10.000 Menschen aus mehreren Ortschaften angeordnet.
5: In dem betroffenen Gebirgsmassiv westlich von Perpignan hat das Feuer sich bereits durch 4.600 Hektar Fläche gefressen. Der ausufernde Brand führte auch zu einer Anpassung der dritten Etappe der Tour de France, die heute durch die betroffene Region führt. Auch an anderen Orten in Frankreich brachen Brände aus. Der staatliche Wetterdienst warnte für Dutzende Departements vor einer hohen Brandgefahr. Michael Evers, Paris.
19: In Baden-Württemberg in Offenburg hat die Polizei nach Schüssen einen toten Mann und eine verletzte Frau gefunden. Die Frau starb dann aber kurze Zeit später im Krankenhaus, teilte die Polizei mit. In der Nähe des Tatorts hätten die Einsatzkräfte eine Waffe gefunden. Nach aktuellen Erkenntnissen besteht keine Gefahr für die Bevölkerung. Was sich genau ereignet hat, wird noch ermittelt.
0: Die Welle mit dem Wetter hier vor uns in Hamburg und Schleswig-Holstein. Die Temperaturen aktuell um die 17, 18 Grad. Bis zu 20 Grad sind hier und da noch drin. Dazu viele dicke Wolken, wenig Sonne. Hin und wieder ziehen auch mal ein paar kräftige Schauer an uns vorbei. Gibt aber auch trockene Ecken bei einem mäßigen bis frischen Wind aus westlichen Richtungen. Der Zwei-Tage-Trend. Morgen bleibt es oft bewölkt. Mal nass, mal trocken bei höchstens 21 Grad. Übermorgen dann wieder etwas mehr Sonne. Einzelne Schauer nicht ganz ausgeschlossen. Bleibt überwiegend trocken bei 22 Grad maximal.

0: 14.04 Uhr.
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2: Landkreis Ludwigslust-Parchim auf der B5 zwischen Prizier und Verlahn. Da läuft eine dunkel gekleidete Person auf der Fahrbahn umher. Schlecht zu sehen, fahrt uns da bitte vorsichtig. Die Flitzerblitzer, die stehen A24 Richtung Hamburg zwischen Zarentin und Gudow. Dann B5 in Verlahn Richtung Prizier. B96 Neustrelitz Richtung Fürstenberg am Abzweig Düsterförde. B104 Neubrandenburg bei Thiener Straße stadtauswärts. B109 in Rollwitz, Prenzlauer Chaussee beidseitig. B111 in Puderglapp beidseitig. Dann Ortseingang Gardebusch aus Fiedlübbe kommend beidseitig. Ortsausgang Korswand, Hauptstraße Richtung Ahlbeck. In Neumukran Richtung Sassnitz. Röbel raus Richtung Dammbeck. Stralsund, Rudolf-Virchow-Straße. Und dann nochmal Karl-Marx-Straße stadtauswärts. Und einen habt ihr noch?
3: Moin aus der Welle, Stammhörer Ronny hier. Glitze, Schweriner Umgehungsstraße von 7 Seen-Center nach Neumühle, Richtung Neumühle in der 70er.
2: Danke, Ronny. Habt ihr auch noch was entdeckt? Dann macht's wie Ronny. Ruft gerne durch. Studio-Hotline ist die 0381 49 78 110. Denn keiner meldet mehr. Aktuelle Flitzerblitzer.
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2: Gleich mit Gute Laune Mucke aus 90ern von der Fun Factory. I wanna be with you. Da können wir schön mitsingen. Vorher gibt's aktuellen Pop von Superstar Loi mit Red Eyes. Schönen Montag gewünscht. Ich bin Christian Renz. Schön, dass ihr dabei seid. Moin!

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1: Die meiste Musik mit allen aktuellen Hits. Hier brauchst du die Welle für mehr Spaß bei der Arbeit, damit es auch weiterhin so gut flutscht auf der Baustelle, im Büro oder auch im Homeoffice. Haben wir gleich Empire of the Sun mit dem 2000er Evergreen Where Are the People mit an Bord. Und für aktuellen Sound sorgt Popstar Austin mit ihrem Hit Electrify. Gern dranbleiben.
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1: Und dann sind wir schon wieder zurück hier bei Ostseewelle. Mit dem Blick aufs Wetter und da messen wir am Wildpark Ekhold im Kreis Segeberg aktuell 17 Grad. 20 sind heute maximal noch drin. Dazu immer wieder dicke bewölkt, hin und wieder, aber auch teils kräftige Schauer drin. Gibt ein paar trockene Phasen bei einem mäßigen bis frischen Wind aus westlichen Richtungen. Der 2-Tage-Trend, morgen ähnlich wie heute, wiederholt bewölkt. Ab und zu kann es nass werden bei höchstens 21 Grad. Übermorgen dann sonniger, dann bleibt es oft trocken bei 22 Grad maximal. Wir haben es genau 14.31 Uhr.
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1: Landkreis Vorpommern-Rügen in Binz in der Bahnhofstraße hat sich ein Bus festgefahren. Deshalb aktuell Vollsperrung. Feuerwehr ist auch vor Ort. Staut sich schon zurück, plus 10 Minuten in beide Richtungen. Umfahren geht am besten über die Puttbusser Straße und den Klünderberg. Die Flitzerblitzer, die stehen A24 Richtung Hamburg zwischen Zarrentin und Gudow und Richtung Berlin im Dreieck Wittstock-Dosse. B5 Ortseingang Ludwigslust aus Beutzenburg kommend, dann B96 Rügenzubringer Richtung A20 Hörers-Pals-Rügenblick. B104 Neubrandenburg Weitiner Straße stadtauswärts, B106 zwischen Görries und Neumühle. B109 in Rollwitz stehen sie Prenzlauer Chaussee, machen beidseitig Bilder. B111 in Puderklar beidseitig, B321 in Slade Richtung Parchim und in Parchim selbst Höhe Krankenhaus. Brüssow raus Richtung Löcknitz, dann Ortseingang Gadebusch aus Fiedlübbe kommend beidseitig, Ortsausgang Korswand in der Hauptstraße Richtung Ahlbeck, in Letzin-Siedlung Richtung Buro. Dann Ortsausgang Röbel Richtung Dambeck. Ihr habt noch einen, moin!
9: Hallo, hier ist Dirk. Sito, Ortseingang aus Röbel kommend, steht da gegenüberliegend. Also er blitzt die Leute, die nach Sito reinfahren.
1: Guck an, haben wir mit. Danke dir fürs Melden. Dann in Stralsund, Rudolf-Virchow-Straße und Karl-Marx-Straße stadtauswärts. Habt ihr auch mal was entdeckt? Dann ruft gerne durch. Studio-Hotline ist die 0381 49 78 110, denn keiner meldet mehr. Aktuelle Flitzerblitzer.
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1: Jawohl, und wie versprochen, haben wir gleich aus den 2000ern Empire of the Sun mit We Are The People mit dabei. Vorneweg wird's aktuell mit Popstar Austers. Hier ist er mit Electrify am Montagnachmittag. Ich bin Christian Renz. Moin!

gleich noch hier bei eurem Heimatsender Ostseewelle, Alvaro Soler und Topic mit Solo Paraty aus dem Jahr 2022. Vorher gibt's was Cooles aus den 80ern. Jetzt die Bengals mit If She Knew What She Wants. Viel Spaß damit und einen schönen Montagnachmittag.

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Für mehr Spaß bei der Arbeit gleich Fight for This Love von Sherry Cole aus den 2000ern. Vor haben wir so einen brandaktuellen Hit von Zomba. Wir legen los. Hier ist er mit seinem Kracher Undress bei eurem Sommersender Ostseewelle.

0: erste Feierabend der Woche steht bevor. Ostseewelle hier am Montagnachmittag und es geht jetzt weiter mit meinem lieben Kollegen Mike Ross, das Ross im Radio.
1: Ja, schönen guten Tag. 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
8: Guten Tag, ich bin Axel Prokopf. Das Fernwärmenetz in Kiel muss repariert werden. Das zeigt heute die Auswertung der Daten von Wärmebildern, die mit speziellen Drohnen gemacht worden sind. Insgesamt sind 30 sogenannte thermografische Auffälligkeiten festgestellt worden. Die möglichen Lecks und Schäden sollen jetzt schnell geprüft werden. Repariert wird dann vor allem im Herbst oder später im Frühling, wenn in der Regel nicht geheizt werden muss. Unbekannte sind in der Nacht in Hamburg-Harburg mit einem Auto rückwärts in ein Juweliergeschäft gefahren und haben das Geschäft dann geplündert. Nach ersten Erkenntnissen sollen etwa 4 bis 5 Menschen an dem Diebstahl beteiligt gewesen sein. Wie hoch der Schaden ist, ist noch unklar. Die Täter sind auf der Flucht. Bei einem Unfall auf der Autobahn 23 zwischen Elmshorn und Tornisch im Kreis Pinneberg ist ein 36 Jahre alter Kradfahrer verletzt worden. Eine Frau wollte den Mann mit ihrem Wagen offenbar überholen, übersah den Kradfahrer aber dann. Die Autofahrerin blieb unverletzt. Rettungskräfte haben den Mann dann ins Krankenhaus gebracht. Die A23 war gestern nach dem Unfall in Richtung Hamburg mehrere Stunden gesperrt.
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8: Die Auftragslage der deutschen Industrie hat sich wieder etwas verbessert. Wie das Statistische Bundesamt heute mitteilte, gab es im Mai ein Plus von knapp 2% im Vergleich zum Vormonat. Grund ist eine Reihe von Großaufträgen, vor allem bei Bestellungen von Teilen für den Bau von Flugzeugen, Schiffen, Zügen und Militärfahrzeugen. Zum Start einer erneuten Hitzewelle spitzt sich in Frankreich die Waldbrandgefahr zu. Im Süden des Landes kämpfen Feuerwehren gegen einen riesigen Brand. Mehrere Ortschaften mit insgesamt 10.000 Menschen sind schon evakuiert worden. Das waren die Nachrichten und jetzt zum Sport.
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8: Die FIFA steht unter Druck. Die Aufhebung der Rotsperre für den US-amerikanischen Stürmer Florian Balogun sorgt bei vielen Fußballverbänden für Empörung. Der europäische Verband UEFA spricht in einer Stellungnahme von einer roten Linie, die überschritten wurde. Nach Medienberichten hatte US-Präsident Donald Trump persönlich bei FIFA-Präsident Gianni Infantino angerufen und Druck gemacht. Die USA spielen kommende Nacht im Achtelfinale gegen Belgien. Der belgische Fußballverband hat inzwischen Berufung gegen die FIFA-Entscheidung eingelegt. 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
9: In Hamburg und Schleswig-Holstein bleibt es heute meist dicke bewölkt. Zwischendurch ziehen immer mal wieder so ein paar Schauer durch bei Temperaturen um 19 Grad. In der Nacht wird es auch immer mal wieder nass bei 14 Grad. Und der Zwei-Tage-Trend geht genauso weiter. Morgen grau, nass, 21 Grad. Übermorgen wieder ein bisschen mehr Sonne mit dabei. Trotzdem viele Wolken und auch Regen bei 22 Grad.

0: 18.03 Uhr. 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Landkreis Vorpommern-Rügen. In Binz, Bahnhofstraße, hat sich ein Bus festgefahren, hier voll gesperrt. Feuerwehr ist da, schaut sich das mal an und für euch staut es sich. Deshalb 10 Minuten in beiden Richtungen mal mehr ein Plan. Umfahren geht auch über die Puttbusser Straße und den Klünderberg. Die Flitzerblitzer, die stehen an der A24 Richtung Hamburg zwischen Zarentin und Gudow und Richtung Berlin im Dreieck Wittstock-Dosse. B5, Ortseingang Ludwigslust aus Beutzenburg kommend und in Verlahnen Richtung Pretzier. B96 Rügenzubringer Richtung A20 stehen sie am Rastplatz Rügenblick. Außerdem Neustrelitz Richtung Fürstenberg am Abzweig Düsterförde. B104 Neubrandenburg, Weitiner Straße stadtauswärts. B106 zwischen Görries und Neumühle. B109 Rollwitz, Prenzlauer Chaussee stehen sie beidseitig. Dann B111 in Pudagla beidseitig. B321 in Zlate Richtung Parchim und in Parchim am Krankenhaus. Brüssow Richtung Löcknitz. Gardebusch, Ortseingang aus Fiedelübbe kommend, hier aber beidseitig. In Jörgeshof in Richtung Rostock kann es euch erwischen. Dann stehen sie am Ortsausgang Korswand, Hauptstraße Richtung Ahlbeck. In Letzin-Siedlung Richtung Borow, Mögenburg Richtung Wismar. Neumukran in Richtung Sassnitz. Ortsausgang Röbel Richtung Dambeck. Ihr habt auch was?
1: Ja, moin, liebes Ostseewelle-Team, der Robert hier aus Güstrow. Wir stehen mal wieder in Sitow aus Röbel kommend.
0: Alles klar, Dankeschön. Außerdem Stralsund, Rudolf-Virchow-Straße und Karl-Marx-Straße stadtauswärts. Habt ihr auch noch welche gesehen? Immer her damit, ruft an, Studio-Hotline ist die 0381 49 78 110, denn keiner meldet mehr aktuelle Flitzerblitzer.
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0: Ja, ich bin Mike Ross, das Ross im Radio, euch einen guten Endspurt in Richtung Feierabend. Wir begleiten euch mit all euren Lieblingshits. Hier, Dua Lipa mit Houdini.

Ihr bestimmt den Soundtrack für euren Feierabend. Dank eurer vielen tollen Musikwünsche, die ihr uns zum Beispiel über die knallrote Ostseewelle-App schickt, gibt's hier jeden Tag eine richtig bunte Musikmischung. Claudi aus Lübeck ist am Wochenende 30 geworden. Glückwunsch nachträglich. Das hier war die Hymne der Geburtstagsparty. Kein Zeit mit Kling-Klang. Macht das Radio jetzt nochmal ein bisschen lauter.

0: unforgettable. Oh, kurz vor halb vier, ein bisschen müssen wir noch, aber Feierabend rückt immer näher und Ostseewelle bringt euch über die Ziellinie mit der meisten Musik, mit allen aktuellen Hits. In der nächsten halben Stunde entdecken wir gemeinsam brandneu BTS mit Swim und wir haben aktuellen Knaller von Felix Jehn und Cascada mit dabei.
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0: Gleich 15.30 Uhr, ihr hört Ostseewelle mit dem Feierabend-Update für halb vier. Axel Prokopf hat die Schlagzeilen für euch.
15: Bei einem Polizeieinsatz in Güstrow im Landkreis Rostock wurden Beamte mit einer Feuerwerksrakete beschossen. Sie explodierte wenige Meter vor ihnen. Die Polizisten ermitteln jetzt gegen einen 16-jährigen Verdächtigen, der auch weitere Pyrotechnik dabei hatte. Nachdem die FIFA die Rotsperre gegen US-Nationalspieler Bellingham kurz vor dem Achtelfinale gegen Belgien ausgesetzt hat, reagieren Fußballverbände aus aller Welt empört. Es geht um die Klärung der Frage, ob US-Präsident Trump einen Einfluss auf die FIFA-Entscheidung hatte.
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15: In einem Wohngebiet in Mölln im Kreis Herzogtum Lauenburg sind mindestens 9 Autos beschädigt worden. Offenbar ist dabei meistens der Lack mit einem spitzen Gegenstand zerkratzt worden. Die Polizei sucht jetzt Zeugen, die möglicherweise in der Nacht auf Sonntag hier in Mölln etwas mitbekommen haben.
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16: Das Wetter jetzt total lokal für unsere Region hier zwischen Kiel und Hamburg. 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
0: Das Ostseewelle Feierabendwetter für Hamburg und Schleswig-Holstein. Grau ist die Farbe des Tages. Heute kann es streckenweise immer mal wieder nass werden zwischen Flensburg und Ratzeburg. Das Ganze aktuell bei Temperaturen von 17 Grad rundherum. Dicke, fette Wolken begleiten uns auch im Zwei-Tage-Trend. Da ändert sich nämlich fast überhaupt nichts. Es wird auch dann immer wieder nass. 15.31 Uhr.
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0: Landkreis Vorpommern-Rügen in Binz, Bahnhofstraße, hat sich ein Bus festgefahren. Hier voll gesperrt, in allen Richtungen braucht er so 10 Minuten länger. Umfahren geht am besten über die Puttbusser Straße und den Klünderberg. Die Flitzerblitzer, die stehen an der A24 Richtung Hamburg zwischen Sarrentin und Gudow und Richtung Berlin im Dreieck Wittstock-Dosse. B5, Ortseingang Ludwigslust aus Beutzenburg kommend und in Villan in Richtung Pretzier. B96, Rügenzubringer Richtung A20, Hörrastplatz Rügenblick und Neustrelitz Richtung Fürstenberg im Abzweig Düsterförde. B104, Neubrandenburg, Weitliner Straße stadtauswärts. B106 zwischen Görries und Neumühle. B109, Rollwitz, Prenzlauer Chaussee beidseitig. Dann B321 in Slate Richtung Parchim und in Parchim am Krankenhaus. Brüssow Richtung Löcknitz kann es euch erwischen. Ihr habt auch was?
17: Schönen guten Tag, Thorsten hier. Ich wollte einen Blitzer melden zwischen Drei-Lützow und Parum. Fahrt Richtung Parum in der 70er-Zone im Wald.
0: Dankeschön. Außerdem Ortseingang Gardebusch aus Fiedlübbe kommend. Hier stehen sie sogar beidseitig. In Jürgeshof Richtung Rostock kann es euch erwischen. Letzin-Siedlung Richtung Buro. Mückenburg Richtung Wismar, Neumukran in Richtung Sassnitz, am Ortsausgang Röbel in Richtung Dambeck, Ortseingang Sito aus Röbel kommend, dann in Stralsund, Rudolf-Virchow-Straße. In Stralsund habt ihr auch noch was?
18: Ja, tag schön, hier ist Christian von den Rügen. Ich wollte einen Blitzer melden in der Karl-Marx-Straße in Stralsund in der 30er-Zone.
0: Dankeschön und bitteschön.
19: Ja, hallöchen, hier ist Ulrika. Es wird gelesen, kurz vor Wickendorf von Schwerin kommend in der Parklücke.
0: Dankeschön. Habt ihr auch noch welche gesehen? Immer her damit, ruft an. Studio Hotline ist immer die 0381 49 78 110, denn keiner meldet mehr aktuelle Flitzerblitzer.
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0: Sag sogar, Morgenmuffel springen hier im Land jeden Tag bestens gelaunt aus den Federn. Dafür sorgt ja der gute Morgen mit Andrea Sparmann und Uwe 169,5 Wollitzer bei Ostseewelle. Morgen früh mischt ihr wieder ganz aktiv mit hier. WhatsApp kam rein vom Kurzen.
1: Yo, moin meine Lieben, euch einen schönen Feierabend. Und morgen früh geht's bei uns um Dinge, die wir auf dem Weg in den Urlaub schon mal vergessen haben. Ich meine, kennt ja jeder, irgendwas stehen lassen, Koffer oder so. Und das wollen wir von euch mal wissen. 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Auch diese Tipps gibt's morgen früh ab 6 bei uns. Also, reingehauen.
2: Also ich stell mir einen Wecker.

0: Immer alles dabei, was Spaß macht in der Musik.
1: Das haben wir euch versprochen. Auch in der nächsten halben Stunde gibt es eine richtig bunte Musikmischung bei Ostseewelle, damit ihr richtig gut reinkommt in den Feierabend. Unter anderem entdecken wir brandneu Self-Aware von Tempest City. Richtig coole Nummer. Kleinen Ohrenblick.
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5: Hi, Ostseewelle Hitradio Hamburg-Schleswig-Holstein hier. Wir stehen auf ehrenamtliche Arbeit im Verein. Von denen gibt's ja richtig viele hier bei uns im Norden. Und hier ist auch schon der Nächste. Moin!
6: Ich bin Martina. Wir sind auf der Kampfkunstakademie in Eutin. Unsere Kampfkunstakademie hat verschiedene Kampfkunstangebote, dass wir Selbstverteidigung machen, traditionelles Wunderbrennung Kung Fu. Wir bieten Kickboxen an, extra Trainings auch für Mädchen und Frauen in der Selbstverteidigung, Selbstbehauptung und Eskrima.
5: Worauf seid ihr so richtig stolz in eurem Verein?
6: Auf die vielen tollen Lehrer und Trainer, die in der Kampfkunstakademie unterrichten. Wir haben sehr breites Spektrum an Assistenztrainern, sodass wirklich die Schüler auch betreut werden.
5: Wo finden wir euch denn?
6: Die Kampfkunstakademie in Eutin ist unter der Webadresse www.kampfkunst-eutin.de zu erreichen.
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1: Guten Tag, ich bin Axel Prokopf. Das Fernwärmenetz in Kiel muss repariert werden. Das zeigt heute die Auswertung der Daten von Wärmebildern, die mit speziellen Drohnen gemacht worden sind. Insgesamt sind 30 sogenannte thermografische Auffälligkeiten festgestellt worden. Die möglichen Lecks und Schäden sollen jetzt schnell geprüft werden. Repariert wird dann vor allem im Herbst oder später im Frühling, wenn in der Regel nicht geheizt werden muss. Unbekannte sind in der Nacht in Hamburg-Harburg mit einem Auto rückwärts in ein Juweliergeschäft gefahren und haben das Geschäft dann geplündert. Nach ersten Erkenntnissen sollen etwa 4 bis 5 Menschen an dem Diebstahl beteiligt gewesen sein. Wie hoch der Schaden ist, ist noch unklar. Die Täter sind auf der Flucht. Bei einem Unfall auf der Autobahn 23 zwischen Elmshorn und Tornesch im Kreis Pinneberg ist ein 36 Jahre alter Kradfahrer verletzt worden. Eine Frau wollte den Mann mit ihrem Wagen offenbar überholen, übersah den Kradfahrer aber dann. Die Autofahrerin blieb unverletzt. Rettungskräfte haben den Mann dann ins Krankenhaus gebracht. Die A23 war gestern nach dem Unfall in Richtung Hamburg mehrere Stunden gesperrt.
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1: Die Auftragslage der deutschen Industrie hat sich wieder etwas verbessert. Wie das Statistische Bundesamt heute mitteilte, gab es im Mai ein Plus von knapp 2% im Vergleich zum Vormonat. Grund ist eine Reihe von Großaufträgen, vor allem bei Bestellungen von Teilen für den Bau von Flugzeugen, Schiffen, Zügen und Militärfahrzeugen. Zum Start einer erneuten Hitzewelle spitzt sich in Frankreich die Waldbrandgefahr zu. Im Süden des Landes kämpfen Feuerwehren gegen einen riesigen Brand. Mehrere Ortschaften mit insgesamt 10.000 Menschen sind schon evakuiert worden. Das waren die Nachrichten und jetzt zum Sport.
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1: Die FIFA steht unter Druck. Die Aufhebung der Rotsperre für den US-amerikanischen Stürmer Florian Balogun sorgt bei vielen Fußballverbänden für Empörung. Der europäische Verband UEFA spricht in einer Stellungnahme von einer roten Linie, die überschritten wurde. Nach Medienberichten hatte US-Präsident Donald Trump persönlich bei FIFA-Präsident Gianni Infantino angerufen und Druck gemacht. Die USA spielen kommende Nacht im Achtelfinale gegen Belgien. Der belgische Fußballverband hat inzwischen Berufung gegen die FIFA-Entscheidung eingelegt. Wann immer etwas Wichtiges passiert, ihr hört es sofort bei Ostseewelle und jetzt das Wetter.
2: In Hamburg und Schleswig-Holstein bleibt es heute meist dicke bewölkt. Zwischendurch ziehen immer mal wieder so ein paar Schauer durch bei Temperaturen um 19 Grad. In der Nacht wird es auch immer mal wieder nass bei 14 Grad. Und der Zwei-Tage-Trend geht genauso weiter. Morgen grau, nass, 21 Grad. Übermorgen wieder ein bisschen mehr Sonne mit dabei. Trotzdem viele Wolken und auch Regen bei 22 Grad.

0: 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Landkreis Vorpommern-Rügen, wir schauen auf die Insel Rügen nach Binz. Die Bahnhofstraße ist hier gesperrt. Bus hat sich hier festgefahren. Umfahren geht hier am besten über die Putbusser Straße und den Klünderberg. Die Flitzerblitzer, die stehen an der A24 Richtung Hamburg zwischen Zarrentin und Godow und Richtung Berlin im Dreieck Wittstock-Dosse. B5, Ortseingang Ludwigslust aus Beutzenburg kommend und in Villaren Richtung Pretzier. B96, Rügenzubringer Richtung A20 am Rastplatz Rügenblick und in Neustrelitz Richtung Fürstenberg am Abzweig Güsterförde. B104, Neubrandenburg, Weitinerstraße stadtauswärts. B106 zwischen Görries und Neumühle. B109 in Rollwitz, Prenzlauer Chaussee beidseitig. Dann B111 in Pudagla beidseitig. B321 in Slate Richtung Parchim kann es euch erwischen. In Brüssow Richtung Löcknitz zwischen Dreilützow und Parum direkt im Wald. In Jürgeshof in Richtung Rostock. Flitzerblitzer in Letzin-Siedlung Richtung Burow. In Mürkenburg Richtung Wismar. Neumukran in Richtung Sassnitz. Am Ortsausgang Röbel stehen sie Richtung Dambeck. Außerdem am Ortseingang Sito aus Röbel kommend. In Stralsund Rudolf-Virchow-Straße blitzgefährlich. Außerdem die Karl-Marx-Straße stadtauswärts. Und kurz vor Wickendorf aus Schwerin kommend. Habt ihr auch noch welche gesehen? Dann ruft an. Studio Hotline ist immer die 0381 49 78 110. Denn keiner meldet mehr aktuelle Flitzerblitzer.
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0: Ostseewelle. Ja, ich bin Mike Ross, das Ross im Radio. Und ich wette, in vielen Autos werden die Autoradios jetzt schlagartig ein bisschen lauter. Absoluter Ohrwurm aus den aktuellen Charts haben wir hier auflegen. Das ist Olivia Rodrigo mit ihrem aktuellen Hit Drop Dead.

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1: 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Ihr hört auf dem Weg in den Feierabend. Ostseewelle, hier gibt's gleich sommerliche Mucke vom Blue Lagoon, Heartbreaker. Und vorher aktuelle Hit von David Guetta und Sia. Das hier ist Beautiful People.

0: Ach, wie sieht's denn hier aus?
1: Da haben viele Besucher erstmal komisch geguckt. Ihr hört Ostseewelle, teilweise heftige Sturmböen. Am Wochenende haben wir den Warnemünder Strand richtig durcheinander gewirbelt. Viele Strandkörbe wurden umgepustet, andere sind in Sandkohlen versunken, viele Wege zur Ostsee runter vom Sand zerstört. Rettungstürme auch nur schwer erreichbar. Bis jetzt. Denn seit heute früh sind Radlader und viele Helfer am Strand unterwegs. Alles wird hier wieder ordentlich aufgeräumt. Die Sturmschäden werden beseitigt. Bis Donnerstag soll hier jetzt alles wieder schick sein. Danke an alle, die mithelfen.

0: Auf geht's in die schönste Zeit des Tages, hinein in den Feierabend, ihr hört Ostseewelle. In der nächsten halben Stunde natürlich auch mit einer richtig bunten Musikmischung, da ist alles dabei. Alle aktuellen Hits mit Olivia Dean zum Beispiel, Man I Need, und wir können uns freuen auf Fastball und Clock Clock gleich mit Born Again.
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5: Ohne unsere Vereine hier bei uns im Norden geht gar nichts. Deshalb hören wir hier bei Ostseewelle Hitradio Hamburg-Schleswig-Holstein mit Stolz auf die nächsten Vereinshelden, die richtig anpacken. Moin!
6: Hi, hier ist Julia von der Deutschen Jugend Brass Band Lübeck.
5: Was macht euren Verein denn so besonders?
6: Dass wir wahnsinnig familiär sind. Es ist bei uns nicht nur eine Freizeitbeschäftigung, sondern machen auch alle privat, also so richtig privat außerhalb des Vereins auch was zusammen. Und wir machen moderne Marching-Musik, das heißt, wir machen die selbst. Da kommt nichts aus Lautsprechern. Wir pusten alle selbst in Instrumente und trommeln selbst. Orientieren uns da aber an moderner Popmusik, Musicals und ja, Radio-Hits.
5: Und was sind eure größten Erfolge?
6: Dass wir uns gerade in diesem Jahr im Juli für die Weltmeisterschaft qualifiziert haben. Grundsätzlich ist einfach diese ganze Vereinsgeschichte mit dem Umbruch in die Moderne und der neuen Uniform 2014, die uns ja jetzt wahnsinnig doll ausmacht und widerspiegelt, auch ein Highlight, ja.
5: Na toll, da will man doch glatt mitmachen. Wo kann man das denn?
6: In unserem Musikzentrum unter der Woche, das ist in Lübeck auf der Herreninsel am Kattegat. Dort proben wir von Montag bis Donnerstag. Am Freitag proben wir ab 18.30 Uhr in der Sporthalle der Schule an der Wagnitz. Kommt gerne vorbei, wir freuen uns auf euch.
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0: Es ist 16.30 Uhr. Ihr hört Ostseewelle mit dem Feierabend-Update für 16:30. Axel Prokop hat die Schlagzeilen für euch.
9: Ein kleiner Junge hat heute mit einer Waffenattrappe mitten in Rostock für einen großen Polizeieinsatz gesorgt. Der 13-Jährige ging mit der Softair-Waffe in ein Einkaufszentrum. Mehrere Leute riefen die Polizei. Die Beamten haben dem Jungen die Attrappe dann abgenommen. Nachdem die FIFA die Rotsperre gegen US-Nationalspieler Balogun kurz vor dem Achtelfinale gegen Belgien ausgesetzt hat, reagieren Fußballverbände aus aller Welt empört. Es geht um die Klärung der Frage, ob US-Präsident Trump einen Einfluss auf die FIFA-Entscheidung hatte.
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9: In einem Wohngebiet in Mölln im Kreisherzogtum Lauenburg sind mindestens 9 Autos beschädigt worden. Offenbar ist dabei meistens der Lack mit einem spitzen Gegenstand zerkratzt worden. Die Polizei sucht jetzt Zeugen, die möglicherweise in der Nacht auf Sonntag hier in Mölln etwas mitbekommen haben.
0: 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Das Ostseewelle-Feierabendwetter für Hamburg und Schleswig-Holstein. Packt den Regenschirm bitte noch nicht so weit weg. Hier und da braucht ihr den heute nochmal. Da kommt streckenweise nochmal der ein oder andere Regenschauer runter. Sonne sehen wir heute so gut wie gar nicht mehr bei 18 Grad rundherum. Und auch der Zwei-Tage-Trend sieht ähnlich aus hier im Norden. 16.32 Uhr, Ostseewelle, der beste Verkehrsservice für unser Land. A24 Richtung Stettin zwischen Sarnitz und Tessin ist ein Auto mit Anhänger liegen geblieben. Vorsicht, der Anhänger ragt auf die Fahrbahn. Hier bitte schön aufpassen. Das ganze A24 Richtung Stettin zwischen Sarnitz und Tessin. Landkreis Vorpommern-Rügen auf der B105 in Rheinberg, auf der Kreuzung Richtung Ortsausgang, Vollsperrung nach Unfall. Umfahren geht hier über den Künnüppeldamm, aber plant plante so 10 Minuten mehr ein. Die Flitzerblitzer, die stehen an der A24 Richtung Hamburg zwischen Sarrentin und Godow und Richtung Berlin im Dreieck Wittstock-Dosse. B5, Ortseingang Ludwigslust aus Beutzenburg kommend und in Verlahn Richtung Pretzier. B96, Rügenzubringer Richtung A20 über Rastplatz Rügenblick. B104, Neubrandenburg, Weitiner Straße statt auswärts. Dann B106 zwischen Görries und Neumühle. B109, Rollwitz Richtung, in beiden Richtungen, und zwar auf der Prenzlauer Chaussee. B111 in Pudagla, auch hier beidseitig. B321 stehen sie in Slate Richtung Parchim. Brüssow Richtung Löcknitz, zwischen Dreilützow und Parum im Wald. In Jürgeshof Richtung Rostock kann es euch erwischen. Letzin-Siedlung Richtung Buchow haben wir einen. In Mückenburg Richtung Wismar. Neumukran Richtung Sassnitz, Flitzerblitzer am Ortsausgang Röbel Richtung Dambeck, außerdem am Ortseingang Sito aus Röbel kommend, in Stralsund Rudolf-Virchow-Straße und Karl-Marx-Straße statt auswärts und kurz vor Wickendorf aus Schwerin kommend. Habt ihr auch noch welche gesehen? Dann ruft an, Studio Hotline ist die 0381 49 78 110, denn keiner meldet mehr aktuelle Flitzerblitzer.
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0: Oh, ganz entspannt geht's nach Hause. Ich bin Mike Ross, das ist Ross im Radio. Und hier haben wir, wie versprochen, Fastboy und Clock Clock für euch mit Bormann.

auch im Auto, hören die meisten von euch Ostseewelle. Dankeschön dafür. Wir schauen mal kurz in den Landkreis Mecklenburgische Seenplatte. In Malchow gibt es gerade einen Großeinsatz der Feuerwehren. Hier brennt es in einer Gartenanlage. Bitte rund um die Straße der Jugend Fenster und Türen geschlossen halten. Qualmt ganz schön doll, da. Die Straße der Jugend in Malchow ist außerdem für den Einsatz auch aktuell gesperrt. Macht hier bitte einen großen Bogen drum. Kommt gut in den Feierabend. Jetzt mit Kultmucke aus den 90ern bei Ostseewelle. Das ist ein Ace of Base mit Cruel

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9: Guten Tag, ich bin Axel Prokopf. Das Fernwärmenetz in Kiel muss repariert werden. Das zeigt heute die Auswertung der Daten von Wärmebildern, die mit speziellen Drohnen gemacht worden sind. Insgesamt sind 30 sogenannte thermografische Auffälligkeiten festgestellt worden. Die möglichen Lecks und Schäden sollen jetzt schnell geprüft werden. Repariert wird dann vor allem im Herbst oder später im Frühling, wenn in der Regel nicht geheizt werden muss. Unbekannte sind in der Nacht in Hamburg-Harburg mit einem Auto rückwärts in ein Juweliergeschäft gefahren und haben das Geschäft dann geplündert. Nach ersten Erkenntnissen sollen etwa 4 bis 5 Menschen an dem Diebstahl beteiligt gewesen sein. Wie hoch der Schaden ist, ist noch unklar. Die Täter sind auf der Flucht. Bei einem Unfall auf der Autobahn 23 zwischen Elmshorn und Tornesch im Kreis Pinneberg ist ein 36 Jahre alter Kradfahrer verletzt worden. Eine Frau wollte den Mann mit ihrem Wagen offenbar überholen, übersah den Kradfahrer aber dann. Die Autofahrerin blieb unverletzt. Rettungskräfte haben den Mann dann ins Krankenhaus gebracht. Die A23 war gestern nach dem Unfall in Richtung Hamburg mehrere Stunden gesperrt.
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9: Die Auftragslage der deutschen Industrie hat sich wieder etwas verbessert. Wie das Statistische Bundesamt heute mitteilte, gab es im Mai ein Plus von knapp 2% im Vergleich zum Vormonat. Grund ist eine Reihe von Großaufträgen, vor allem bei Bestellungen von Teilen für den Bau von Flugzeugen, Schiffen, Zügen und Militärfahrzeugen. Zum Start einer erneuten Hitzewelle spitzt sich in Frankreich die Waldbrandgefahr zu. Im Süden des Landes kämpfen Feuerwehren gegen einen riesigen Brand. Mehrere Ortschaften mit insgesamt 10.000 Menschen sind schon evakuiert worden. Das waren die Nachrichten und jetzt zum Sport.
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9: Die FIFA steht unter Druck. Die Aufhebung der Rotsperre für den US-amerikanischen Stürmer Florian Balogun sorgt bei vielen Fußballverbänden für Empörung. Der europäische Verband UEFA spricht in einer Stellungnahme von einer roten Linie, die überschritten wurde. Nach Medienberichten hatte US-Präsident Donald Trump persönlich bei FIFA-Präsident Gianni Infantino angerufen und Druck gemacht. Die USA spielen kommende Nacht im Achtelfinale gegen Belgien. Der belgische Fußballverband hat inzwischen Berufung gegen die FIFA-Entscheidung eingelegt. 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
10: In Hamburg und Schleswig-Holstein bleibt es heute meist dicke bewölkt. Zwischendurch ziehen immer mal wieder so ein paar Schauer durch bei Temperaturen um 19 Grad. In der Nacht wird es auch immer mal wieder nass bei 14 Grad. Und der Zwei-Tage-Trend geht genauso weiter. Morgen grau, nass, 21 Grad. Übermorgen wieder ein bisschen mehr Sonne mit dabei. Trotzdem viele Wolken und auch Regen bei 22 Grad.

0: 18:02.
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2: A20 Richtung Stettin zwischen Sarnitz und Tessin. Auto mit Anhänger liegen geblieben. Der Anhänger ragt auf die Autobahn drauf, also auf dem rechten Fahrstreifen. Hier unbedingt aufpassen. Dann schauen wir in den Landkreis Mecklenburgische Seenplatte in Malchow. Großbrand in einer Gartenanlage. Die Straße der Jugend ist voll gesperrt zwischen Biesdorfer Weg und Mühlenstraße. Bitte hier in diesem Bereich auch Fenster und Türen geschlossen halten, wegen der starken Rauchentwicklung. Landkreis Vorpommern-Rügen auf der B105 in Rheinberg, Kreuzung Richtung Ortsausgang, voll gesperrt. Hier gab es einen Unfall, umfahren geht über den Knüppeldamm, aber plant hier so 10 Minuten mehr ein. Und wir schauen in den Rostocker Stadtverkehr. Hier gibt es Stau und stockenden Verkehr auf folgenden Strecken. Werftdreieck, haben wir ja die Baustelle, deshalb Werftstraße Richtung Werftdreieck, 25 Minuten Zeitverlust. Warnow-Uferstadt einwärts 10 Minuten mehr einplanen und Ethardingstraße Richtung Hohlweinplatz auch so 10 Minuten mehr. Die Flitzerblitzer, die stehen an der A24 Richtung Hamburg zwischen Zarrentin und Godow und Richtung Berlin im Dreieck Wittstock-Dosse. B5, Ortseingang Ludwigslust aus Beutzenburg kommend und in Verlahnen Richtung Pritzier. B96, Rügenzubringer Richtung A20, Höhe Rastplatz Rügenblick. Dann B104, Neubrandenburg, Weitiner Straße stadtauswärts. B106 zwischen Görries und Neumühle. B109, Rollwitz, Prenzlauer Chaussee beidseitig. B111 in Pudergla stehen sie beidseitig. Außerdem B321 in Zlate Richtung Parchim. Brüssow Richtung Löcknitz zwischen Dreilützow und Parum direkt im Wald. In Jürgeshof in Richtung Rostock haben wir einen. Dann Letzin-Siedlung Richtung Borow. In Mückenburg Richtung Wismar. Neumukran in Richtung Sassnitz. Am Ortsausgang Röbel in Richtung Dammbeck. Sito, Ortseingang aus Röbel kommend. Außerdem in Stralsund, Rudolf-Virchow-Straße und Karl-Marx-Straße stadtauswärts. Und kurz vor Wickendorf aus Schwerin kommend. Habt ihr auch noch welche gesehen? Ruf gerne an. Studio-Hotline ist die 0381 49 78 110. Denn keiner meldet mehr aktuelle Flitzerblitzer.
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2: Ich bin Mike Ross, das Ross im Radio. Kommt gut auf den Hof, hier mit aktueller Mucke von Kamrad. Das hier ist aus den aktuellen Charts. Hack.

brandneuen Hits entdeckt er mal hier bei Ostseewelle. War schon wieder einer. All In von You Not Us und Lorel. Kommt gut in den Montagfeierabend. Hier gibt's alle eure Lieblingshits und ist mal ein bisschen sonniger bei diesem grauen Wetter. Alvaro Soler, das hier ist Con Calma.

steht für richtig gut gemachten Gitarrenpop. Amy MacDonald, aktueller Hit, I'm Done, Games That You Play bei Ostseewelle. Kommt gut in den Feierabend oder über die Ziellinie, wenn ihr noch fleißig bei der Arbeit seid. Wir begleiten euch mit all euren Lieblingshits. Jetzt von Omi, Cheerleader.

0: Ihr hört Ostseewelle am Montagnachmittag in der nächsten halben Stunde mit dem aktuellen Hit von Baby Rexha, New Religion. Außerdem haben wir aktuellen Sound von Sommer mit dabei. Kleinen Ohrenblick, die meiste Musik mit allen aktuellen Hits geht gleich weiter.
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0: Gleich wird's 17.30 Uhr, hört Ostseewelle mit dem Feierabend-Update. Axel Prokop hat die Schlagzeilen für euch.
10: Ein kleiner Junge hat heute mit einer Waffenattrappe mitten in Rostock für einen Polizeigroßeinsatz gesorgt. Der 13-Jährige ging mit der Software-Waffe in ein Einkaufszentrum. Mehrere Leute riefen die Polizei. Die Beamten haben dem Jungen die Attrappe dann abgenommen. US-Präsident Donald Trump hat seine Einmischung in die WM zugegeben. Er habe sich persönlich bei der FIFA stark gemacht, dass die rote Karte von US-Stürmer Balogun aufgehoben wird. Fußballverbände aus aller Welt reagierten heute empört auf die Entscheidung der FIFA.
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10: Auf der A7 bei Neumünster hat ein betrunkener Lkw-Fahrer einen Unfall verursacht. Der 57 Jahre alte Mann fuhr in Schlangenlinien gestern Nachmittag Richtung Hamburg. Dabei krachte er in einen Anhänger mit Boot. Als die Polizei den Mann dann stoppte, pustete er mehr als 2,6 Promille.
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0: Das Ostseewelle Feierabendwetter für Hamburg und Schleswig-Holstein. Grau ist die Farbe des Tages. Heute kann es streckenweise immer mal wieder nass werden zwischen Flensburg und Ratzeburg. Das Ganze aktuell bei Temperaturen von 17 Grad rundum. Dicke, fette Wolken begleiten uns auch im Zwei-Tage-Trend. Da ändert sich nämlich fast überhaupt nichts. Es wird auch dann immer wieder nass. 17.30 Uhr.
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0: Landkreis Mecklenburgische Seenplatte. In Malchow gibt es gerade einen Großbrand in einer Gartenanlage. Deshalb ist die Straße der Jugend zwischen Biesterdorfer Weg und Mühlenstraße voll gesperrt. In diesem Bereich bitte auch Fenster und Türen geschlossen halten. Das qualmt ganz schön doll. Landkreis Vorpommern-Rügen, B105 in Rheinberg, direkt auf der Kreuzung Richtung Ortsausgang. Hier gab es einen Unfall, aktuell voll gesperrt. Umfahren geht über den Knüppeldamm. Und Stadtverkehr Rostock haben wir aktuell stockenden Verkehr in der Werftstraße Richtung Werftdreieck wegen der Baustelle. Hier so 20 Minuten Zeitverlust. Die Flitzerblitzer stehen an der A24 Richtung Hamburg zwischen Zarentin und Gudow und Richtung Berlin im Dreieck Wittstock-Dosse. B5, Ortseingang Ludwigslust aus Bolzenburg kommend und auch in Villaren Richtung Prezier. B96 haben wir einen, Rügenzubringer Richtung A20, höher Rastplatz Rügenblick. Dann B104 Neubrandenburg, Weitiner Straße Stadt auswärts. B106 zwischen Görries und Neumühle. B109 Rollwitz, Prenzlauer Chaussee beidseitig. B111 in Pudagla stehen sie auch beidseitig. Dann B321 in Slate Richtung Parchim. Brüssow Richtung Löcknitz. Zwischen Dreilützow und Paarum in direktem Wald. In Jürgeshof in Richtung Rostock kann es euch erwischen. In Letzin Siedlung Richtung Buro. Möggenburg in Richtung Wismar. Neumukran Richtung Sassnitz. Röbel Ortsausgang Richtung Dambeck. Außerdem am Ortseingang Sito aus Röbel kommend. In Stralsund, Rudolf-Virchow-Straße, Karl-Marx-Straße in Stralsund haben wir auch noch einen, stadtauswärts. Und kurz vor Wickendorf aus Schwerin kommend. Habt ihr auch noch welche gesehen? Dann ruft an. Studio-Hotline ist die 0381 49 78 110. Denn keiner meldet mehr aktuelle Flitzerblitzer.
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0: Ich bin Mike Ross, das Ross im Radio. Und hier aktueller Sound von Somba. Das hier ist 12 to 12.

0: Wie gefährlich die ehrenamtliche Arbeit der Feuerwehrleute ist, das haben wir jetzt am Wochenende im Landkreis Rostock gesehen. Ihr hört Ostseewelle auf dem Weg in den Montagfeierabend in Benfisch, östlich von Rostock, wurde die Feuerwehr gestern Nachmittag alarmiert. Hier brannte der Batteriespeicher einer Solaranlage. Erik Fritsche, Amtswehrführer vom Amt Rostocker Heide, der Brand wurde plötzlich für die Einsatzkräfte lebensgefährlich, ne?
1: Wie das so oft so ist, begeben wir uns natürlich in eine gewisse Gefahr und in diesem Punkt ist es auf einmal zu einer Explosion gekommen, die aus dem Objekt, das dort brannte und vonstatten ging. Wir wissen noch nicht hundertprozentig, woran es liegt, ob es ein Batteriespeicher oder tatsächlich gelagerte Stoffe dort in dem Raum waren. Das wissen wir nicht hundertprozentig. Nichtsdestotrotz müssen wir leider 3 Verletzte beklagen, die Hilfe brauchten.
0: Wie reagiert ihr denn als Einsatzleiter, wenn ihr plötzlich genau diese Situation habt?
1: Natürlich eine total ungewöhnliche Situation, weil wir eigentlich an die Einsatzstelle fahren, um selber zu helfen und nicht selbst zum Opfer zu werden. Wir haben, wenn wir uns in einem Gebäude befinden, natürlich dieses Rückzugssignal, dass wir unseren Notfall nach außen kommunizieren. Das ist Mayday, Mayday, Mayday. Und dann sagen wir unsere Situation durch und sagen, was wir für Hilfe brauchen. Ja, und dann würden wir halt weitere Kräfte und Mittel nachfordern.
0: Und genauso war es ja gestern Nachmittag auch in Benfisch. Erik, wie geht's denn jetzt den 3 Kameraden heute?
1: Alle 3 noch gestern das Krankenhaus wieder verlassen haben. Sie sind dann gesichtet worden vor Ort. Soll es soweit gut gehen? Sie sind nicht mehr in Behandlung. Was dann jetzt allerdings die Folge daraus wird, also ob dann das tatsächlich jetzt noch zu einem Knacks geführt hat, dass man sagt, okay, das ist mir jetzt doch zu gefährlich, das wissen wir noch nicht. Das kann man noch nicht sehen, wie tief der Schock dann halt auch tatsächlich sitzt.
0: Ja. Erik Fritschter, danke schön. In Benfisch bei Rostock wurden gestern Nachmittag 3 Feuerwehrleute bei einer Explosion leicht verletzt. Da können wir nicht oft genug Dankeschön sagen, dass ihr auch euer Leben riskiert, um anderen Menschen zu helfen. Ihr hört Ostseewelle am Montagnachmittag, jetzt mit dem aktuellen Hit von Austiefs.

0: rein in den Montagabend. Auch beim Abendessen mit der Familie läuft natürlich Ostseewelle. Da servieren wir euch gleich Hertz und Purple Disco Machine mit Wonderful Life 25. Und hier gibt's natürlich die meiste Musik mit allen aktuellen Hits. Deswegen entdecken wir gleich brandneu Body Talk von Alle Farben und René Miller.
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8: Guten Abend, ich bin Axel Prokopf. Die Lübecker Polizei und Staatsanwaltschaft ermitteln wegen eines möglichen verbotenen Autorenns. In der Nacht auf Sonntag bemerkten Polizisten zwei Autos, die kurz hintereinander viel zu schnell in der neuen Hafenstraße in Lübeck fuhren. Sie haben sich immer wieder überholt. An einer Ampel warteten sie auf Grün und rasten dann mit quietschenden Reifen davon. Die Polizei hielt sie für eine Verkehrskontrolle an. Da stellte sich heraus, dass die beiden Fahrer, 18 und 23 Jahre alt, einen Führerschein auf Probe hatten. Diese wurden beschlagnahmt. Die Ermittlungen gegen die jungen Männer aus Lübeck und Hessen laufen. Bei einem Verkehrsunfall in Hamburg-Schnelsen ist ein 2 Jahre alter Junge lebensgefährlich verletzt worden. Die Eltern waren mit ihrem Kind unterwegs. Als sie auf Höhe einer Markierung für Fußgänger eine Straße überquert haben, ist eine Frau mit ihrem Auto in die Straße eingebogen und habe das Kind dann aus noch ungeklärter Ursache mit dem Wagen erfasst. Der Junge wurde in ein Krankenhaus gebracht. Pünktlich zum Start der Sommerferien wird in Lübeck an vielen Brücken gebaut. Autofahrer müssen sich in den nächsten Wochen teils auf lange Umwege einstellen. Unter anderem wird ab morgen die Marienbrücke repariert. Das dauert bis Anfang September. Ende des Monats wird dann die Erik-Warburg-Brücke komplett gesperrt.
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8: Höhere Ausgaben und mehr Schulden, dafür Sparkurs in den Ressorts und bei der Sozialversicherung sowie Steuererhöhungen. Das Bundeskabinett hat den Haushaltsentwurf 2027 beschlossen. Die Pläne stoßen auf breite Kritik. 555 Milliarden Euro Ausgaben, dazu eine Neuverschuldung von gut 200 Milliarden Euro. Die Industrie hält die Pläne für wenig solide. Das waren die Nachrichten und jetzt zum Sport.
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8: US-Präsident Donald Trump hat seine Einmischung in die WM zugegeben. Er bestätigte die Meldung, dass er sich persönlich bei der FIFA stark gemacht hat, dass die rote Karte von US-Stürmer Balogun aufgehoben wird. Trump sprach im Oval Office von einer schrecklichen Schiedsrichterentscheidung.
9: Yes, I asked for a review by FIFA. I spoke to a man who's highly respected.
8: Ja, ich habe um eine Überprüfung durch die FIFA gebeten. Ich habe mit einem höchst respektierten Mann gesprochen, so Trump. Er glaube nicht, dass es ein Foul war. Die Fußballverbände aus aller Welt haben heute empört auf die Rücknahme der roten Karte reagiert. Die USA spielen kommende Nacht im Achtelfinale der WM gegen Belgien. 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
0: In Hamburg und Schleswig-Holstein bleibt es heute meist dicke bewölkt. Zwischendurch ziehen immer mal wieder so ein paar Schauer durch bei Temperaturen um 19 Grad. In der Nacht wird es auch immer mal wieder nass bei 14 Grad. Und der Zwei-Tage-Trend geht genauso weiter. Morgen grau, nass, 21 Grad. Übermorgen wieder ein bisschen mehr Sonne mit dabei. Trotzdem viele Wolken und auch Regen bei 22 Grad.

0: 18.04 Uhr. 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Landkreis Mecklenburgische Seenplatte. In Malchow brennt es noch in der Gartenanlage. Deshalb ist die Straße der Jugend zwischen Wiesdorfer Weg und Mühlenstraße noch gesperrt. Hier bitte auch Fenster und Türen geschlossen halten. Das qualmt noch ganz schön doll. Landkreis Vorpommern-Rügen. Vollsperrungen in Stralsund auf dem Knieperdamm, Höhe Heinholzstraße. Hier gab es einen Unfall. Rettungskräfte sind da. Macht hier bitte einen großen Bogen um diesen Bereich. Und im Stadtverkehr Rostock staut es sich in der Werftstraße Richtung Werftdreieck. Hier so 20 Minuten Zeitverlust. Die Flitzerblitzer stehen an der A24 Richtung Hamburg zwischen Zarrentin und Gudow und Richtung Berlin im Dreieck Wittstock-Dosse. B5 Ortseingang Ludwigslust aus Beutzenburg kommend und in Villaren Richtung Britz hier. B96 Rügenzubringer Richtung A20 am Rastplatz Rügenblick. Außerdem B104 Neubrandenburg, Weitiner Straße stadtauswärts. B106 zwischen Görries und Neumühle. B109 Rollwitz, Prenzlauer Chaussee beidseitig. Dann B321 in Zlate Richtung Parchim. Brüssow Richtung Löcknitz. Jetzt kann es euch erwischen. Zwischen Dreilütze und Parum direkt im Wald. Letzin-Siedlung Richtung Burow. Neumukran Richtung Sassnitz. Ortsausgang Röbel Richtung Dambeck. Dann am Ortseingang Sito aus Röbel kommend. In Stralsund Rudolf-Virchow-Straße und Karl-Marx-Straße stadtauswärts. Und kurz vor Wickendorf am Bein aus Schwerin kommend. Habt ihr auch noch welche gesehen? Dann ruft an. Studio-Hotline ist die 0381 49 78 110. Denn keiner meldet mehr aktuelle Flitzerblitzer.
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0: Ostseewelle. Oh, ich bin Mike Ross, das Ross im Radio. Euch einen schönen Montagabend hier mit Teddy Swims und Mr. Know-It-All.

0: Mensch, sogar Morgenmuffel springen hier im Land. Jeden Tag bestens gelaunt aus den Federn. Dafür sorgt der gute Morgen mit Andrea Sparmann und Uwe 1, 69,5 Wollitzer hier bei Ostseewelle. Morgen früh mischt ihr wieder ganz aktiv mit hier. WhatsApp kam rein vom Kurzen.
1: 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Also, reingehauen.

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0: Moderabend. Ihr macht's wie die meisten im Land. Ihr hört Ostseewelle im Feierabend. Gleich mit Michael Schulte und 5am. Und wir können uns freuen auf Lady Gaga. Das ist die meiste Musik mit allen aktuellen Hits.
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0: Gleich wird's 18.30 Uhr, hört Ostseewelle mit dem Feierabend-Update. Axel Brockhoff hat die Schlagzeilen für euch.
8: Ein kleiner Junge hat heute mit einer Waffenattrappe mitten in Rostock für einen großen Polizeieinsatz gesorgt. Der 13-Jährige ging mit der Soft-Air-Waffe in ein Einkaufszentrum. Mehrere Leute riefen die Polizei, die Beamten haben dem Jungen die Attrappe dann abgenommen. US-Präsident Trump hat seine Einmischung in die WM zugegeben. Er habe sich persönlich bei der FIFA stark gemacht, dass die rote Karte von US-Stürmer Balogun aufgehoben wird. Fußballverbände aus aller Welt reagierten heute empört auf die Entscheidung der FIFA.
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8: Auf der A7 bei Neumünster hat ein betrunkener LKW-Fahrer einen Unfall verursacht. Der 57 Jahre alte Mann fuhr in Schlangenlinien gestern Nachmittag Richtung Hamburg. Dabei krachte er in einen Anhänger mit Boot. Als die Polizei den Mann dann stoppte, pustete er mehr als 2,6 Promille.
0: 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Das Ostseewelle-Feierabendwetter für Hamburg und Schleswig-Holstein. Packt den Regenschirm bitte noch nicht so weit weg. Hier und da braucht ihr den heute nochmal. Da kommt streckenweise nochmal der ein oder andere Regenschauer runter. Sonne sehen wir heute so gut wie gar nicht mehr bei 18 Grad rundherum. Und auch der Zwei-Tage-Trend sieht ähnlich aus hier im Norden. 18.30 Uhr, Ostseewelle, der beste Verkehrsservice für unser Land. Landkreis Mecklenburgische Seenplatte in Malchow gibt es immer noch einen Brand in einer Gartenanlage. Deshalb ist die Straße der Jugend gesperrt zwischen Biestorfer Weg und Mühlenstraße. Hier in der Umgebung bitte auch weiterhin Fenster und Türen geschlossen halten. Das qualmt hier ganz schön doll. Landkreis Vorpommern-Rügen, Vollsperrung in Stralsund auf Knieperdamm, Höhe Heinholzstraße. Hier gab es einen Unfall. Hier macht am besten großen Bogen um diesen Bereich. Und Stadtverkehr Rostock, hier staut es sich in der Werftstraße Richtung Werftdreieck wegen der Baustelle. Nur ungefähr 20 Minuten Zeitverlust. Die Flitzerblitzer stehen an der A24 Richtung Hamburg zwischen Zarentin und Godow und Richtung Berlin im Dreieck Wittstock-Dosse. B5, Ortseingang Ludwigslust aus Bolzenburg kommend und in Villaren Richtung Prezier. B96, Rügenzubringer Richtung A20, Höhe Rastplatz Rügenblick. Außerdem B104, Neubrandenburg, Weithiner Straße, Stadt auswärts. B106 zwischen Görries und Neumühle. B109, Rollwitz, Prenzlauer Chaussee, beidseitig. B111 in Pudagla, hier beidseitig. B321 Slate Richtung Parchim, Brüssow Richtung Löcknitz kann es euch erwischen, dann zwischen Drei-Lütze und Parum direkt im Wald, in Letzin-Siedlung Richtung Burow, Neumukran Richtung Sassnitz, Röbel, Ortsausgang Richtung Dambeck, dann am Ortseingang Sito aus Röbel kommend, Stralsund, Rudolf-Virchow-Straße und Karl-Marx-Straße stadtauswärts und kurz vor Wickendorf aus Schwerin kommend. Habt ihr auch noch welche gesehen? Wie immer, hört damit, ruft an. Studio-Hotline ist die 0381 49 78 110, denn keiner meldet mehr aktuelle Flitzerblitzer.
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0: Schichtende in Bad Schwartau. Eutin hat Dienstschluss.
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meisten von euch sind im Feierabend angekommen. Spätschichtler kriegen wir auch noch ins Ziel. Ihr hört Ostseewelle am Montagabend. Hoffentlich war dieser erste Arbeitstag der neuen Woche noch nicht ganz so stressig für euch. Ansonsten holen wir euch jetzt erstmal ein bisschen runter mit aktuellem Sound von Michael Patrick Kelly. Das hier ist The One.

0: Gehört vom Aufstehen bis zum Schlafen gehen Ostseewelle. Dankeschön dafür. Auch in der nächsten halben Stunde haben wir die meiste Musik mit allen aktuellen Hits für euch am Start. Unter anderem dann gleich Ray mit Where's My Husband, einer eurer meistgewünschten aktuellen Hits. Kleinen Ohrenblick.
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8: Guten Abend, ich bin Axel Prokopf. Die Lübecker Polizei und Staatsanwaltschaft ermitteln wegen eines möglichen verbotenen Autorennens. In der Nacht auf Sonntag bemerkten Polizisten zwei Autos, die kurz hintereinander viel zu schnell in der neuen Hafenstraße in Lübeck fuhren. Sie haben sich immer wieder überholt. An einer Ampel warteten sie auf Grün und rasten dann mit quietschenden Reifen davon. Die Polizei hielt sie für eine Verkehrskontrolle an. Da stellte sich heraus, dass die beiden Fahrer, 18 und 23 Jahre alt, einen Führerschein auf Probe hatten. Diese wurden beschlagnahmt. Die Ermittlungen gegen die jungen Männer aus Lübeck und Hessen laufen. Bei einem Verkehrsunfall in Hamburg-Schnelsen ist ein 2 Jahre alter Junge lebensgefährlich verletzt worden. Die Eltern waren mit ihrem Kind unterwegs. Als sie auf Höhe einer Markierung für Fußgänger eine Straße überquert haben, ist eine Frau mit ihrem Auto in die Straße eingebogen und habe das Kind dann aus noch ungeklärter Ursache mit dem Wagen erfasst. Der Junge wurde in ein Krankenhaus gebracht. Pünktlich zum Start der Sommerferien wird in Lübeck an vielen Brücken gebaut. Autofahrer müssen sich in den nächsten Wochen teils auf lange Umwege einstellen. Unter anderem wird ab morgen die Marienbrücke repariert. Das dauert bis Anfang September. Ende des Monats wird dann die Erik-Warburg-Brücke komplett gesperrt.
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8: Höhere Ausgaben und mehr Schulden, dafür Sparkurs in den Ressorts und bei der Sozialversicherung sowie Steuererhöhungen. Das Bundeskabinett hat den Haushaltsentwurf 2027 beschlossen. Die Pläne stoßen auf breite Kritik. 555 Milliarden Euro Ausgaben, dazu eine Neuverschuldung von gut 200 Milliarden Euro. Die Industrie hält die Pläne für wenig solide. Das waren die Nachrichten und jetzt zum Sport.
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8: US-Präsident Donald Trump hat seine Einmischung in die WM zugegeben. Er bestätigte die Meldung, dass er sich persönlich bei der FIFA stark gemacht hat, dass die rote Karte von US-Stürmer Balogun aufgehoben wird. Trump sprach im Oval Office von einer schrecklichen Schiedsrichterentscheidung.
9: Yes, I asked for a review by FIFA.
3: I spoke to a man who's highly respected.
8: Ja, ich habe um eine Überprüfung durch die FIFA gebeten. Ich habe mit einem höchst respektierten Mann gesprochen, so Trump. Er glaube nicht, dass es ein Foul war. Die Fußballverbände aus aller Welt haben heute empört auf die Rücknahme der roten Karte reagiert. Die USA spielen kommende Nacht im Achtelfinale der WM gegen Belgien. 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
0: In Hamburg und Schleswig-Holstein bleibt es heute meist dicke bewölkt. Zwischendurch ziehen immer mal wieder so ein paar Schauer durch bei Temperaturen um 19 Grad. In der Nacht wird es auch immer mal wieder nass bei 14 Grad. Und der Zwei-Tage-Trend geht genauso weiter. Morgen grau, nass, 21 Grad. Übermorgen wieder ein bisschen mehr Sonne mit dabei. Trotzdem viele Wolken und auch Regen bei 22 Grad.

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2: A20 Richtung Stettin zwischen Friedland und Straßburg. Gab es einen Unfall, ihr kommt vorsichtig dran vorbei. Landkreis Mecklenburgische Seenplatte. In Malchow wird immer noch der Großbrand in einer Gartenanlage gelöscht. Deshalb Vollsperrung Straße der Jugend zwischen Biesdorfer Weg und Mühlenstraße. In diesem Bereich auch bitte weiterhin Fenster und Türen geschlossen halten. Das qualmt ganz schön. Die Flitzerblitzer stehen an der A24 Richtung Hamburg zwischen Sarrentin und Kudow. B5 Ortseingang Ludwigslust aus Beutzenburg kommend und Infelan Richtung Pretzier. B96 Rügenzubringer Richtung A20 stehen sie Höhe Rastplatz Rügenblick. B321 in Zlarte Richtung Parchim. Brüssow Richtung Löcknitz. Zwischen Dreilützow und Parum Richtung Parum im Wald. Außerdem in Letzin Siedlung Richtung Buro. Mückenburg kann es euch erwischen Richtung Wismar. In Neumokran stehen sie in Richtung Sassnitz. Außerdem am Ortsausgang Röbel in Richtung Dambeck. Ortseingang Sito aus Röbel kommend. Flitzerblitzer in Stralsund oder Fürchestraße und auch Karl-Marx-Straße statt auswärts und kurz vor Wickendorf aus Schwerin kommend. Habt ihr auch noch welche gesehen? Immer her damit, ruft an. Studio Hotline ist die 0381 49 78 110, denn keiner meldet mehr aktuelle Flitzerblitzer.
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ganze Welt spricht ja heute über den WM-Skandal und den Trump-Anruf bei der FIFA und die zurückgenommene rote Karte. Das ärgert auch Martin in Teterow. Hat sich deshalb bei ostseewelle.de diesen Klassiker hier von Herbert Grönemeyer gewünscht, aus dem Jahr 88. Was soll das?

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0: mit all euren Lieblingshits geht's durch den Montagabend. Herzlich willkommen bei Ostseewelle. In der nächsten halben Stunde haben wir noch mehr von euren Lieblingshits am Start. Brandneu, Save Me Tonight von Jennifer Lopez und David Guetta zum Beispiel. Und wir können uns freuen auf den aktuellen Hit von Somber. Das ist er. 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
0: Gleich 19.30 Uhr hört Ostseewelle mit dem Feierabend-Update für 19:30. Axel Prokop hat die Schlagzeilen für euch.
9: Es verdichten sich die Hinweise, dass 12 neue U-Boote für Kanada in Deutschland gebaut werden. Von dem 62 Milliarden Euro Rüstungsdeal würden wohl die Werften in Wismar und Kiel profitieren. In Wismar wurde unter anderem eine Fertigungslinie für den Rumpf von U-Booten errichtet. Offiziell bestätigt ist der Deal noch nicht. Es gibt laute Kritik am heute vom Bundeskabinett beschlossenen Haushaltsentwurf 2027. Industrie und Bund der Steuerzahler schlagen vor allem wegen der hohen Neuverschuldung Alarm. Die soll allein im kommenden Jahr bei mehr als 200 Milliarden Euro liegen.
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9: In einem Wohngebiet in Mölln im Kreisherzogtum Lauenburg sind mindestens 9 Autos beschädigt worden. Offenbar ist dabei meistens der Lack mit einem spitzen Gegenstand zerkratzt worden. Die Polizei sucht jetzt Zeugen, die möglicherweise in der Nacht auf Sonntag hier in Mölln etwas mitbekommen haben.
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10: Das Wetter jetzt total lokal für unsere Region hier zwischen Kiel und Hamburg. 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
0: Alles unverändert, Temperaturen liegen aktuell bei 18 Grad. Es bleibt heute Abend und über Nacht meist dicke bewölkt. Immer wieder wird es auch zwischendurch nass. In der Nacht dann bei 14 Grad tiefstens. Und der Zwei-Tage-Trend. Morgen insgesamt grau und nass bei 21 Grad. Übermorgen sehen wir wieder so ein paar Sonnenstrahlen. Trotzdem auch dann wieder Regen mit dabei bei 23. 19.30 Uhr.
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0: A20 Richtung Stettin, zwischen Friedland und Straßburg-Uckermark gab es einen Unfall. Ihr kommt ganz vorsichtig dran vorbei. Und Landkreis Mecklenburgische Seenplatte in Malchow wird immer noch das Feuer in einer Gartenanlage gelöscht. Deshalb ist die Straße der Jugend gesperrt zwischen Biesdorfer Weg und Mühlenstraße. Hier wird auch weiterhin Fenster und Türen geschlossen halten. Die Flitzerblitzer stehen an der A24 Richtung Hamburg zwischen Zarentin und Gudow. B5, Ortseingang Ludwigslust aus Bolzenburg kommend und in Verlahn Richtung Pretzier. B96, Rügenzubringer Richtung A20 am Rastplatz Rügenblick. Außerdem B321 in Zlate Richtung Parchim. Brüssow Richtung Löcknitz. Zwischen Drei Lützow und Parum kann es euch im Wald erwischen. Dann in Letzin Siedlung in Richtung Buro. In Mückenburg Richtung Wismar, Neumukran Richtung Sassnitz, am Ortsausgang Röbel Richtung Dambeck, Ortseingang Sito aus Röbel kommend, außerdem in Stralsund, Rudolf-Virchow-Straße, Karl-Marx-Straße in Stralsund, stadtauswärts stehen sie auch noch und kurz vor Wickendorf aus Schwerin kommend. Habt ihr auch noch welche gesehen? Dann ruft an, Studio-Hotline ist die 0381 49 78 110, denn keiner meldet mehr aktuelle Flitzerblitzer.
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0: entspannt geht's durch den Montagabend hier auf Ostseewelle. Jetzt mit Sophie Dietrich.
1: Juhu, ich habe euch einen Wanted Wonder mitgebracht. Gibt's gleich um 8:45 und ich verspreche euch, ich übertreibe jetzt nicht, was dieser Hit auf der ganzen Welt bewirkt hat. Das ist unvergleichbar. Also gleich 8:45. Ich freue mich, euch mehr dann dazu zu erzählen. Unbedingt dranbleiben. Bis dahin, mehr von euren Lieblingshits.

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1: Eine Woche lang unterwegs in Friesland, in den Niederlanden, per Fahrrad und Segelboot. Das ist ein tolles Ferienangebot der Propstei Wismar, zu dem ihr eure Kinder noch anmelden könnt. Rund 100 bis 140 Teilnehmer sind immer mit dabei und dazu 40 Mitarbeiter und Teamer. Je zwei Teamer sind gemeinsam unterwegs mit einer 10-köpfigen Gruppe. Und das ist auch das Besondere, erzählt Diakon und Jugendreferent Dieter Rusche.
2: Die Gruppen haben so ihr Eigenleben, zu 12 sind sie für sich auf den Zeltplätzen und dann gibt es diese Höhepunkte, wo plötzlich ganz viele sind. Bei der Hinfahrt und zurück, bei dem Fest, was es gibt und auf dem Schiff treffen sich auch manchmal Gruppen und beim Spielezelt sind manchmal auch 2, 3 oder 4 Gruppen zusammen da. Also man kann da so beides haben. Man kann für sich sein und man kann auch mal richtig Bambule haben mit 100 Leuten.
1: Frieda Lübbe war schon als Teilnehmerin und als Teamerin dabei und sie erzählt, was die Gruppen in so einer Woche erleben.
3: Man lernt sich in der Gruppe kennen, man spielt ganz viel zusammen, man kocht zusammen, man macht auch viel mit den anderen Gruppen gemeinsam, man kann sich treffen, was auch immer. Man hat total Bewegungsfreiraum die ganze Woche lang eigentlich. Es gibt ein Fest zwischendurch, da kommen alle Gruppen zusammen. Das ist ein Tag, da gibt es dann Großgruppenspiele, das ist super cool, der Segelturn, eine Nacht auf einem Boot im Eiselmeer.
1: Die Tour findet in diesem Jahr statt, vom 7. bis zum 14. August. Alle Infos dazu gibt es online auf www.ejm-wismar.de. Da könnt ihr eure Kinder anmelden bis zum 18. Juli. Scheut euch auch nicht nachzufragen, falls ihr euch die Teilnahmegebühr nicht leisten könnt. Da lässt sich was machen. Aus der Ostseewelle Kirchenredaktion, Jana Kaniette.
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9: Guten Abend, ich bin Axel Prokopf. Die Lübecker Polizei und Staatsanwaltschaft ermitteln wegen eines möglichen verbotenen Autorenns. In der Nacht auf Sonntag bemerkten Polizisten zwei Autos, die kurz hintereinander viel zu schnell in der neuen Hafenstraße in Lübeck fuhren. Sie haben sich immer wieder überholt. An einer Ampel warteten sie auf Grün und rasten dann mit quietschenden Reifen davon. Die Polizei hielt sie für eine Verkehrskontrolle an. Da stellte sich heraus, dass die beiden Fahrer, 18 und 23 Jahre alt, einen Führerschein auf Probe hatten. Diese wurden beschlagnahmt. Die Ermittlungen gegen die jungen Männer aus Lübeck und Hessen laufen. Bei einem Verkehrsunfall in Hamburg-Schnelsen ist ein 2 Jahre alter Junge lebensgefährlich verletzt worden. Die Eltern waren mit ihrem Kind unterwegs. Als sie auf Höhe einer Markierung für Fußgänger eine Straße überquert haben, ist eine Frau mit ihrem Auto in die Straße eingebogen und habe das Kind dann aus noch ungeklärter Ursache mit dem Wagen erfasst. Der Junge wurde in ein Krankenhaus gebracht. Pünktlich zum Start der Sommerferien wird in Lübeck an vielen Brücken gebaut. Autofahrer müssen sich in den nächsten Wochen teils auf lange Umwege einstellen. Unter anderem wird ab morgen die Marienbrücke repariert. Das dauert bis Anfang September. Ende des Monats wird dann die Erik-Warburg-Brücke komplett gesperrt.
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9: Höhere Ausgaben und mehr Schulden, dafür Sparkurs in den Ressorts und bei der Sozialversicherung sowie Steuererhöhungen. Das Bundeskabinett hat den Haushaltsentwurf 2027 beschlossen. Die Pläne stoßen auf breite Kritik. 555 Milliarden Euro Ausgaben, dazu eine Neuverschuldung von gut 200 Milliarden Euro. Die Industrie hält die Pläne für wenig solide. Das waren die Nachrichten und jetzt zum Sport.
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9: US-Präsident Donald Trump hat seine Einmischung in die WM zugegeben. Er bestätigte die Meldung, dass er sich persönlich bei der FIFA stark gemacht hat, dass die rote Karte von US-Stürmer Balogun aufgehoben wird. Trump sprach im Oval Office von einer schrecklichen Schiedsrichterentscheidung.
11: Yes, I asked for a review by FIFA. I spoke to a man who's highly respected.
9: Ja, ich habe um eine Überprüfung durch die FIFA gebeten. Ich habe mit einem höchst respektierten Mann gesprochen, so Trump. Er glaube nicht, dass es ein Foul war. Die Fußballverbände aus aller Welt haben heute empört auf die Rücknahme der roten Karte reagiert. Die USA spielen kommende Nacht im Achtelfinale der WM gegen Belgien. Wann immer etwas Wichtiges passiert, ihr hört es sofort bei Ostseewelle und jetzt das Wetter.
1: Ihr hört Ostseewelle mit dem Wetter bei uns in Hamburg und Schleswig-Holstein. Ja, überall ordentlich bewölkt heute Abend, auch noch viel Regen dabei, bei Temperaturen so um die 16 Grad. Der Zwei-Tage-Trend. Morgen am Dienstag auch insgesamt wieder eher grau und ungemütlich, auch wieder ordentlich verregnet und die Temperaturen gehen rauf bis zu maximal 20 Grad. Und übermorgen am Mittwoch wieder ein bisschen schöner, trockener und mehr Sonne bei 22 Grad Spitze.

0: 20:04 Ostseewelle, der beste Verkehrsservice für unser Land. A20 Richtung Stettin zwischen Friedland und Straßburg, da gab es einen Unfall. Ihr kommt aber vorsichtig daran vorbei. Und eine Meldung aus dem Landkreis Vorpommern-Rügen, Ortseingang Saal, wenn ihr aus Damgarten kommt. Da ist aktuell voll gesperrt, auch wegen eines Unfalls. Die Flitzerblitzer. Die sind auf der A24 Richtung Hamburg zwischen Zarrentin und Gudow. B5 Ortseingang Ludwigslust, wenn ihr aus Beutzenburg kommt. Und in Verlahn Richtung Prizier. B96 Rügen zu Bringer Richtung A20, Höhe Rastplatz Rügenblick. B321 in Slate Richtung Parchim. Brüssow Richtung Löcknitz. In Letzin Siedlung Richtung Burow. Müggenburg Richtung Wismar. In Neumukran Richtung Sassnitz. Ortsausgang Röbel Richtung Dambeck. Und noch einer in Stralsund in der Rudolf-Virchow-Straße. Habt ihr auch noch welche entdeckt? Gerne anrufen. Studio-Hotline ist die 0381 49 78 110. Denn keiner meldet mehr. Aktuelle Flitzerblitzer.
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Ihr hört Ostseewelle, Montagabend, 8:45, Zeit für ein One-Hit-Wonder. Mal sehen, ob ihr vielleicht erraten könnt, welches ich heute für euch habe. Fangen wir vielleicht erstmal gar nicht so einfach an, ja? Ein bisschen schwierig reinstarten. Also es ist ein K-Pop-Rap-Hit, ja? Der Künstler ist ein Riesen-Superstar in Südkorea und der Hit, der ging um die ganze Welt, vor allem der Tanz dazu. Ja, habt ihr eine Ahnung vielleicht? Es geht um Gangnam Style von Psy, ne? Wir erinnern uns, knapp 14 Jahre ist es jetzt her. Ich weiß noch, dass ich auf dem Schulhof, ich war da 10, mit der ganzen Schule diesen Tanz getanzt habe. Ne, hier so breiter Stand und dann irgendwie so leicht in die Knie und dann so Arme nach vorne überkreuzt und dann irgendwie so ging das. Und das haben nicht nur wir Kids damals gemacht, auch zum Beispiel Katy Perry hat ein Video von sich hochgeladen. Und es wird noch ein bisschen verrückter, auch Greenpeace und sogar die NASA, auch die haben den Gangnam-Style getanzt. Ja, es gibt sämtliche Videos im Internet, der Wahnsinn. Das Originalvideo von Psy, das hat heute 5,9 Milliarden Aufrufe auf YouTube, 31 Millionen Likes und natürlich unfassbare Chartplatzierungen. 7-mal Gold, 48 Platinplatten und 10-mal Diamant. Damit dürfte das Haus von Psy jetzt mit Auszeichnungen tapeziert sein. Und wenn ihr denkt, das war ja alles schon ganz schön doll, ja, ich setz noch einen drauf. Gangnam Style hat nicht nur die Tür für internationalen Erfolg von K-Pop geöffnet. Dieser Hit, der hat sogar dafür gesorgt, dass merklich mehr Menschen, mehr Touristen nach Südkorea gereist sind. Also wirklich, ich finde das richtig krass. Wer mag, kann jetzt gern auch nochmal selbst mittanzen, ne? Haben wir alle in Erinnerung, wie das geht. Das hier ist das Montagabend One-Hit-Wonder bei Ostseewelle. Das hier ist jetzt Gangnam Style von Psy. Viel Spaß.

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0: Nur noch ein kleines bisschen Montagabend-Spätschicht heute, dann ist es schon geschafft. Ostseewelle begleitet euch dadurch gleich mit richtig Party-Power von Katy Perry. Und dazu haben wir einen brandneuen Hit für euch. Ein bisschen entspannter geht's dazu. Martin Garrix und Ed Sheeran mit Repeated. 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
0: Ihr hört Ostseewelle mit dem Blick aufs Wetter. Überall im Land eine einzig graue Suppe heute Abend. Auch viel Regen dabei, gerade zur Küste hin, dazu noch stürmisch bei Temperaturen so um die 15 Grad. Der Zwei-Tage-Trend. Morgen am Dienstag, da brauchen wir dieselbe Regenausstattung nochmal, die wir heute schon getragen haben. Wird wettertechnisch nochmal genauso ungemütlich bei 21 Grad Spitze. Und übermorgen am Mittwoch, da schaut es wieder ein bisschen besser aus. Trockener Mix aus Sonne und Wolken bei Temperaturen bis 23 Grad. 20.31 Uhr, Ostseewelle, der beste Verkehrsservice für unser Land. A20 Richtung Stettin zwischen Friedland und Straßburg, da gab es einen Unfall. Jetzt ist da voll gesperrt, die letzte freie Ausfahrt ist Friedland. Landkreis Vorpommern-Rügen noch eine Meldung, Ortseingang Saal, wenn ihr aus Dammgarten kommt. Da ist aktuell auch voll gesperrt wegen eines Unfalls, umfahrt das Ganze am besten weiträumig. Die Flitzerblitzer, die stehen auf der A24 Richtung Hamburg zwischen Zarrentin und Gudow. B5 zwei Stück, einmal Ortseingang Ludwigslust, auch wenn ihr aus Beutzenburg kommt, und in Fellan Richtung Prizier. Dann B96 Rügenzubringer Richtung A20 Höherersplatz Rügenblick. B321 in Slate Richtung Parchim. Brüssow Richtung Löcknitz, in Letzin Siedlung Richtung Burow, in Müggenburg Richtung Wismar, in Neumukran Richtung Sassnitz, Ortsausgang Röbel Richtung Dambeck und noch einer in Stralsund in der Rudolf-Virchow-Straße. Habt ihr auch noch welche entdeckt? Dann ruft an. Studio Hotline ist die 0381 49 78 110. Denn keiner meldet mehr. Aktuelle Flitzerblitzer.
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0: Ich bin Sophie und das hier ist die frisch verheiratete Taylor Swift. Opelite.

Ihr hört Ostseewelle, Montagabend, 8:45. 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
1: Martin Garrix und Ed Sheeran mit Repeat It.

0: Ihr hört euren Lieblingssender Ostseewelle, vielleicht gerade noch im Auto. Dafür gibt's natürlich die meiste Musik mit allen aktuellen Hits für euch. Für jeden was dabei. Gleich zum Beispiel was Fetziges von eurer Lieblings-Metal-Gruppe, ja? Lasst euch überraschen. Und wer gerade auf die Chart-Trends steht, der wird definitiv glücklich mit Dracula von Tame Impala und Jenny. Der ist irgendwie, ja, wie soll ich sagen, irgendwie ungewöhnlich, aber umso cooler. Unbedingt dranbleiben.
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4: Ich bin Dirk Zeitler. Wofür soll Deutschland im kommenden Jahr Geld ausgeben? Das hat sich die Regierung jetzt überlegt und den Haushaltsentwurf für 2027 verabschiedet. Es geht um viele Milliarden Euro. Kritiker sind alarmiert.
5: Gut 555 Milliarden Euro will die Bundesregierung nächstes Jahr ausgeben. Vor allem für die Verteidigung, aber auch für die Infrastruktur und die Zinsen. Das Geld soll bei den Ressorts und den Zuschüssen für Renten und Krankenversicherung eingespart werden. Außerdem soll es eine Plastikabgabe und höhere Steuern auf Tabak und Alkohol geben. Zusätzlich will Finanzminister Klingbeil an die staatlichen Rücklagen. Er hält das für normal, seine Kritiker nicht. Industrie und Opposition sprechen von einem Offenbarungseid. Für mehr Wachstum müsse das Geld bei Wirtschaft und Verbrauchern bleiben. Tanja Wagner, Nachrichtenredaktion.
4: Die Pläne der schwarz-roten Koalitionsspitzen für erschwerte Krankmeldungen im Job sorgen weiter für Diskussionen. Kritik kommt jetzt auch aus der Kanzlerpartei. Der Vizevorsitzende des CDU-Arbeitnehmerflügels Bäumler sagte dem Tagesspiegel, dieses völlig unnötige Thema müsse schnell abgeräumt werden.
6: Seit Tagen tobt die Debatte darüber, dass für Arbeitnehmer künftig ab dem ersten Krankheitstag eine Attestpflicht gelten und die telefonische Krankschreibung abgeschafft werden soll. Das hatte schon für massive Kritik von Hausärzten, Krankenkassen und Gewerkschaften gesorgt. Der Vizevorsitzende des CDU-Arbeitnehmerflügels sagt, die Koalition sollte sich lieber anderen Themen zuwenden, statt das Signal an die Menschen im Land zu senden, dass sie ihnen misstraue. Diana Kramer, Nachrichtenredaktion.
4: Der Fachkräftemangel in Deutschland könnte sich Experten zufolge erheblich verschärfen. Laut einer Studie des Kompetenzzentrums Fachkräftesicherung gehen in den nächsten 10 bis 15 Jahren rund 4,6 Millionen Fachkräfte in Rente. Mehr als 3,6 Millionen arbeiteten davon bereits heute in Engpassberufen. Besonders betroffen sind Verkehrs- und Bauberufe. Zum Sport. Die amerikanische Fußballnationalmannschaft kann im WM-Achtelfinale gegen Belgien mit Stürmerstar Balogun auflaufen. Nachdem der Fußballweltverband überraschend die Rotsperre des Angreifers auf Bewährung ausgesetzt hatte, erklärte die FIFA nun eine Beschwerde des belgischen Verbands dagegen für unzulässig. Trotz scharfer Kritik ist der 25-Jährige damit für die Partie heute Nacht in Seattle spielberechtigt.
0: Ihr hört Ostseewelle mit dem Wetter bei uns in Hamburg und Schleswig-Holstein. Ja, überall ordentlich bewölkt heute Abend, auch noch viel Regen dabei, bei Temperaturen so um die 16 Grad. Der Zwei-Tage-Trend. Morgen am Dienstag auch insgesamt wieder eher grau und ungemütlich, auch wieder ordentlich verregnet und die Temperaturen gehen rauf bis zu maximal. 21.04 Uhr, Ostseewelle, der beste Verkehrsservice für unser Land. A20 Richtung Stettin zwischen Friedland und Straßburg, da gab es einen Unfall, jetzt ist da voll gesperrt. Die letzte freie Ausfahrt ist Friedland. Dann eine Meldung aus dem Landkreis Vorpommern-Greifswald, B110 Tutow Richtung Jamen, da ist ein totes Wildschwein auf der Fahrbahn. Fahrt schön vorsichtig. Die Flitzerblitzer. Die stehen auf der A24 Richtung Hamburg zwischen Zarrentin und Gudow. B5 Ortseingang Ludwigslust aus Beutzenburg kommt und in Villahn Richtung Prezier. Dann B96 Rügenzubringer Richtung A20 Höherersplatz Rügenblick. B321 in Slate Richtung Parchim. Brüssow Richtung Löcknitz. In Letzin Siedlung Richtung Buro. Mügenburg Richtung Wismar. In Neumukran Richtung Sassnitz. Ortsausgang Röbel Richtung Dambeck. Und noch einer in Stralsund in der Rudolf-Virchow-Straße. Habt ihr auch noch welche gesehen? Dann ruft gern an. Studio Hotline ist die 0381 49 78 110. Denn keiner meldet mehr aktuelle Flitzerblitzer.
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0: Aktuelle Hits bei Ostseewelle. Und dieser Song startet gerade voll durch.
1: Tame Impala und Jenny mit Dracula.

0: Ihr hört Ostseewelle beim Aufräumen zu Hause, Montagabend. Viele von euch hören es ja wirklich den ganzen Tag. Dickes Danke gibt's da von uns mit der meisten Musik, mit allen aktuellen Hits. Ja, wie soll's anders sein? Zum Beispiel starten wir direkt rein gleich mit ein bisschen Party. Cascada hat ja einen neuen rausgehauen mit Felix Jehn, Boy You Turn Me. Und dazu entspannter Pop vom Chartprinzen, würde ich sagen, Harry Styles, American Girls. Gibt's gleich nach halb.
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0: Ihr hört Ostseewelle mit dem Wetter am Montagabend. Das ist überall nicht so schön, viele dicke Wolken dabei und auch Regen bei Temperaturen so um die 15 Grad. Der Zwei-Tage-Trend. Morgen am Dienstag, da wird's auch nochmal im ganzen Land so, eklig, würde ich schon fast sagen, wie heute auch, bei 21 Grad Spitze. Und übermorgen am Mittwoch dann aber, juhu, Sonne und trocken, bei bis zu 23 Grad. 21.29 Uhr, Ostseewelle, der beste Verkehrsservice für unser Land. Eine Meldung habe ich für euch aus dem Landkreis Vorpommern-Greifswald. Die BR-110 Tutu Richtung Jamen. Achtung, da ist ein totes Wildschwein auf der Fahrbahn. Fahrt schön vorsichtig. Die Flitzerblitzer, die stehen auf der A24 Richtung Hamburg zwischen Zarrentin und Gudow. B5, Ortseingang Ludwigslust, wenn ihr aus Beutzenburg kommt. Und in Villan Richtung Pretzier. Dann B96 auf dem Rügenzubringer Richtung A20, Höhe Rastplatz Rügenblick. Und B321 in Slate Richtung Parchim. Dann in Brüssel Richtung Löcknitz. In Letzien Siedlung Richtung Burow. Müggenburg Richtung Wismar. In Neumukran Richtung Sassnitz. Ortsausgang Röbel Richtung Dambeck. Und noch einer in Stralsund in der Rudolf-Virchow-Straße. Habt ihr auch noch welche entdeckt? Dann gern anrufen. Studio-Hotline ist die 0381 49 78 110. Denn keiner meldet mehr aktuelle Flitzerblitzer.
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es wird kuschelig und hier und da vielleicht ja auch romantisch. Ich finde heute am Tag des Kusses, ja, da ist es auch okay. Ja, macht mal. Egal ob wildes Knutschen an einer neuen Kusshaltestelle in Bad Doberan oder etwas entspanntere Atmosphäre im Neubrandenburger Stadtteil Kürsow, egal wo, küssen ist gesund. Damit baut ihr Stress ab und stärkt euer Immunsystem. Ostseewelle liefert euch dafür jetzt gefühlvolle Musik. A Million Good Reasons von Robin Schulz und Fassbinder.

Ihr hört Ostseewelle am Montagabend. Das war der aktuelle Hit von Harry Styles, American Girls. Und jetzt alle Mädels, die schon auf dem Weg sind in die Nachtschicht. Der hier ist für euch. Motivation von Pink. What About Us?

0: Ihr hört Ostseewelle, wo es im Auto gerade ausging, da geht's in der Nachtschicht direkt wieder an. Wir begleiten euch gern. Gibt gleich was Flottes aus 2008 von Amy McDonald und dazu der aktuelle Hit von BTS, Swim. Dazu 3 Minuten Augen schließen, würde ich sagen, und einmal von Urlaub träumen. Alles gleich, nach den Nachrichten.
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3: Ich bin David Riemer. Die schwarz-roten Pläne für erschwerte Krankmeldungen im Job stoßen auch in der Koalition selbst auf teils heftige Vorbehalte. Der CDU-Arbeitnehmerflügel forderte die Streichung des Vorhabens der Koalitionsspitzen. Die SPD sprach sich für größtmögliche Freiheit in der Umsetzung aus, sagte Generalsekretär Klüssendorf.
4: Es ist weiter der Aufreger bei den Reformplänen der Regierung. Wer krank ist, soll schon am ersten Tag ein ärztliches Attest vorlegen. Die telefonische Krankschreibung wird abgeschafft. Daran hagelt es Kritik. Zu viel Bürokratie, ein Misstrauensvotum, außerdem drohe ein Ansturm auf die Praxen. Und auch bei Schwarz-Rot wachsen die Zweifel. Oft wird darauf hingewiesen, dass die Unternehmen auch abweichende Regeln festlegen können. SPD-Generalsekretär Klüssendorf sieht auch die Möglichkeit von Videosprechstunden. Aus Berlin, Thomas Brockt.
3: Wer Wohngeld bekommt, muss sich absehbar auf Kürzungen oder die komplette Streichung der staatlichen Leistung einstellen. Das Bundeskabinett brachte einen Gesetzentwurf von Bauministerin Hubert auf den Weg, der im nächsten Jahr 1,5 Milliarden Euro und ab 2028 sogar 2 Milliarden Euro pro Jahr beim Wohngeld einsparen soll. Die Änderungen sollen am 1. Januar kommenden Jahres in Kraft treten. Bestehende Wohngeldbescheide bleiben gültig. Es ist ein Skandal, der die Fußballwelt noch länger beschäftigen dürfte. US-Präsident Trump hat inzwischen bestätigt, dass er die FIFA im Wirbel um die Rotsperre von US-Stürmer Balogun selbst um eine Überprüfung gebeten habe. Und kurz vor Anpfiff des WM-Achtelfinals ist nun klar, Balogun darf spielen.
5: Stürmerstar Balogun ist im US-Spiel gegen Belgien heute Nacht dabei, die Rotsperre aufgehoben, Belgiens Beschwerde abgeschmettert. Das ginge ja gar nicht, dass ein Spitzenspieler gesperrt werde, sagte Trump, der bei FIFA-Boss Infantino persönlich vorgesprochen hatte. Da sei kein Foul passiert, sagte Trump fachkundig, da seien nur 2 Topspieler zusammengestoßen, der Schiedsrichter habe falsch entschieden. Die FIFA erklärte Belgiens Beschwerde für ungültig, weil die rote Karte aus einem Spiel, Bosnien-Herzegowina, stammte, an dem Belgien nicht beteiligt war. Aus den USA, Tina Eck.
3: Wegen anhaltenden Ascheregens infolge der vulkanischen Aktivität des Ätna auf der italienischen Mittelmeerinsel Sizilien sind am Flughafen Catania derzeit weder Starts noch Landungen möglich. Die Maßnahmen sollen nach derzeitigem Stand bis zum Vormittag gelten. Passagiere wurden gebeten, erst nach Rücksprache mit ihrer Fluggesellschaft zum Flughafen zu fahren.
0: Ihr hört Ostseewelle mit dem Wetter bei uns in Hamburg und Schleswig-Holstein. Ja, überall ordentlich bewölkt heute Abend, auch noch viel Regen dabei, bei Temperaturen so um die 16 Grad. Der 2-Tage-Trend. Morgen am Dienstag auch insgesamt wieder eher grau und ungemütlich, auch wieder ordentlich verregnet und die Temperaturen gehen rauf bis zu maximal 20 Grad. Und übermorgen am 22.03 Uhr, Ostseewelle, der beste Verkehrsservice für unser Land. Landkreis Vorpommern-Greifswald, B110, Tutow Richtung Jamen. Achtung, da ist ein totes Wildschwein auf der Fahrbahn. Und ja, fahrt uns schön vorsichtig, das war's schon. Die Flitzerblitzer, die stehen auf der A24 Richtung Hamburg zwischen Zarrentin und Gudow. B5, Ortseingang Ludwigslust, wenn ihr aus Beutzenburg kommt. Und in Villan Richtung Prizier. Dann B96 zwischen Neustrelitz und Fürstenberg am Abzweig Pripat. Und Rügenzubringer Richtung A20, Höhe Rastplatz Rügenblick. Dann B321 in Slate Richtung Parchim. Ortsausgang Brüssow Richtung Löcknitz. In Jürgeshof Richtung Rostock. Mletzin-Siedlung Richtung Buro. In Müggenburg Richtung Wismar. Neumukran Richtung Sassnitz. Ortsausgang Röbel Richtung Dambeck. Und in Stralsund in der Rudolf-Virchow-Straße. Keiner meldet mehr. Aktuelle Flitzerblitzer.
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1: Dominik Feig, White Keys.

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1: Ich bin David Riemer. Die Pläne von Union und SPD für strengere Krankmeldungen stoßen auch in der Koalition auf Kritik. Der CDU-Arbeitnehmerflügel fordert, das Vorhaben zu streichen. Die SPD spricht sich für eine möglichst flexible Umsetzung aus. Nach Schätzungen der Kassenärztlichen Bundesvereinigung könnten Krankschreibungen ab dem ersten Krankheitstag rund 30 Millionen zusätzliche Praxisbesuche pro Jahr auslösen. Kanzler Merz will mit den Plänen den Krankenstand senken. Wofür soll Deutschland im kommenden Jahr Geld ausgeben? Das hat sich die Regierung jetzt überlegt und den Haushaltsentwurf für 2027 verabschiedet. Es geht um viele Milliarden Euro, Kritiker sind alarmiert.
2: Gut 555 Milliarden Euro will die Bundesregierung nächstes Jahr ausgeben, vor allem für die Verteidigung, aber auch für die Infrastruktur und die Zinsen. Das Geld soll bei den Ressorts und den Zuschüssen für Renten- und Krankenversicherung eingespart werden. Außerdem soll es eine Plastikabgabe und höhere Steuern auf Tabak und Alkohol geben. Zusätzlich will Finanzminister Klingbeil an die staatlichen Rücklagen. Er hält das für normal, seine Kritiker nicht. Industrie und Opposition sprechen von einem Offenbarungseid. Für mehr Wachstum müsse das Geld bei Wirtschaft und Verbrauchern bleiben. Tanja Wagner, Nachrichtenredaktion.
1: US-Präsident Trump hat sich vor dem NATO-Gipfel optimistisch über mögliche Fortschritte bei den Bemühungen um ein Ende des Ukraine-Kriegs geäußert. Nach einem Telefonat mit dem russischen Präsidenten Putin sei er sich sicher, dass dieser den Krieg beenden wolle, sagte Trump im Weißen Haus.
3: Das versichert Trump immer wieder und seit langem. Der russische Präsident Putin wolle den Angriffskrieg gegen die Ukraine nun unbedingt beenden. Nach jedem Gespräch mit seinem Moskauer Gegenüber hat Trump volles Vertrauen in Putin. Bleibt abzuwarten, wie das Treffen mit dem ukrainischen Präsidenten Zelensky in Ankara übermorgen verläuft. Trump versichert, man sei mit beiden Seiten in guten Gesprächen, eine Einigung sei näher denn je. Auch Zelensky wolle ein Ende des Krieges, sagt Trump. Er glaube, man werde den Krieg nun beenden. Aus den USA, Tina Eck.
1: Die amerikanische Fußballnationalmannschaft kann im WM-Achtelfinale gegen Belgien mit Stürmerstar Balogun auflaufen. Nachdem der Fußball-Weltverband überraschend die Rotsperre des Angreifers auf Bewährung ausgesetzt hatte, erklärte die FIFA nun eine Beschwerde des belgischen Verbands dagegen für unzulässig.
4: Ostseewelle und wir haben den Blick aufs Wetter für euch. Es ist eine wirklich nasskalte Nacht. Tiefstwerte König ist heute Miro. Da sind es 13 Grad Minimum. Der Zwei-Tage-Trend. Morgen am Dienstag, da erwartet uns dann wieder ein ungemütlicher Tag auch. Es zieht viel Regen durchs Land und dazu gibt es 21 Grad maximal. Und übermorgen am Mittwoch wieder besser. Die Sonne kommt raus und dazu bleibt es trocken bei Temperaturen bis 23 Grad.
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1: Das sind You Not Us featuring Daddy DJ mit Flipside.

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1: Ich bin David Riemer. Die schwarz-roten Pläne für erschwerte Krankmeldungen im Job stoßen auch in der Koalition selbst auf teils heftige Vorbehalte. Der CDU-Arbeitnehmerflügel forderte die Streichung des Vorhabens der Koalitionsspitzen. Die SPD sprach sich für größtmögliche Freiheit in der Umsetzung aus, sagte Generalsekretär Klüssendorf.
2: Es ist weiter der Aufreger bei den Reformplänen der Regierung. Wer krank ist, soll schon am ersten Tag ein ärztliches Attest vorlegen. Die telefonische Krankschreibung wird abgeschafft. Daran hagelt es Kritik, zu viel Bürokratie. Ein Misstrauensvotum, außerdem drohe ein Ansturm auf die Praxen. Und auch bei Schwarz-Rot wachsen die Zweifel. Oft wird darauf hingewiesen, dass die Unternehmen auch abweichende Regeln festlegen können. SPD-Generalsekretär Klüssendorf sieht auch die Möglichkeit von Videosprechstunden. Aus Berlin, Thomas Brockt.
1: Wer Wohngeld bekommt, muss sich absehbar auf Kürzungen oder die komplette Streichung der staatlichen Leistung einstellen. Das Bundeskabinett brachte einen Gesetzentwurf von Bauministerin Hubert auf den Weg, wodurch in den nächsten Jahren mehrere Milliarden Euro beim Wohngeld eingespart werden sollen. Die Änderungen sollen am 1. Januar 2027 in Kraft treten. Bestehende Wohngeldbescheide bleiben gültig. Es ist ein Skandal, der die Fußballwelt noch länger beschäftigen dürfte. US-Präsident Trump hat inzwischen bestätigt, dass er die FIFA im Wirbel um die Rotsperre von US-Stürmer Balogun selbst um eine Überprüfung gebeten habe. Kurz vor Anpfiff des WM-Achtelfinals ist nun klar, Balogun darf spielen.
3: Stürmerstar Balogun ist im US-Spiel gegen Belgien heute Nacht dabei, die Rotsperre aufgehoben, Belgiens Beschwerde abgeschmettert. Das ginge ja gar nicht, dass ein Spitzenspieler gesperrt werde, sagte Trump, der bei FIFA-Boss Infantino persönlich vorgesprochen hatte. Da sei kein Foul passiert, sagte Trump fachkundig, da seien nur zwei Topspieler zusammengestoßen, der Schiedsrichter habe falsch entschieden. Die FIFA erklärte Belgiens Beschwerde für ungültig, weil die rote Karte aus einem Spiel, Bosnien-Herzegowina, stammte, an dem Belgien nicht beteiligt war. Aus den USA, Tina Eck.
1: Spanien hat Cristiano Ronaldo einen bitteren Abschied von der WM-Bühne beschert und seine eigenen Titelansprüche untermauert. Der Europameister feierte dank des späten Treffers von Joker Mikel Merino in der Nachspielzeit einen 1-0-Sieg gegen Portugal und zog erstmals seit dem Titelgewinn 2010 wieder in ein WM-Viertelfinale ein.
4: Willkommen im Dienstag, ihr hört Ostseewelle mit dem Wetter. Heute Nacht ist und bleibt es ungemütlich, leider ändert sich das tagsüber dann auch nicht. Viel Regen dabei und die Temperaturen fallen in der Nacht noch runter bis 13 Grad und im Laufe des Tages werden es dann bis zu 21 Grad. Na immerhin. Der Zwei-Tage-Trend morgen am Mittwoch, gute Nachrichten, da wird's wieder trocken. Auch die Sonne beehrt uns wieder bei 23 Grad maximal. Und übermorgen am Donnerstag genauso, bei bis zu 24 Grad.
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1: Jetzt alle Farben featuring René Miller mit Body Talk.

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1: Ihr wollt noch mehr aktuelle Hits? Bitteschön, hier kommt der nächste bei Ostseewelle.
2: Martin Garrix und Ed Sheeran mit Repeat It.

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1: Ich bin David Riemer. Die schwarz-roten Pläne für erschwerte Krankmeldungen im Job stoßen auch in der Koalition selbst auf teils heftige Vorbehalte. Der CDU-Arbeitnehmerflügel forderte die Streichung des Vorhabens der Koalitionsspitzen. Die SPD sprach sich für größtmögliche Freiheit in der Umsetzung aus, sagte Generalsekretär Klüssendorf.
2: Es ist weiter der Aufreger bei den Reformplänen der Regierung. Wer krank ist, soll schon am ersten Tag ein ärztliches Attest vorlegen. Die telefonische Krankschreibung wird abgeschafft. Daran hagelt es Kritik, zu viel Bürokratie. Ein Misstrauensvotum, außerdem drohe ein Ansturm auf die Praxen. Und auch bei Schwarz-Rot wachsen die Zweifel. Oft wird darauf hingewiesen, dass die Unternehmen auch abweichende Regeln festlegen können. SPD-Generalsekretär Klüssendorf sieht auch die Möglichkeit von Videosprechstunden. Aus Berlin, Thomas Brockt.
1: Wer Wohngeld bekommt, muss sich absehbar auf Kürzungen oder die komplette Streichung der staatlichen Leistung einstellen. Das Bundeskabinett brachte einen Gesetzentwurf von Bauministerin Huberts auf den Weg, wodurch in den nächsten Jahren mehrere Milliarden Euro beim Wohngeld eingespart werden sollen. Die Änderungen sollen am 1. Januar kommenden Jahres in Kraft treten. Bestehende Wohngeldbescheide bleiben gültig. Es ist ein Skandal, der die Fußballwelt noch länger beschäftigen dürfte. US-Präsident Trump hat inzwischen bestätigt, dass er die FIFA im Wirbel um die Rotsperre von US-Stürmer Balogun selbst um eine Überprüfung gebeten habe. Kurz vor Anpfiff des WM-Achtelfinals ist nun klar, Balogun darf spielen.
3: Stürmerstar Balogun ist im US-Spiel gegen Belgien heute Nacht dabei, die Rotsperre aufgehoben, Belgiens Beschwerde abgeschmettert. Das ginge ja gar nicht, dass ein Spitzenspieler gesperrt werde, sagte Trump, der bei FIFA-Boss Infantino persönlich vorgesprochen hatte. Da sei kein Foul passiert, sagte Trump fachkundig, da seien nur zwei Topspieler zusammengestoßen, der Schiedsrichter habe falsch entschieden. Die FIFA erklärte Belgiens Beschwerde für ungültig, weil die rote Karte aus einem Spiel, Bosnien-Herzegowina, stammte, an dem Belgien nicht beteiligt war. Aus den USA, Tina Eck.
1: Spanien hat Cristiano Ronaldo einen bitteren Abschied von der WM-Bühne beschert und seine eigenen Titelansprüche untermauert. Der Europameister feierte dank des späten Treffers von Joker Mikel Merino in der Nachspielzeit einen 1-0-Sieg gegen Portugal und zog erstmals seit dem Titelgewinn 2010 wieder in ein WM-Viertelfinale ein.
4: Willkommen im Dienstag, ihr hört Ostseewelle mit dem Wetter. Heute Nacht ist und bleibt es ungemütlich, leider ändert sich das tagsüber dann auch nicht. Viel Regen dabei und die Temperaturen fallen in der Nacht noch runter bis 13 Grad und im Laufe des Tages werden es dann bis zu 21 Grad. Na immerhin. Der Zwei-Tage-Trend morgen am Mittwoch, gute Nachrichten, da wird's wieder trocken. Auch die Sonne beehrt uns wieder bei 23 Grad maximal und übermorgen am Donnerstag genauso bei bis zu 24 Grad.
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1: Neu dabei, David Guetta, Alok und Stickfigure mit Run Run River, Angels Above Me.